Mit Shabusi geht's ab durch die Donnerstagnacht auf Ö3. Cool, dass ihr mit dabei seid. Da ist der Elias und gleich habe ich die ganz neue von Taylor Swift für euch. Oh yes, diese Mundharmonika, die ist so, so gut. Super cool ist der geworden, finde ich. Spiele ich euch gleich nach einem absoluten Classic aus den 2000ern. Boah, immer wieder Gänsehaut bei der Melodie. David Guetta, When Love Takes Over. Ab geht's, das ist die beste Musik zum Wachbleiben. Es

Also Neujahrsbabys kennen wir ja alle. Aber jetzt gibt's einfach das österreichische WM-Baby. Wie cool, das ist so eine super Story. Und es ist wirklich passiert in Melk in Niederösterreich. Da ist der kleine Edwin am Tag des WM-Matches gegen Jordanien zur Welt gekommen. Und nachdem, wie ihr sicher alle mitbekommen habt, Romano Schmidt das erste Tor für uns geschossen hat, heißt der Kleine jetzt ganz offiziell Edwin Romano. Das ist so super. Ich wäre ja jetzt auch noch dafür, dass Romano Schmidt dann einfach der Taufpate wird, oder? Das wäre super.

0: Avicii geht einfach immer. Also auch jetzt um 2:30. Hier ist Ö3 mit dem schnellsten Verkehrsservice Österreichs und da beschäftigen uns heute ein paar Nachbaustellen. Deswegen gibt es Sperren. Bei Graz der Plabutsch-Tunnel auf der A9 in beiden Richtungen. In Oberösterreich die A8 Richtung Voralpenkreuz bei Wels West und die A9 Richtung Linz bei Spital und auch Richtung Graz bei St. Pankratz. Der Verkehr wird überall noch bis 5 Uhr umgeleitet. Ansonsten läuft es aber ganz gut. Also ab geht's in die USA.
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0: 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Die zweite Halbzeit läuft in den Partien und die Niederlande, die sind ziemlich sicher Gruppensieger. Bei Japan und Schweden bleibt es aber spannend, Ö3-Reporter Daniel Theissl.
3: 1:1 steht es knapp 20 Minuten vor Spielende. In der zweiten Hälfte sind beide Teams endlich aufgewacht. Maeda hat die Japaner in Führung geschossen und ein Traumtor von Elanga. Schlenzer vom 16er-Eck ins lange Eck hinein. Schönes Tor zum 1:1-Ausgleich. Würde beiden Teams helfen, dieses Ergebnis? Japan wäre Gruppenzweiter und im 16. Finale. Die Schweden würden es aber auch als beste Gruppendritte schaffen. Die Niederlande wären Gruppensieger, die führen aktuell 3:1 gegen Tunesien. Top, muss man erwähnen, dieses Mal auch die Schiedsrichterin bei diesem Spiel. Katia Garcia, 33 Jahre aus Mexiko, hat alles super toll im Griff. Auch mit die Kommunikation mit dem Video Assistant Referee fällt mir sehr gut. Top.
0: Na, ein Träumchen. Wie steht's, wir haben vor einer Stunde schon kurz drüber geredet. Mit unseren Tipps noch immer schlecht?
3: Ja, nicht viel besser.
0: Es wird einfach nicht besser. Bei euch ist hoffentlich alles gut.

Boah, der ist so, so schön. A Million Dreams. Und von Pink geht's jetzt ab zu einer ganz, ganz neuen Scheibe aus Österreich. Ja, und wenn man das Intro so hört, ein bisschen speziell, aber auch einfach unglaublich cool, oder? Ist mal ein bisschen was anderes. Die neue von Seiler und Speer ist das. Wirklich cool geworden. Aber hören wir gemeinsam rein. Tanzen, jetzt auf für drei.

Diese Stimme von Teddy Swims ist einfach so unpackbar gut. Ich glaube, der könnte mir einfach auch irgendeine Will-Haben-Anzeige oder so vorlesen und ich würde es gut finden. Da ist die Ö3-Hitnacht. Hello, hello. Ab geht's rein in den 26.06.2026. Und so ein besonderes Datum, das braucht besondere Songs. Und das ist definitiv so einer. Pictures of You, The Last Goodnight. So schön.

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1: Im Studio Daniel Theissl. Es ist 3 Uhr. Der EU-Katastrophenschutz funktioniert. Das Sicherheitsnetz ist aber teilweise lückenhaft. Das ist das Ergebnis einer EU-Rechnungshofprüfung. Knapp 3 Milliarden Euro sind bisher für den Katastrophenschutz in der EU bereitgestellt worden. Berichtet aus Brüssel Tim Kuperl.
2: Waldbrände, Erdbeben, der EU-Katastrophenschutz finanziert notwendiges Einsatzgerät, etwa Löschflugzeuge, Feldlazarette. Die Ersthelfer kommen aus den Mitgliedsländern. Das System funktioniert, lobt Österreichs Vertreterin am EU-Rechnungshof in Luxemburg, Helga Berger.
3: Wenn Unterstützung angefordert wurde, konnte wirksam und zeitnah Hilfe geleistet werden.
2: Die Kritik der EU-Kontrolleure, die EU-Gelder kommen nicht immer dort an, wo sie am dringendsten gebraucht werden.
3: Daten wurden nur eingeschränkt mitgeteilt.
2: Auch die Frage, ob und wie lange Hilfsgeräte nach einem Einsatz weiterverwendet werden können, werde nur unzureichend beantwortet. Der EU-Rechnungshof empfiehlt, die Katastrophenschutzgelder künftig stärker nach tatsächlichem Bedarf zu verteilen und die langfristige Nutzung der Projekte zu sichern.
1: 5 Minuten Bewegung pro Stunde haben messbare positive Effekte. Das belegt eine US-amerikanische Studie der Columbia University, berichtet Robert Czeppel.
4: Sie heben die Laune, verringern die Müdigkeit und wirken sich auch gut auf die Arbeitsleistung aus. 5 Minuten den Schreibtisch verlassen und sich die Beine vertreten, das lässt sich der Studie zufolge recht einfach in den Alltag integrieren und die Effekte sind durchwegs positiv, wie die Daten an knapp 20.000 Teilnehmern und Teilnehmerinnen zeigen. Getestet wurden die Aktivpausen auch im 30-Minuten- und im 2-Stunden-Intervall, aber einmal pro Stunde dürfte der beste zeitliche Abstand sein, zumindest war das die am häufigsten gewählte Variante. Die Befürchtung, dass sich die Unterbrechungen schlecht auf die Arbeitsleistung auswirken könnten, die wurde übrigens widerlegt. Kurze Aktivpausen sind also eher gut für die Produktivität. Zum Gehen gäbe es freilich auch Alternativen, Stiegensteigen etwa oder Tanzen, aber das wurde in der Studie nicht untersucht.
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1: Die Niederlande holen sich den Gruppensieg in der Gruppe F. Die Niederländer gewinnen gegen Tunesien 3:1. Zweiter ist Japan nach einem 1:1 gegen Schweden. Die Schweden sind aber ebenfalls schon fix im 16. Finale als einer der Top 8 Gruppendritten. Jetzt zum Wetter und zu Nathalie Auer.
6: Vielerorts kann man heute Nacht gut lüften. Die Tiefstwerte liegen bei meist 11 bis 18 Grad. Spürbar milder bleibt es dagegen in den größeren Städten. Da sinken die Temperaturen nicht unter 20 Grad. Tagsüber scheint dann die meiste Zeit die Sonne und es wird wieder heiß. 30 bis 38 Grad erwarten uns am Nachmittag. Regenschauer und Gewitter sind heute also die absolute Ausnahme. Am Wochenende sind Gewitter dann in den Alpen wahrscheinlicher und außerdem wird es noch heißer mit bis zu 39 oder sogar 40 Grad.
7: Okay, wow, danke dir.
8: Hier ist Ö3 mit dem schnellsten Verkehrsservice Österreichs und grundsätzlich läuft's, aber ein paar Nachtbaustellen gibt's und deswegen gesperrt sind bei Graz der Plabutschtunnel auf der A9 in beiden Richtungen. In Oberösterreich die A8 Richtung Voralpenkreuz bei Wels West und die A9 Richtung Linz bei Spital und auch Richtung Graz bei St. Pankratz. Der Verkehr wird überall noch bis 5 Uhr früh umgeleitet, ansonsten läuft's aber, also eine gute Fahrt euch.
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8: Ja, und da haben wir gefühlt gleich das Klassentreffen der österreichischen Musikszene mit dabei. Mattea, SDS, Conchita Wurst, Christina Stürmer ist auch mit dabei und Reinhard Fendrich. Alle sie sind gleich mit am Start. Den Anfang, den macht jetzt aber Lemo mit 1:1. Also wenn euch Musik aus Österreich taugt, dann seid ihr bei uns auf Ö3 genau richtig.
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0: Kurz nach 3:30 ist es. Hier ist Ö3 mit dem schnellsten Verkehrsservice Österreichs und grundsätzlich läuft's, aber ein paar Nachtbaustellen gibt's, deswegen sind gesperrt bei Graz der Plabutsch-Tunnel auf der A9 in beiden Richtungen, in Oberösterreich die A8 Richtung Voralpenkreuz bei Wels West und die A9 Richtung Linz bei Spital und auch Richtung Graz bei St. Pankraz. Der Verkehr wird überall noch bis 5 Uhr früh umgeleitet. Eine gute Fahrt euch.
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0: Ja, und um's in WM-Worten zu sagen, es war gerade Halbzeit 1, aber jetzt ist Anpfiff zu Halbzeit Nummer 2. Startaufstellung ist Out of Order, Julian Le Play, Falco, die Volkshilfe und auch Toby Romeo. Den Start, den macht jetzt aber Josh. Super cooler Song mit Wo bist du? Also ab geht's, weiter geht's. Mit einer super coolen halben Stunde Musik nur aus Österreich.

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1: Im Studio Daniel Theissl. Es ist 4 Uhr. Im Parlament geht es heute wieder um das Doppelbudget für die Jahre 2027 und 2028. Dieses Mal sind die Expertinnen und Experten am Wort und werden das Budget näher beleuchten. Viktoria Waldecker berichtet.
2: Österreich steckt mitten im Budgetprozess. Vor 2 Wochen wurde das 2. Sparpaket der 3er Regierung vorgestellt. 5 Milliarden Euro will die Regierung damit in den kommenden 2 Jahren einsparen. Es sei aber nicht nur ein Sparpaket, haben ÖVP, SPÖ und NEOS in den letzten Tagen immer wieder betont.
3: Ich bin überzeugt, dass uns mit dem Doppelbudget tatsächlich ein großer Wurf gelungen ist.
4: Wir bringen eine Reihe von strukturellen Reformen auf den Weg.
5: Es ist doch eben nicht nur der kleinste gemeinsame Nenner.
2: Das werden heute Expertinnen und Experten im Parlament beurteilen. Jede Partei konnte für das Budget-Hearing eine Expertin oder einen Fachmann nominieren. Vom Fiskalratspräsidenten Christoph Badelt bis zur Ökonomin Margit Schatzenstaller werden die Budget-Experten die geplanten Maßnahmen heute näher beleuchten. In 2 Wochen soll das Budget dann beschlossen werden.
1: Mindestens 235 Menschen sind bei den starken Erdbeben in Venezuela vergangene Nacht gestorben. Mehr als 1.500 Personen sind verletzt worden. Das venezolanische Gesundheitsministerium hat gerade neue Zahlen veröffentlicht. Die Opferzahl dürfte aber noch weiter steigen. Die USA kündigen an, neben Such- und Rettungsteams auch 2 Kriegsschiffe und auch Transportflugzeuge nach Venezuela zu schicken. Damit sollen die Rettungs- und Hilfsmaßnahmen vor Ort unterstützt werden.
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1: Paraguay und Australien kämpfen jetzt um den Aufstieg ins WM-16-Finale. Martin Lang.
7: 2. Minute gespielt, 0:0 in San Francisco und Australien verteidigt im Moment Platz 2. Beide haben 3 Punkte, also mit einem Remis wären beide durchaus weiter und im Moment schieben die Australier auch nur in der eigenen Hälfte den Ball hin und her und Paraguay läuft hinten nach. Also mit 4 Zählern ist man ja unter den besten 32. Unter anderem ist das heute auch schon Ecuador gelungen mit einem 2:1 gegen Deutschland und auch Japan nach dem 1:1 gegen Schweden werden die Japaner dann im 16-Finale auf Brasilien treffen. In Niederlande sind hier Gruppensieger und die USA, der Gastgeber, spielt in Los Angeles das letzte Vorrundenspiel als Gruppensieger bereits gegen die feststehenden ausscheidenden Türken.
1: Und jetzt zum Wetter und Nathalie Auer.
8: Für die meisten von uns ist das heute Tag 9 der Hitzewelle. Die Temperaturen steigen nämlich auf 30 bis 38 Grad. Am heißesten wird es in Wien und im Weinviertel. Die meiste Zeit scheint auch die Sonne. Quellwolken bleiben über dem Hügel und Bergland nur klein. Damit ist die Wahrscheinlichkeit für einen gewitterigen Regenschauer also gering. Wie geht's am Wochenende weiter? Da sind dann Schauer und Gewitter im Bergland etwas wahrscheinlicher. Stellenweise können sie sogar heftig ausfallen. Außerdem wird's noch heißer. Im Nordosten sind bis zu 40 Grad möglich.
9: Na, da haben wir's Frühaufsteher ja jetzt eh noch ganz gut. Hier ist Ö3 mit dem schnellsten Verkehrsservice Österreichs und da beschäftigen uns an diesem frühen Freitag noch ein paar Baustellen. Deswegen gesperrt bei Graz der Plabutsch-Tunnel auf der A9 in beiden Richtungen. In Oberösterreich die A8 Richtung Voralpenkreuz bei Wels West und die A9 Richtung Linz bei Spital und auch Richtung Graz bei St. Pankraz. Der Verkehr wird überall noch bis 5 Uhr umgeleitet. Ansonsten läuft's aber, also volle Fahrt voraus in den Freitag. Na? In den Freitag. Na dann, ab geht's. Einmal geht's noch. Ab geht's in den Freitag. Ab geht's in den 26.06.2026. Ich freue mich, dass wir heute gemeinsam in den Tag starten. Da ist der Elias Herzog.

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1: Also, er darf heute wirklich in keiner Hochzeitsplaylist am 26.06.2026 fehlen. Bruno Mars für euren Start in den Freitag. Einmal geht's noch, einmal noch aufstehen, dann gibt's mal ein paar Tage Verschnaufpause, ein paar Tage Entspannung, zumindest bis zum Österreich-Match Sonntag früh. Da gehen wir dann wieder Vollgas.

Also dieses Wochenende, das da vor der Tür steht, das ist wirklich der Traum für alle Sportfans. Oh yes, Formel 1 in Spielberg plus WM. Ich glaube, besser wird die Kombi nimmer. Einfach am Tag Formel 1 schauen und dann in der Nacht Fußball. Das ist es doch. Mehr braucht man einfach nicht als Fußballfan. Wobei, bei den Temperaturen, die wir da kriegen, ist es vielleicht ja sogar eh besser, wenn man den ganzen Tag daheim vorm Fernseher liegen kann. Ist sicher kühler als draußen.

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4: Gut wird es. Hier ist Ö3 mit dem schnellsten Verkehrsservice Österreichs und es heißt Vorsicht im Burgenland, Klaus.
5: Auf der A2 der Südautobahn Richtung Klagenfurt zwischen Pinkerfeld und Lafnitztal, da liegt bei 100 Kilometer 103 die Baustellenabsperrung, die ist nämlich umgefallen am rechten Fahrstreifen. Der Streckendienst der ASFINAG ist bereits unterwegs. Für eine halbe Stunde wegen Nachtarbeiten noch gesperrt sind bei Graz der Plaputsch-Tunnel auf der A9 in beiden Richtungen, in Oberösterreich die A8 Richtung Voralpenkreuz bei Wels West und die A9 Richtung Linz bei Spital und Richtung Graz bei St. Pankrats. Da gibt es jeweils lokale Umleitungen. Und Bayern, Autobahn A8 Richtung Salzburg zwischen Bad Reichenhall und der Grenze Walserberg. Sperre noch bis 6 Uhr wegen Bauarbeiten. Auch hier wird der Verkehr umgeleitet. Daniel Theisel.
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4: Krisentreffen wegen Hitzewelle. Das Gesundheitsministerium hat am Abend das staatliche Krisen- und Katastrophenschutzmanagement einberufen. 100 Personen aus Ministerien, Ländern und Einsatzorganisationen haben sich abgestimmt. Bei Großevents wird mehr Wasser zur Verfügung gestellt, Einsatzteams werden aufgestockt und mögliche Waldbrandeinsätze am Wochenende vorbereitet. Mindestens 235 Menschen sind bei den starken Erdbeben in Venezuela vergangene Nacht gestorben. Mehr als 1500 Personen sind verletzt worden. Das venezolanische Gesundheitsministerium hat gerade neue Zahlen veröffentlicht. Die Opferzahl dürfte aber noch weiter steigen.
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4: Paraguay gegen Australien in der Gruppe D. Ö3-Reporter Martin Lang. Beide Teams wollen in die K.O.-Runde. Halbe Stunde gespielt.
7: 0:0 und mit diesem Unentschieden wären beide bei 4 Punkten und wären auch unter den besten 32 im 16. Finale. Es sieht im Moment nicht so aus, als will jeder unbedingt gewinnen. Die USA als Gruppensieger, die wollten auch unbedingt gewinnen in Los Angeles, sind aber gegen die Türkei nach 1:0 Führung bereits 1:2 zurück. Ausgleichstor übrigens vom türkischen Jungstar Arda Güler.
4: Und jetzt zum Wetter und zu mich im Nathalie Auer.
8: Für die meisten von uns ist das heute Tag 9 der Hitzewelle. Die Temperaturen steigen nämlich auf 30 bis 38 Grad. Am heißesten wird es in Wien und im Weinviertel. Die meiste Zeit scheint auch die Sonne. Quellwolken bleiben über dem Hügel- und Bergland nur klein. Damit ist die Wahrscheinlichkeit für einen gewittrigen Regenschauer also gering. Wie geht's am Wochenende weiter? Da sind dann Schauer und Gewitter im Bergland etwas wahrscheinlicher. Stellenweise können sie sogar heftig ausfallen. Außerdem wird es noch heißer. Im Nordosten sind bis zu 40 Grad möglich.
4: Na dann, genießen wir jetzt noch die angenehmen Temperaturen.

Freitag kann das kein Sommer sein und ohne Freaky Friday kann der Freitag kein Freitag sein. Yes, heute um 8 ist es wieder soweit. Dr. Freaky Martin Edelmann spielt die besten Motivationssongs für unser Nationalteam. Und eh klar, einer darf nicht fehlen, die Torhymne. Jawohl, genau das wollen wir hören am Sonntag in der Früh. Gut wird es. Also ab heute, ab 8, eine ganze Stunde Motivationssongs für unser Team in den USA. Und die brauchen wir auch vor diesem Algerien-Match, weil einfach wird's nicht.

Guten Morgen. Am 26.06.2026 ab geht's in den Freitag. 4.47 Uhr haben wir's und ja, aufstehen um die Uhrzeit ist ein bisschen zach, wissen wir eh. Aber der große Vorteil heute von uns früh aufstehen, der ist einfach, dass wir noch ohne Hitzewatschen außer Haus gehen können. Auch nicht schlecht. Immerhin kriegen wir heute bis zu 35 Grad und dann ist es nicht mehr lustig.

In 7 Minuten ist es soweit. Gleich übernehmen Anna Kratke und Philipp Bergsmann mit dem Ö3-Wecker live aus Spielberg von der Formel 1. Und die niederländische Orange Army dort am Campingplatz, die ist vermutlich sogar noch wach. Ungefähr so wird sich's anhören. Gerade erst haben sie bei der WM gegen Tunesien gewonnen und jetzt geht das Formel-1-Wochenende los. Könnte schlimmer anfangen, so ein Freitag, für unsere Nachbarn aus den Niederlanden. Ein ziemlich perfekter Start. Und das um 6:05 Uhr.

0: Der Ö3-Wecker am Freitag. Schönen guten Morgen, Österreich. Ein Schluckerl Kaffee und die Musik, die werden es richten, dass es ein grandioser Freitag wird. Sabrina Carpenter im Mix mit Michael Patrick Kelly.
1: Jetzt Daniel Teisler. Es ist 5 Uhr.
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3: Krisentreffen am Abend wegen der aktuell hohen Temperaturen. Das staatliche Krisen- und Katastrophenschutzmanagement hat sich über Vorbereitungen und Maßnahmen abgestimmt, Ö3-Reporterin Viktoria Waldecker.
4: Es herrscht Stufe 4 und damit die höchste Hitzewarnstufe in Österreich. Der nationale Hitzeschutzplan sieht hier auch ein großflächiges Krisentreffen vor. 100 Vertreterinnen und Vertreter, von den Ministerien über die Bundesländer bis hin zu Feuerwehr und Rettung, haben sich deshalb am Donnerstag beraten. Dabei ging es etwa um die Information der Bürgerinnen und Bürger, aber auch um Vorbereitungen für mögliche Waldbrände. Die Bundesländer fühlen sich demnach gut vorbereitet. Dort seien die Hitzeschutzpläne in Kraft. Einsatzorganisationen haben für das Wochenende ihre Teams aufgestockt. Gesundheitsministerin Corinna Schumann von der SPÖ appelliert an die Bevölkerung, die Hitzewarnungen ernst zu nehmen, ausreichend Wasser zu trinken und auf ältere oder gefährdete Personen zu achten. Denn die kommenden Tage würden für viele Menschen eine enorme Belastung werden.
3: Justizministerin Anna Sporer von der SPÖ hat vorgeschlagen, 500 Gefängnisinsassen vorzeitig zu entlassen, um die überbelegten Gefängnisse zu entlasten. Ihre Koalitionspartner ÖVP und NEOS lehnen das ab. Sporer verteidigt den Vorschlag am Abend in der ZIP 2.
5: Ich gehe jetzt nicht mit dem großen Schlüssel zur Haftanstalt in Stein etwa, sperr auf und lass hier 500 rausmarschieren. Also das ist ja ein bisschen das falsche Bild davon, sondern wir würden ja sehr genau überprüfen und die Vollzugsbehörden, die Vollzugsgerichte müssen ja hier auch ihre Zustimmung dann geben. Also das ist ja eine überprüfte Sicherheit, die wir natürlich garantieren müssen für die Bevölkerung. Aber es geht eben auch darum, dass wir auch out of the box denken.
3: Und um solche neue Ideen zu finden, will die Justizministerin nächste Woche eine Arbeitsgruppe einsetzen.
5: Etwa wollen wir jetzt einmal ansetzen, bei den Jugendlichen zu überlegen, statt unbedingter Haftstrafe gemeinnützige Arbeit. Das ist eine Forderung auch schon lange vom kriminalpolitischen Netzwerk. Die werden wir jetzt breit diskutieren.
3: Sagt Justizministerin Anna Sporer.
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3: Was hat sich denn in der Nacht getan? Ecuador überrascht mit einem 2:1 gegen Deutschland. Die Ecuadorianer damit hinter Deutschland und der Elfenbeinküste fix im 16. Finale. Schweden und Japan trennen sich 1:1. Auch hier schaffen beide Teams gemeinsam mit Gruppensieger Niederlande den Aufstieg. Die Niederländer gewinnen gegen Tunesien 3:1. Und jetzt gerade kämpfen Paraguay und Australien um ein Ticket für die K.O.-Runde. Ö3-Reporter Martin Lang.
6: Im Moment hätten sie es beide mit 0:0 zur Pause in San Francisco, allerdings ohne wirklich große Höhepunkte. Beide bemüht, das Tor zu erzielen, allerdings nicht mit dem letzten Nachdruck. Und die Türkei ist zwar nach der Vorrunde fix ausgeschieden, aber spielt im Moment Partycrasher für das Gastgeberland USA in Los Angeles, denn die Türken führen zur Pause mit 2:1.
3: Und jetzt zu Carmen Schüssling.
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0: Ja, kurz nach 5 und hier in Wien hat es die Sonne soeben über den Horizont geschafft. Philipp und Anna in der Steiermark. Bei euch wird es noch einige Minuten dauern, weil je weiter im Westen, desto später geht die Sonne auf. Ja, es dämmert, genau. Aber die Berge sind noch im Weg, deswegen dauert es auch ein bisschen länger, bis ihr die Sonne heute zu sehen bekommt. Aber eingecremt habt ihr euch hoffentlich. Das wird nämlich ein ziemlich sonniger Tag und auch ein sehr heißer Junitag, und zwar für ganz Österreich. Also der Hitzehöhepunkt, der steht uns ja erst noch bevor, dann am Wochenende. Heute werden es schon 30 bis knapp 38 Grad. Heißt also, jetzt noch lüften. Das geht bis circa 9 am Vormittag noch in den meisten Regionen.
1: 4:05. Einen schönen guten Morgen im Ö3-Wecker. Der schnellste Verkehrsservice Österreichs jetzt mit Anna Kratki.
0: Es gibt eine Sperre wegen Bauarbeiten, und zwar in Bayern. Autobahn A8 Richtung Salzburg zwischen Bad Reichenhall und der Grenze Walserberg. Der Verkehr wird hier umgeleitet und das Ganze dauert noch circa eine Stunde.
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1: So, kommt gut in den Freitag und einen schönen guten Morgen aus dem Murtal in der Steiermark.
8: Guten Morgen, Spielberg.
9: Guten Morgen, Österreich.
8: Guten Morgen, Österreich. Ich bin die Mailin Yassin aus Spielberg. Und der Philipp und die Anna haben bei uns genächtigt in der Ferienwohnung Yassid.
9: Sehr gut geschlafen übrigens. Sehr, sehr gut geschlafen.
10: Wunderbar. Und die Luft da am Abend war super.
8: Also die Formel 1 ist einerseits, die Stimmung ist brutal. Also auf ein gutes Wochenende. Guten Morgen.
1: Jawohl, dann drücken wir im Stile der Formel 1 mal aufs Pedal, oder?
10: Rum, rum. Michael Patrick Kelly mit Run Free. Schönen guten Morgen.
1: Morgen.

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0: Der Ö3-Wecker live aus der Steiermark. Einen schönen guten Morgen vom Campingplatz. Camping Grün in Spielberg. Ganz, ganz große, ist fast ein bisschen kitschig, oder? Ganz, ganz große Campingplatzromantik.
1: Ja, apropos Romantik. Philipp, ich habe mich schon schockverliebt.
0: Schon wieder? Okay.
1: Ja, er ist grauhaarig, funkelnde Augen und ganz, ganz flauschig.
0: Redest du jetzt vom Senior-Chef hier am Campingplatz bei der Landwirtschaft? Oder die?
1: Das Katzerl.
0: Ah, das Katzerl.
1: Aber es ist leider schon wieder weg. Ich hätte es gern bei mir am Schoß zu moderieren, um ehrlich zu sein.
0: Ja, stimmt. Es ist mega süß. Es ist sehr, sehr idyllisch hier. Die Vögel zwitschern, die Grillen zirpen, der Kater läuft herum, der Senior-Chef am Campingplatz, der presst schon zur frühen Stunde mit dem Traktor herum. Mhm. Und wir haben hier einen traumhaften Blick übers Murtal auf den Grössing, auf den Berg.
1: Und es ist noch sehr, sehr ruhig. Als wir hier unser Lager aufgeschlagen haben, haben wir noch eine Gruppe aus den Niederlanden getroffen. Die haben sich vermutlich das Match angeschaut, die haben ein bisschen gefeiert.
0: Die sind erst jetzt am Weg ins Bett eigentlich?
1: Ja, ja. Aber jetzt schlafen es alle noch brav. Schauen wir mal, wann hier der Campingplatz dann erwacht.
0: Es ist noch verdächtig ruhig, aber ja, die haben sich das auch verdient, das Ausschlafen im Gegensatz zu den Deutschen. Ja, gewonnen. Der Ö3-Wecker heute live vom Rennwochenende in Spielberg, eben hier aus dem Murtal. 300.000 Fans werden hier am Rennwochenende erwartet. Jetzt geht schon langsam los, das Wochenende startet. Anna, und ich muss sagen, ich bin unfassbar beeindruckt von dir, weil normalerweise, wenn wir den Ö3-Wecker aus den Studios am Königlberg senden, guten Morgen, hallo.
1: Ah,
0: schau, sind schon doch die ersten Nacht. Ja. Dann hast du immer deinen Suppenpulver mit. Und Ö3-Gemeinde, ja. Es ist unfassbar. Die hat in einem
1: Plastiksackerl,
0: in einem Gefriersackerl ihre Suppenpulver mit.
1: Ja, die werde ich jetzt dann auch gleich trinken. Aber das braucht man halt auch am Campingplatz.
0: Na, muss Mahlzeit.
1: Man sagen. Weißt du?
0: Aufwärmen fürs Rennwochenende. Die Fans sind unterwegs in die Steiermark. Und wir starten rein in den Freitag mit Sabrina Carpenter auf Ö3. Guten Morgen.

0: Klingt so ein bisschen wie in Galopp in den Freitag, gell? Sabrina Carpenter auf Ö3, eure Musik, euer Hitradio zum Aufstehen am 26. Juni. Die PS nehmen wir mit ins Wochenende und es passt auch ganz gut zu Formel 1 da.
1: Egal, was ansteht, vielleicht heiratet ihr ja auch dieses Wochenende. Jetzt aber mal The Boss Hoss.

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2: Einen schönen guten Morgen im Ö3-Wecker. Heute live vom Campingplatz in Spielberg, direkt beim Red Bull Ring. Müssen wir noch flüstern um die Uhrzeit?
3: Ja, normalerweise schon. Ja, weil bei uns am Campingplatz haben wir Nachtruhe von 22 bis 6 Uhr.
2: Die sehen die Fans dort hinten mit der Hupe aber anders, gell?
3: Ja, aber das sind Ausnahmen. Das heißt, wenn sie es einmal machen, dann bin ich sicher innerhalb von ein paar Minuten dort.
2: Ah ja, okay. Da kennen Sie keine Gnade, die Marlene. Wir sind hier beim Campingplatz Molzi und jetzt ist bei uns die Marlene Eberhard Molzi. Du bist hier die Chefcamperin und hast die Formel 1 Fans fest im Griff. Haben wir schon gehört gerade, gell Marlene?
3: Ja, natürlich habe ich. Bei uns läuft es relativ streng ab. Also ich sage immer, ich bin der Rottweiler am Platz, ja. Also wenn ich komme, dann wissen sie schon, oh je, sie schauen auf die Uhr und sagen, okay, oh, Chefin kommt. Und sie drehen normalerweise die Musik schon leiser, ne?
2: Wir haben dich jetzt aber ganz anders kennengelernt, ja, gell, Anna? Also wir sind sehr herzlich empfangen worden.
4: Vielen Dank. Wir sind Golden Retriever.
2: Ja, das stimmt. Ich habe das Gefühl, das wird im ganzen Murtal, hier in der ganzen Region so gemacht. Da helfen wirklich von Judenburg über Knittelfeld und Zeltweg bis Spielberg irgendwie alle zusammen, damit dieser gigantische Formel 1-Zirkus hier übers Wochenende da sein kann, oder?
3: Ja, freilich. Ich sage immer, das Tolle ist, die ganze Welt schaut auf Spielberg. Und da helfen alle mit. Und auch die Campingplätze, also so wir sind ja die Hauptcampingplätze, also die sind nichts neidig, gar nichts. Das haut hin und man geht cool Hand in Hand.
2: Mhm. Geil. Liebe Marlene, vielen lieben Dank, dass wir da sein dürfen. Danke für den super Empfang. Und wann sperrt jetzt nochmal das Frühstücksbuffet auf?
3: Um 7 Uhr. Mit frische Semmeln, die müssen uns aber vorbestellen.
2: Wann haben wir vorbestellt?
4: Ich sage jetzt einfach mal ja, natürlich haben wir vorbestellt.
3: Genau. Ja. Leere Semmeln oder magst du lieber Wurstsemmeln oder Käsesemmeln? Aber die müssen nicht vorbestellen, also kriegst du lieber Wurstsemmeln oder Käsesemmeln.
2: Perfekt, das nehmen wir. Dankeschön. Schönes Wochenende.
3: Ebenfalls, danke.

0: Billy Joel im Ö3-Wecker We Didn't Start the Fire, die große Campingplatzfeier und die Formel 1 Party geht bald los. Noch große Campingplatzromantik und Ruhe. Die Kamera hat ja vorher gesagt, Sonnenaufgang bei uns im Gange. Es dämmert mittlerweile, geht die Sonne gut auf. Es ist wirklich, Carmen, guten Morgen, nur eine einzige kleine Mini-Nebel-Wolkenschwabe, Schwade über dem Grössing, über dem
1: Aber wirklich Bergsee. Ein ganz ein kleines Wölkchen. Also jammern auf höchstem Niveau. Aber Carmen, uns ist tatsächlich ein bisschen frisch. Wir haben beide keine Jacke mit und also wir genießen es zwar, aber ja.
2: Ja, ich finde beneidenswert frisch. 15 Grad habt ihr aktuell. Ich bin neidisch.
1: Wow.
0: Es lüfte, wer kann. Also da am Campingplatz gibt es keine Probleme da irgendwie mit der Schwülheit und mit der Hitze. Es ist sehr, sehr angenehmes Aufstehen hier in der Steiermark. Einen schönen guten Morgen, eure Musik, euer Hitradio zum Aufstehen. Und jetzt noch vor 5:30, Anna.
1: Ja, Kaigo haben wir noch mit dabei.
0: Unbedingt.

0: Kygo mit Stargazing im Ö3-Wecker. So, Sterndal schauen vorbei. Einen schönen guten Morgen. Es ist kurz nach 5:30. Wir begleiten euch in den Freitag mit dem schnellsten Verkehrsservice Österreichs und Anna Katki.
1: Der Frühverkehr, der läuft eigentlich noch ganz gut. Es sind uns keine groben Verzögerungen gemeldet worden. Eine Sperre wegen Bauarbeiten gibt es allerdings in Bayern. Autobahn A8 Richtung Salzburg zwischen Bad Reichenhall und der Grenze Walserberg. Eine Umleitung, die ist eingerichtet und das Ganze dauert noch eine halbe Stunde. Christian Huber.
2: Drei Schlagzeilen. Österreich trifft jetzt Maßnahmen zur Hitzewelle. Bei Großevents wird mehr Wasser zur Verfügung gestellt. Einsatzteams werden aufgestockt und mögliche Waldbrandeinsätze vorbereitet. Die Durchfahrt in der Meerenge von Hormus ist vorläufig wieder gestoppt nach einem Angriff auf ein Schiff im Golf von Oman. Der Iran warnt Schiffe davor, von der Route abzuweichen.
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2: 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Und wir schauen in die Gruppe D zum Spiel Paraguay gegen Australien. Das ist derzeit noch eine Nullnummer, Ö3-Reporter Martin Lang.
4: Ja, genügt aber beiden. Australien würde Gruppenzweiter bleiben, Paraguay unter den besten 8 Dritten damit sein. Und im Moment ist die Hitzetrinkpause in San Francisco. Und die USA haben aus dem 1:2 Pausenrückstand gegen die Türkei durch Sebastian Börhalter mittlerweile den 2:2 Ausgleich gemacht. Und sie wollen den dritten Sieg im dritten Gruppenspiel, damit die Fußballparty weitergeht.
2: Jetzt so, Carmen Schüssling.
5: Ja, eine Truppennacht war das heute in Wolfsegg, in Bludenz, in Retze, Niederösterreich und schon langsam beginnen die Temperaturen wieder zu steigen. Die Sonne geht auf, scheint auch heute 16 Stunden lang. Abkühlung durch Regenschauer sucht man vergebens, es bleibt nämlich quasi überall trocken. Vielleicht gibt es einen kurzen Schauer in Osttirol am Nachmittag. Und die Temperaturen steigen heute auf 30 bis knapp 38 Grad. Am Sonntag im Osten dann auf bis zu 40 und das Ende dieser extremen Hitze, das kommt dann erst im Lauf der neuen Woche.
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0: You may have Britney, bitch, but we have Arnautovic. Stars and Stripes, das Nationalteam im Ö3-Wecker. Einen schönen guten Morgen. Und diese Fragen beschäftigen das österreichische Fußballherz. Schaffen wir es in die K.O.-Runde? Wen bekommen wir dort als Gegner? Oder fliegen wir bei einer Niederlage fix nach Hause?
1: Ja. 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
0: Der Ö3-Wecker am Freitag. So, Anna, es wird jetzt viel spekuliert, aber die Fans hier am Campingplatz, die wissen, was sich gehört und sind sich alle einig.
3: Wir drücken euch die Daumen. Wenn ich eine Mannschaft unterstützen könnte, dann wäre es die Mannschaft von Alaba. Ganz klar, immer wieder Österreich.
4: Jawohl, es kann wirklich alles passieren am Schlusstag der Fußball-WM-Vorrunde am Sonntag ab 4 Uhr in der Früh bei Österreich gegen Algerien. Und da wird jetzt sogar im Vorfeld von einem unter Anführungszeichen ausgemachten Unentschieden gesprochen, so quasi die Wiederholung von der Schande von Gijón.
0: 2.0.
4: Ja, Ö3-WM-Reporter Dani Kulowitz. Was ist denn so jetzt das bessere Szenario? Der zweite Platz oder doch der dritte Platz bei uns in der Gruppe?
5: Klingt jetzt ein bisschen komisch, aber der dritte Platz wäre schon der bessere, weil du dann wahrscheinlich Spanien als nächsten Gegner aus dem Weg gehen würdest. Aber es gibt derzeit gefühlt 50 verschiedene Szenarien, wie es weitergeht. Und an Rechenbeispielen wollen sich der ÖFB und Sportchef Peter Schöttl einfach nicht beteiligen.
6: Über allem steht einfach, dass man die Vorrunde übersteht.
5: Fakt ist aber auch, bei einem Unentschieden kommen wohl beide Teams weiter, Algerien und Österreich. Und danach riecht es natürlich jetzt im Vorfeld Absprachen hin oder her.
6: Wie das Spiel laufen wird, wissen wir nicht. Wenn zwei Mannschaften aufeinander treffen, die der Weltrangliste auch eine ähnliche Platzierung haben, dann ist jetzt ein Unentschieden auch nicht das ganz ungewöhnlichste Ergebnis.
4: Ich hab's euch doch gesagt. Das habe ich schon im Wecker gesagt diese Woche, dass
0: das
4: der
0: Orakel
4: Platz
0: Anna grad, ja,
4: besser
0: ja
4: wäre.
0: Ey, wir spielen auf aber Sieg, da wird keiner ja mit einem Unentschieden pokern. Jetzt, come on!
4: Naja, ich bin ein kleiner Taktikfuchs.
0: Ah ja, alles klar. Ja. Wichtigste Taktik, Wecker stellen, Samstag auf Sonntag, Anstoß ist
4: 4 Uhr in der Früh, aber gemeinsam schaffen wir das natürlich mit Kaffee und hoffentlich einem Sieg.
0: Unbedingt. 5.41 Uhr. Schönen guten Morgen.

Ö3 mit dem schnellsten Verkehrsservice Österreichs und das ist jetzt wichtig in der Steiermark. An 9 Pürenautobahn Richtung Linz bei Graz, da ist der Plaputsch-Tunnel gesperrt. Im Tunnel steht ein defektes Auto. Der Streckendienst der ASFINAG ist aber gerade eingetroffen. Ausweichen geht durch das Grazer Stadtgebiet. Das gesamte Update in einer Viertelstunde.

0: Guten Morgen, hier ist der Ö3-Wecker am Freitag, dem 26.06.2026.
1: Das ist kitschig.
0: Ein wunderschönes Datum. Ich glaube, heute werden in ganz, ganz vielen österreichischen Orten die Hochzeitsglocken läuten, auch am Wochenende. Und diesen Hochzeitsglocken ist ein Paar aus Holland hier in Spielberg gestern einen großen Schritt näher gekommen und wir durften dabei sein. Und ich hatte wirklich ein bisschen Pipi in die Augen. Das war so kitschig und romantisch.
1: Du hattest wirklich glasige Augen und das war schon ein irrer Moment, oder? Auf der Fantribüne, direkt auf der Start-Zielgeraden. Die Marieke aus den Niederlanden ist ein riesengroßer Formel-1-Fan und deswegen hat sie ihr Freund, der Håkan, direkt hier am Formel-1-Ring gefragt, ob sie ihn heiraten möchte. Während unseres Interviews, kurzer Spoiler, sie hat ja gesagt, Halleluja, und war dann einfach nur komplett sprachlos.
2: I'm speechless. Yeah, I'm excited, very happy.
3: Wir haben gemerkt, dass wir zusammen ganz stark sein und dass wir zusammengehören.
4: Warum war dein Plan ein Antrag bei der Formel 1 in Österreich?
3: Das ist wie, Marieke ist eine sehr großen Fan, mehr wie ich bin.
4: Really?
3: Ja, viel mehr.
2: Ja.
3: Für Marieke ist das ganz speziell, dass wir sein dürfen.
4: Marieke, bist du ein größerer Fan von Max Verstappen oder von deinem zukünftigen Ehemann?
2: Welcome.
0: Dann noch einmal herzlichen Glückwunsch und genießt das allererste Wochenende als Verlobte.
2: Juhu!
1: Ein Traum, unglaublich. Zucker, die zwei. 6:10 ist es jetzt. Ray mit einer Frage, die sich für die Marieke schon erledigt hat.
0: Ja, wo ist er? Der Husband.

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16: Hier ist der Ö3-Wecker. Schönen guten Morgen mit den 6 Uhr Nachrichten bei uns in einer knappen halben Minute.
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18: Der Ö3-Wecker. Schönen guten Morgen. Rein in diesen Freitag mit ganz viel Supermusik. Robbie Williams im Mix mit dem 2000er-Klassiker Umbrella von Rihanna.
16: Christian Huber jetzt. Es ist 6 Uhr. Schönen guten Morgen.
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20: Das war ein Krisentreffen am Abend im Gesundheitsministerium. Ö3-Reporterin Viktoria Waldecker. Da geht es um die Hitzewarnung für das Wochenende.
21: Damit will sich Österreich auf die nächsten sehr heißen Tage vorbereiten. Aktuell herrscht ja gerade Stufe 4, also die höchste Hitzewarnstufe. Und damit ist ein solches staatliches Krisentreffen im nationalen Hitzeschutzplan vorgesehen. 100 Vertreterinnen und Vertreter von den Ministerien, aber auch von den Ländern oder von Einsatzorganisationen wie dem Roten Kreuz oder den Feuerwehren haben sich da ausgetauscht, damit Österreich bereit für die Hitze am Wochenende ist.
20: Viktoria, welche Maßnahmen werden da jetzt getroffen?
21: Da geht es zum einen um Events, die am Wochenende stattfinden. Das wohl bekannteste ist das Formel-1-Rennen in Spielberg. Für solche Fälle wird eben mehr Wasser bereitgestellt. Dann haben Einsatzorganisationen wie das Rote Kreuz für das Wochenende ihre Teams aufgestockt, weil sich schon in den letzten Tagen gezeigt hat, dass es eben deutlich mehr Einsätze wegen der Hitze gibt. Und es wurden auch schon erste Vorbereitungen getroffen für mögliche Waldbrände. In Niederösterreich zum Beispiel ist die Waldbrandgefahr ja derzeit extrem hoch.
20: Im jahrelangen Rechtsstreit um mögliche Gesundheitsrisiken des Unkrautvernichtungsmittels Glyphosat hat der oberste Gerichtshof der USA jetzt zugunsten des deutschen Bayer-Konzerns entschieden. In Washington, Ö3-Korrespondent Christoph Kohl.
1: Vor dem Supreme Court ist es um den Fall von John Durnell, einem Mann aus dem landwirtschaftlich geprägten Bundesstaat Missouri, gegangen. Er hat seine Blutkrebserkrankung auf die Verwendung des glyphosathaltigen Unkrautvernichters Roundup zurückgeführt. Ein Gericht in Missouri hat dem Mann eine Entschädigung von $1,25 Millionen zugestanden. Der mehrheitlich konservativ besetzte Supreme Court in Washington hatte jetzt aber entschieden, dass die Vorgaben der nationalen US-Umweltbehörde EPA Vorrang vor strengeren Regeln mancher Bundesstaaten haben. Die EPA stuft Glyphosat als unbedenklich ein. Zusätzliche Warnhinweise seien damit nicht erforderlich. Diese Entscheidung könnte sich jetzt auf Zehntausende bereits anhängige Klagen gegen Bayer in den USA auswirken.
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20: Und in der Gruppe D ist das Spiel Paraguay gegen Australien gerade zu Ende gegangen. Reporter Martin Lang.
23: 0:0, keine Tore, reicht beiden zu 4 Punkten. Australien bleibt Gruppenzweiter, Paraguay vorläufig in der Liste der besten Gruppen. Dritten wäre also auch im 16. Finale, nach dem Motto, es reicht für beide. Also könnte Österreich gegen Algerien ja genauso gehen. Und die USA als Gruppensieger verlieren im letzten Spiel gegen die Türkei, die eigentlich ausgeschieden ist, noch mit 2:3. Siegestor durch Kaan Ayhan von Galatasaray in der quasi 98. Spielminute, also in der Nachspielzeit, als Partycrash. Die Türken in Los Angeles, wo viele Hollywood-Stars im Stadion dabei waren.
20: Jetzt zu Kamen Schüssling.
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18: Nach Frankreich und den Benelux-Staaten ist das gestern auch in der Schweiz der heißeste Junitag gewesen, seit dort gemessen wird. In Basel hatte es 38 Grad. Und dieser Hitzekern, der verlagert sich jetzt am Wochenende eben genau zu uns nach Österreich. Die Juni-Temperaturrekorde werden reihenweise fallen. Auch die Länge dieser Hitzewelle ist ja schon historisch. In Bregenz wird das heute der 10. Tag am Stück mit über 30 Grad. In Wien werden es bis zum Ende der Hitze fix 13 Hitzetage gewesen sein. Jetzt heißt es aber mal in Ruhe den Kaffee trinken, vielleicht sogar schon den Eiskaffee, alle Fenster aufmachen, lüften. Besonders gut geht das Lüften noch in Kössen und in Radstadt, da hat es nur 12 Grad im Moment.
16: Danke dir, Carmen. Auch bei uns lüftet sich's gut in Spielberg in der Steiermark. Aktuell knackig frisch noch in der Früh. Und wenn ihr noch Ö3-Gemeindeorte wisst, die ein echter Geheimtipp für coole Stunden sind, dann gerne bei uns auf der Ö3-Homepage eintragen in der Team Österreich-Karte der kühlen Orte. So, jetzt ist es 4:04, der schnellste Verkehrsservice Österreichs mit Anna Kratki.
18: Wir sind bei euch in der Steiermark. Da ist die Sperre des Plaputsch-Tunnels aufgehoben auf der A9 Pürenautobahn Richtung Linz bei Graz. Der Streckendienst der Asfinag hat das defekte Auto aus dem Tunnel geschleppt. Und die Sperre in Bayern, Autobahn A8 München Richtung Salzburg, die ist noch ganz kurz zwischen Bad Reichenhall und der Grenze Walserberg. Die Nachbaustelle wird hier gerade abgebaut. Der Verkehr wird noch umgeleitet. Ansonsten läuft der Flugverkehr.
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26: Guten Morgen, Spielberg.
27: Guten Morgen, Österreich.
28: Guten Morgen, grüß euch aus dem schönen Murtal. Der Ö3-Wecker sendet heute live mit der Anna und mit Philipp und das wird richtig geil. Für mich ist es einfach ein Highlight, weil das mitten zwischen die Fichtenbaum stattfindet. Einfach die steirische Gemütlichkeit auf einer von den weltbesten Rennstrecken da bei uns.
16: Okay. Jawohl, bravo, Patrick aus dem Murtal in der Steiermark in die ganze Ö3-Gemeinde.
18: Schönen guten Morgen zu euch auf den Frühstückstisch, ins Auto oder unter die Dusche. Happy Start in diesen Freitag.

Einen schönen guten Morgen im Ö3 Wecker am Freitag. Heute live aus Spielberg. Wir haben uns gestern in der Boxengasse am Ring einen Schlagschrauber ausgeborgt für folgende Challenge zum Aufstehen und zum Mitraten bei euch am Frühstückstisch. Das Ö3 Wecker Pitstop Rätsel, der Ö3 Wecker Reifenwechsel Song. Welchen Lieblingshit haben wir da hergeschraubt?

0: Der Philipp, der dreht schon fleißig seine Runden hier am Campingplatz. Da erwachen nämlich schon einige Leute, die gehen da gerade zu den Duschen und aufs Klo. Und ja, jetzt ist natürlich die große Frage, der Ö3-Reifenwechsel-Song. Welchen Song suchen wir? Wen hast du da gerade getroffen? Eine Gruppe aus Heidershofen.
1: Silke aus Heidershofen.
2: Andi aus Heidershofen.
3: Stefan aus Heidershofen.
4: Team Heidershofen, einen schönen guten Morgen.
5: Guten Morgen.
6: Guten Morgen.
7: Hallo, guten Morgen.
3: Der Ö3-Reifenwechsel-Song, ich spiele euch jetzt einen Song vor, der so klingt, als hätte man damit Reifen gewechselt und ihr sagt mir, welcher das ist, okay?
7: Boah, ich habe noch nie Reifen gewechselt.
2: Aus dem Bauch raus sage ich Helene Fischer, Atemlos.
7: Ne, der Bon Jovi fällt mir als erster ein.
3: Coldplay.
0: Okay, da war noch nicht der richtige Tipp dabei. Dementsprechend brauchen wir eure Hilfe, Ö3-Gemeinde. Welchen Song suchen wir? Der Ö3-Reifenwechsel-Song. Mitraten unter +43 800 600 600. Einfach anrufen oder Sprache schicken.

0: Eure Musik, euer Hitradio zum Aufstehen am Freitag. Schönen guten Morgen. Es ist 17:45 und es läuft der Ö3-Wecker Reifenwechsel-Song. Das sagt der Campingplatz hier bei der Formel 1 in Spielberg bis jetzt.
1: Highway to Hell, AC/DC.
2: Das ist ganz sicher der Max Verstappen-Song.
3: Österreichischer Autor oder Sänger?
4: Take that. I think it's Highway to Hell.
5: Nein, das ist leider falsch.
0: Kompromisslos, Diana. Okay, ich bin schon sehr gespannt. Wer kann unser Pitstop-Rätsel als erstes klären? Entweder die Community und die Formel 1-Crowd hier am Campingplatz oder die Ö3-Gemeinde auf dem Weg zu Hause im Auto am Frühstückstisch in den Freitag.

0: Welchen Song suchen wir? Plus 43 800 600 600. Anrufen. Anrufen. Oder Sprachnachricht. Geht auch.
1: Bis gleich.

0: mittendrin im Ö3 Reifenwechselsong. Haben wir jetzt schon jemanden, der es erraten hat?
1: Guten Morgen, das ist der Christian aus Leutasch. Ich bin wegen dem Lied The White Stripes, Seven Nation Army.
2: Schönen guten Morgen, da ist die Rebecca. Also ich tippe auf Hot and Cold von Katy Perry.
3: Das ist the Eye of the Tiger, ist das.
0: Ihr habt alle einen wirklich guten Musikgeschmack, aber nein, das ist nicht der Song, den wir suchen.
4: Der Ö3-Wecker Reifenwechselsong. Einen schönen guten Morgen aus Spielberg. Wir senden live vom Campingplatz. Und wenn jemand diese Song-Challenge knacken kann, Anna, wir setzen alles auf.
0: Die Marlene. Und zwar ist das die Campingplatzbesitzerin, wo wir heute live senden dürfen. Die Gastgeberin quasi von uns. Also, die Daumen sind gedrückt. Fass mal an.
4: Marlene.
0: Backstreet Boys.
5: Quit playing games with my heart.
4: Wie kommst du jetzt auf das?
0: Ja. Da, da, da, da, da, da, da.
4: From my heart.
0: Sollen wir uns mal gemeinsam die Auflösung anhören?
5: Ja, bitte.
0: Ah, ja, super. Bitte. Bravo. Richtig gut gemacht.
5: Super, danke.
4: Bärenstark, bravo Marlene.
0: Ja, super, danke. Das ist eher noch meine Zeit, wo ich die Musik kenne. Was verbindest du mit dem Song?
5: Ja, da war ich noch relativ jung, sage ich, ne? Weiß ich nicht, 10 Jahre oder so. Also, und glaube ich, wir haben alle geschwärmt halt für irgendeinen Backstreet-Buben, sagen wir mal so. Ne?
4: Backstreet-Buben, einen steirischen Backstreet-Buben, genau.
5: Ja,
4: ja, großartig. Hey, überragend. Nicht nur die beste Campingplatz-Chefin von ganz Spielberg, sondern offenbar auch ein großer 90er-Fan.
0: Ja, natürlich.
4: Okay.
0: Werden wir immer bleiben.
4: Und jetzt liegt es an dir, liebe Marlene, den Song im Ö3-Wecker aufzulegen.
5: Ja, jetzt kommt der Song von den Backstreet Boys, Quit Playing Games With My Heart. Und wir senden liebe Grüße an die ganze Ö3-Gemeinde und auch Formel-1-Fans direkt aus Spielberg. Und ich wünsche euch einen guten Morgen und ein gutes Frühstück.
4: Jawohl.
5: Guten Morgen, Österreich.

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20: Ö3 ist hier, der Wecker am Freitag, kurz nach 6:30. Einen schönen guten Morgen. Der Holztisch, wo wir unsere Mikros aufgebaut haben, hier am Campingplatz in Spielberg, der steht jetzt noch im Schatten. Einen Meter davor wird das grüne steirische Gras schon von der Sonne geküsst. Der Freitag geht los und wir begleiten euch rein mit dem schnellsten Verkehrsservice Österreichs und Anna Gradke.
21: Der Frühverkehr, der läuft wirklich gut. Es sind uns keine groben Störungen gemeldet worden. Gute Fahrt und weiter zu Christian Huber.
22: Drei Schlagzeilen. In Österreich werden Einsatzteams aufgestockt und mögliche Waldbrandeinsätze vorbereitet. Außerdem soll bei Großevents mehr Wasser zur Verfügung gestellt werden. Das ist das Ergebnis des Krisentreffens am Abend im Gesundheitsministerium zur Hitzewarnung für das Wochenende. Russland meldet massive ukrainische Angriffe auf Moskau. Mindestens 28 Drohnen seien zerstört worden. Rettungsdienste sind im Einsatz, weil offenbar Trümmerteile niedergegangen sind. Details sind noch nicht bekannt. Und Haialarm derzeit an Sydneys Stränden. Mehrere Strände sind gesperrt, darunter auch Bondi Beach, nachdem zuletzt mehrmals weiße Haie gesichtet worden sind und es erst vor 2 Wochen einen schweren Haiangriff gegeben hat. Jetzt zu Carmen Schüssling.
21: Ja, der Höhepunkt der Hitze steht uns jetzt in diesen Tagen bevor. Heute werden es bis zu 38 Grad, am Sonntag bis zu 40 Grad im Osten. Das hat es im Juni hier in Österreich noch nie gegeben, wird sämtliche Rekorde brechen. Deshalb habe ich mir jetzt mal die kühlsten Orte rausgesucht, die wir im Moment haben. Zum Beispiel Lunz am See, da hat es knackig frische 12 Grad. Rauris und Tarnheim melden 13 Grad. Und inzwischen hat sich schon verbreitet die Sonne durchgesetzt. Die scheint den ganzen Tag lang, gibt nur wirklich wenige Wolken aktuell in Vorarlberg und in Kärnten. Am Nachmittag kann sich in Osttirol ein kurzer Schauer dazu gesellen.
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0: 6.40 Uhr, es ist 10 nach halb sieben. Einen schönen guten Morgen, Österreich. Hier ist der Ö3 Wecker.
1: Ein Event jagt das nächste. Wir sind ja heute hier am Campingplatz bei der Formel 1 in Spielberg. Viele von euch heiraten dieses Wochenende. Leute, lasst es krachen, man heiratet schließlich nur einmal im Leben.
0: Im besten Fall, ja.
1: Ja, und gestern das Ö3 Podcast Festival in Wien.
0: Ja, super Stimmung, Full House, viel Programm auf der Bühne von insgesamt 22 Speakerinnen und Speakern. Und sie war auch mit dabei, morgen.
2: Guten Morgen Österreich, hier ist die Lisa-Marie Schiffner. Ja, Anna und Philipp gerade in meiner Heimat eigentlich in der Steiermark und ich tatsächlich in Wien. Ich war gestern beim Ö3 Podcast Festival zusammen mit meiner Mama auf der Bühne mit unserem Podcast Verquatscht und Verbunden. Das war super, super spannend. War das erste Mal mit Mama auf der Bühne. Ganz, ganz toll. Und wir haben ganz viele tolle Themen angesprochen. Die Stimmung war toll. Viele Fragen aus dem Publikum. Also es hat wirklich, wirklich Spaß gemacht. Und ich beneide euch ja nicht wegen der Hitze, aber tatsächlich wegen Formel 1. Und ich weiß, ihr seid ja gerade am Campingplatz. Ich bin super gespannt, was ich da zu hören bekomme.
0: Du, aktuell gar nichts mit Hitze.
1: Ja, also wir genießen diese kühle Luft hier.
0: Beste steirische Luft zum Aufstimmen. So schaut's aus. Guten Morgen. Lisa Marie und Ö3 Gemeinde, ihr werdet heute noch ganz, ganz viel von den Formel 1 Fans und vom Campingplatz von uns hören. Davor aber jetzt, es ist 6.41 Uhr, Anna, Update aus der Verkehrsredaktion.
1: Das ist wichtig für euch in Vorarlberg. Da bitte aufpassen auf der A14 Rheintal-Autobahn Richtung Innsbruck. Bei Dornbirn Nord ist nach einem Unfall die Überholspur blockiert.
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0: Disco.
1: The Colors im Ö3 Wecker. Guten Morgen, Italo Disco. Und spätestens jetzt werden hier am Campingplatz auch die Italiener langsam wach. Neben oder an neben den Fans aus den Niederlanden die größten Party Mäuse und Tiger.
2: So schaut's aus. Ja, aber es ist eigentlich noch keine Schlange vor den Duschen.
1: Die müssen erst alle mal. Und dann ist Party,
2: genau. Und wir müssen alle jetzt mal wach werden. Wir sind auch schon verköstigt worden mit einem Kaffee. Vielen lieben Dank an die Andrea. Das ist die Tochter von der Campingplatzbesitzerin. Ja, und wir haben natürlich auch schon unsere Runden gedreht und haben hier nachgefragt, wofür würdet ihr nach einer Stunde Fahrt nochmal extra umdrehen, weil das muss unbedingt dabei sein.
3: Kühlschrank, ganz wichtig. Kalt trinken.
4: Mein Toilettenschal, ganz wichtig. Zahnpasta, Duschgel, Shampoo. Ich bin ja nur mit Männern unterwegs, ich habe nicht mein Axi-Duschgel duschen. Das schaffe ich nicht.
5: Ich hätte mal gesagt, den Satzspiegel und den Fernseher fürs Fußballspiel am Sonntag, um 4 in der Früh. Da sind wir natürlich live dabei um 4 in der Früh.
6: Wir haben alles dabei. Unsere Freunde sind dabei und das Wichtigste ist dabei und somit brauchen wir nichts mehr holen von daheim.
7: Die Österreich-Flagge, dass wir noch stark vertreten sind. Wir sind wir.
1: Jawohl, und hier am Campingplatz ein Fahnenmeer, oder Anna? Österreich, Belgien, Deutschland, die Niederlande, Kroatien, ich glaube sogar Liechtenstein und dort ganz, ganz hinten am Horizont, da ist die Fahne vom Königreich Ferrari. Und es gibt eine Sache, da bin ich mir sowas von sicher, die würdest du niemals vergessen oder zumindest dafür wieder umdrehen und das ist?
2: Na, bei mir waren es eigentlich immer die Knacker.
1: Die Knacker und dein Suppenpulver. Dein Suppenpulver,
2: ja,
1: mit dem du dir dein sehr, sehr fragwürdiges Frühstück herrichtest. Na, servus. Wann gibt es hier richtiges Frühstück? Ich glaube, das Buffet öffnet um 7. Jetzt ist es 10 vor. Guten Morgen.
2: Morgen.
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4: Herr Ö3-Wecker, schönen guten Morgen. Sonnencreme, Sonnenbrille und das Coffee to go Heberl. Und los geht's rein in diesen Freitag. Depeche Mode und Harry Styles gleich für euch.
5: Davor jetzt Christian Huber. Es ist 7 Uhr. Schönen guten Morgen.
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7: Es ist heiß und es wird noch heißer.
8: Wir haben Dachgeschosswohnung und da stirbst.
9: Mir ist ein bisschen zu heiß, eindeutig.
10: Wir haben seit 2 Jahren eine Klimaanlage, war eine sehr, sehr gute Investition.
11: Die Hitze in der Nacht, die strahlt ja fast nichts. Der Ventilator rennt Tag und Nacht und es bringt auch nichts.
7: Bis zu 40 Grad werden am Wochenende erwartet, auch in Wien. Ö3-Reporterin Annabella Mini, du hast ja angeschaut, wo man sich abkühlen kann.
12: Kostenlos abkühlen, ganz ohne Konsumzwang. Das ist in Wien derzeit an mehreren Orten möglich. Insgesamt 34 sogenannte coole Zonen der Stadt bieten klimatisierte Aufenthaltsräume. Im 15. Bezirk verbringt Eva den Vormittag beim Kartenspielen.
13: Ich finde es super wichtig, dass es das gibt, weil viele Wohnungen einfach sehr überhitzt sind und dass es einfach Möglichkeiten gibt, sich abzukühlen.
12: Auch die Caritas öffnet ihre Klimaoasen früher als sonst. Wegen der anhaltenden Hitze wurde jene bei der Pfarre Canisius im 9. Bezirk heuer in die deutlich kühlere Krypta verlegt, sagt Petra Kellner von der Pfarrcaritas.
14: Normalerweise machen wir die Klimaoase bei uns im Kreuzgang. Es ist einfach viel zu heiß und deswegen haben wir uns umentschieden und sind hier in der Krypta.
12: Bei stets angenehmen 20 Grad bleibt die Krypta auch diesen Samstagnachmittag ein Ort zum Abkühlen und zum Austauschen.
7: Am Abend hat es aufgrund der Hitzewarnung für das Wochenende auch ein Krisentreffen im Gesundheitsministerium gegeben. Es gibt Maßnahmen. Für Großevents wird mehr Wasser bereitgestellt, Einsatzteams werden aufgestockt und auch mögliche Waldbrandeinsätze vorbereitet. Mit kühlem Kopf wollen sich Expertinnen und Experten heute im Parlament die Sparmaßnahmen der Regierung anschauen. Reporterin Viktoria Waldecker, was ist da heute zu erwarten?
15: Österreich steckt mitten im Budgetprozess. Vor 2 Wochen wurde das 2. Sparpaket der 3er-Regierung vorgestellt. 5 Milliarden Euro will die Regierung damit in den kommenden 2 Jahren einsparen. Es sei aber nicht nur ein Sparpaket, haben ÖVP, SPÖ und NEOS in den letzten Tagen immer wieder betont.
16: Ich bin überzeugt, dass uns mit dem Doppelbudget tatsächlich ein großer Wurf gelungen ist.
17: Wir bringen eine Reihe von strukturellen Reformen auf den Weg.
18: Es ist doch eben nicht nur der kleinste gemeinsame Nenner.
15: Das werden heute Expertinnen und Experten im Parlament beurteilen. Jede Partei konnte für das Budget-Hearing eine Expertin oder einen Fachmann nominieren. Vom Fiskalratspräsidenten Christoph Badelt bis zur Ökonomin Margit Schatzenstaller werden die Budget-Experten die geplanten Maßnahmen heute näher beleuchten. In 2 Wochen soll das Budget dann beschlossen werden.
7: Die Suche nach Überlebenden geht in den 2. Tag heute nach den Erdbeben der Stärke 7,2 und 7,5 in Venezuela. 235 Tote sind bestätigt, tausende Menschen werden aber noch vermisst, berichtet Ö3-Reporter Ernst Kernmeier.
19: Der Flug mit dem Hubschrauber über die Hafenstadt La Guaira nördlich von Caracas lässt das Ausmaß der Zerstörung erahnen. Viele Häuser sind in sich zusammengekracht, von einigen stehen noch löchrige Fassaden. In den Trümmern suchen Menschen nach Überlebenden. Schrecklich, sagt ein Mann, dessen 2 Neffen nur mehr tot geborgen werden konnten. Das ist zu viel. Den Rettungskräften fehlt es vielfach an Geräten, um zu den Verschütteten zu gelangen. Am Mittwochabend Ortszeit ist der Norden von Venezuela von 2 heftigen Erdbeben erschüttert worden, den schwersten seit über 100 Jahren.
7: Und ab heute wird es laut in Spielberg. Das Formel-1-Wochenende beginnt mit den Trainings. Guten Morgen, Gerd Prohaska. Ferrari meldet sich mit einer Kampfansage.
20: Ja, die kommt von Lewis Hamilton. Schönen guten Morgen. Der wittert nämlich nach dem Sieg in Barcelona mit 41 Jahren plötzlich doch wieder die Möglichkeit auf seinen 8. WM-Titel. Und er versucht, den 19-jährigen Jungster Kimi Antonelli da auch ein wenig unter Druck zu setzen, mit der Ansage, dass er den Titel für Ferrari absolut für möglich hält.
21: I think the opportunity is there, but I don't think it's impossible.
7: Gerd, wie wird er umgegangen mit der offiziellen Hitzewarnung?
20: Ja, das wird brutal auf den Tribünen bei Temperaturen bis zu 36 Grad. Man hat für die 300.000 Fans am Wochenende extra Wasserspender aufgestellt, so viel wie geht. Für Sonnencreme ist gesorgt. Außerdem darf man Flaschen bis 1,5 Liter, sofern sie nicht aus Glas sind, auf das Gelände mitnehmen. Und ja, und auch die Piloten, die werden natürlich schwitzen bei Temperaturen im Cockpit um die 60 Grad. Allerdings, weil es eine Hitzewarnung gegeben hat, darf man mit speziellen Kühlwesten an den Start gehen.
7: Jetzt zu Kammern Schüssling. Das Ö3-Wetter.
0: Ja, ganz Europa stöhnt unter der Hitze. Gestern hat es unsere Nachbarn in der Schweiz erwischt mit 38 Grad, neuer landesweiter Temperaturrekord für Juni. Und der wird wahrscheinlich nicht lange halten, heute schon überboten. Und auch die Bregenzer und die Bregenzerinnen haben gestern mit 36,4 Grad den heißesten Junitag erlebt, seit hier gemessen wird. Heute und am Wochenende werden reihenweise die Juni-Temperaturrekorde fliegen. Die Länge dieser Juni-Hitze ist sowieso schon historisch. Jetzt in der Früh sind es aber noch in vielen Regionen unter 20 Grad. Also da kann man noch lüften, zum Beispiel in Litschau, in Meierhofen im Zillertal oder in Bad Mitterndorf.
1: Kurz nach 7 kommt gut in den Freitag. Wir begleiten euch mit dem schnellsten Verkehrsservice Österreichs und Anna Kratki.
22: Wir sind in Niederösterreich. A2 Südautobahn Richtung Graz. Da gibt es eine Sperre zwischen Wöllersdorf und Wiener Neustadt West. Im Baustellenbereich ist ein Motorradunfall passiert. Der Christophorus 3, der ist gerade gelandet. Richtung Wien ist nur der rechte Fahrstreifen frei. Es gibt in beiden Richtungen Stau. Kärnten, A2 Südautobahn Richtung Italien. Bei Völkermarkt West wird vor dem Kreuzer Gegentunnel der Verkehr angehalten. Ein LKW hat die Höhenkontrolle ausgelöst. Ausweichen geht hier über die B70. Und vor Adelberg, A14 Rheintalautobahn Richtung Innsbruck. Bei Dornbirn Nord ist nach einem Unfall die Überholspur gesperrt. Da gibt es kurzen Stau. Gute Fahrt.
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23: Guten Morgen, Spielberg. Guten Morgen, Österreich.
1: Aus dem Murtal in der Steiermark. Einen schönen guten Morgen, Österreich.
24: Grüß euch und guten Morgen. Hier ist die Marlene Moitze Eberhardt und wir sperren jetzt um 7 Uhr das Frühstücksbuffet auf.
1: Pünktlichst! Das klingt großartig, Marlene. Was gibt's zum Frühstück?
24: Bei uns gibt's verschiedene Semmeln, zum Beispiel Wurstsemmeln, Käsesemmeln, Buttersemmeln, Marmeladesemmeln und auch eine gute Jause.
1: Hauptsache Semmel. Die Anna, musst du wissen, unter uns gesagt jetzt, Marlene, die hat immer ein sehr fragwürdiges, grausliches Suppenpulver mit. Und das halte ich nicht mehr aus. Und jetzt gibt es endlich mal ein gescheites, steirisches Frühstück.
22: Ich freue mich auch drauf. Ich nehme natürlich auch gerne das Wurstzimmerl.
1: Das klingt nach Musik in unseren Ohren. Und Musik gibt es jetzt bei uns. Marlene von Harry Styles, wie finden wir den?
24: Richtig gut.
1: Richtig cooler gut. Typ. Na gut, wenn du das sagst. Los geht's. Guten Morgen.
23: Ja.

0: Einen schönen guten Morgen am Freitag. Für viele geht's heute ab ins Wochenende.
1: Jawohl.
0: Für ihn geht aber die Arbeit heute erst so richtig los. Guten Morgen, Daniel Liebmann aus Wieselburg. Du arbeitest jetzt schon seit mehr als 10 Jahren bei Mercedes in der Formel 1. Und was machst du nochmal genau?
1: Ich bin etwas, nennt man einen Garagentechniker, in meinem Fall ein Tire Technician. Also ich kümmere mich um alles, was mit den Reifen zu tun hat, für das Mercedes-Team über Wochenende. Dass wir jetzt sicherstellen, dass die zum richtigen Zeitpunkt an der richtigen Stelle sind, mit der richtigen Temperatur, mit dem richtigen Luftdruck, dass du alles zum richtigen Zeitpunkt zur Verfügung hast.
2: Von allen Fahrern aus deiner Karriere gibt es einen, wo du sagst, das war der coolste, mit dem habe ich am liebsten zusammengearbeitet und die coolsten Erinnerungen?
1: Der Lewis ist schon hinter den Kulissen, war er immer ein sehr, sehr feiner Kerl, der hat sein Team gekannt, mit dem hast du immer Gaudi gehabt. Fernab von den Kameras und Fotografen und Journalisten war er ein ganz anderer Mensch, hat sich halt schon sehr wohl um seine Mitarbeiter gekümmert, hat mit denen geredet, hat mit denen Sachen gemacht, hat sie eingeladen zum Surfen gehen, zu anderen Events, wo wir irgendwo waren und ja.
2: Lewis Hamilton,
1: genau.
2: Was ist das für ein Gefühl, wenn man mit dem Formel-1-Zirkus in der ganzen Welt noch dazu aktuell sehr, sehr erfolgreich unterwegs ist und dann auf einmal in Österreich Station macht und wieder ja, zurück nach Hause kommt?
1: Ja, das ist eigentlich schon was ganz was Cooles. Österreich ist halt immer was Schönes, wenn man gerne heimkommt. Es ist auch ein toll Fahrerlager mit den verschiedenen, mit den Leuten, die da arbeiten, alle redest, die sagen auch alle nach Österreich, da kommen sie alle eben gern her. Gibt es ein gutes Bier, da gibt es gute Schnitzel. da ist immer super zum Arbeiten, die Landschaft ist herrlich. Also ja, das ist schon ein schönes Gefühl, wenn man da ist.

0: Ray of Light, die Sonne strahlt. Es ist 7.19 Uhr. Guten Morgen.
1: Morgen.
0: Der Ö3-Wecker jetzt. Eure Musik, euer Hitradio zum Aufstehen von Him und Join Me. Gemütlicher Start in den Freitag, oder?
1: Definitiv.

0: der Ö3-Wecker am Freitag zum Aufstehen heute am 26. Juni. Gleich mit dem WM-Song Die Die von Shakira und der geht so.
1: Macht richtig gute Laune. Am Sonntag wird's allerdings ernst. 4 Uhr Anpfiff, Österreich gegen Algerien. Heißt Wecker stellen.
0: Ja,
1: oh mein Gott.
0: Hallo.
1: Wettertechnisch steht dem Match ja jetzt auch nichts mehr im Weg, oder Carmen?
2: Er hat ja vorübergehend nach ziemlicher Unwettergefahr ausgeschaut in Kansas City. Die ist jetzt aber deutlich zurückgegangen. Also das Match wird pünktlich starten. Wer darauf gehofft hat, dass das verspätet beginnt, ich würde das nicht riskieren.
0: Hallo. Unser letztes entscheidendes Spiel, da werden wir nichts riskieren. Aufstehen heißt.
1: Der Philipp überprüft das.
2: Und man könnte es auch draußen schauen, am Balkon bei offenem Fenster. 4 in der Früh, nämlich in Österreich, die kühlsten Stunden. Tagsüber wird es ja dann wirklich extrem heiß, bis zu 40 Grad am Sonntag.
1: Deswegen suchen wir auch weiter kühle Innenräume für unsere Team-Österreich-Karte der kühlen Orte. Da sind schon ganz, ganz viele Vorschläge von euch gekommen.
0: Ja, absolut. Das Cooling Center im Rathaus in Eisenstadt zum Beispiel, die AK-Bibliothek in Klagenfurt, der Flughafen in Linz, die Bibliothek in Lustenau, der Dom in Wiener Neustadt, das ÖGB-Haus Katamaran in Wien und noch viele, viele mehr. Hey und Ö3-Gemeinde, wenn ihr noch Orte wisst jetzt vor diesem knackig heißen Wochenende, die ein echter Geheimtipp sind für coole Stunden und kühle Stunden, dann gerne bei uns eintragen online Ö3 Homepage. Shakira, jetzt aber. 8 vor halb 8, genau. Guten Morgen.

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16: Ö3 ist hier, der Wecker am Freitag. Schönen guten Morgen, es ist kurz nach 7:30 bei uns am Campingplatz im Spielberg. Bildet sich so langsam ein kleiner Stau vor den Duschen. Der schnellste Verkehrsservice Österreichs jetzt mit 1 Grad GW läuft in der Stadt in den Freitag.
17: Wir sind in Niederösterreich, A2 Südautobahn Richtung Graz zwischen Wöllersdorf und Wiener Neustadt West. Da gibt es weiterhin die Sperre nach einem Motorradunfall. Der Christophorus 3 steht auf der Fahrbahn. Richtung Wien ist nur der baulich getrennte rechte Fahrstreifen frei. Auf den beiden linken Fahrspuren wird der Verkehr jetzt ebenfalls angehalten, damit die Feuerwehr zufahren kann. Und wir sind bei euch in Kärnten, A2 Südautobahn Richtung Italien. Bei Völkermarkt West wird vor dem Kreuzer Gegentunnel der Verkehr weiterhin angehalten. Ein LKW hat die Höhenkontrolle ausgelöst. Ausweichen geht hier über die B70. Christian Huber.
18: 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Österreich trifft jetzt Maßnahmen zur Hitzewelle. Bei Großevents wird mehr Wasser zur Verfügung gestellt. Einsatzteams werden aufgestockt und mögliche Waldbrandeinsätze werden vorbereitet. Die Suche nach Überlebenden geht in den zweiten Tag heute nach den Erdbeben der Stärke 7,2 und 7,5 in Venezuela. 235 Tote sind bestätigt, tausende Menschen werden noch vermisst. Und gleich zwei tropische Wirbelstürme nähern sich Japan. Im Süden und Westen gibt es Evakuierungen. Mehr als 2 Millionen Menschen müssen sich in Sicherheit bringen, weil Erdrutsche und Überflutungen erwartet werden. Jetzt zu Carmen Schüssling.
19: 27 Grad jetzt im Bonau-Gebirge und auf der Donauinsel in Wien. Deutlich besser geht das Lüften noch in Windischgarsten und Kösten. Da sind es 19 Grad und die frühen Morgenstunden in etwa so von 4 in der Früh bis 9 am Vormittag. Das sind in den nächsten Tagen die besten Stunden, um ein bisschen Frischluft zu tanken. Temperaturen steigen heute nämlich auf brütend heiße 30 bis 38 Grad, am Sonntag im Osten sogar auf bis zu 40. Und der Sonntag wird in Wien und Eisenstadt zum Beispiel schon schon der 11. Hitzetag in Folge, in Bregenz sogar schon der 12. Das hat es in einem Juni noch nie gegeben. Ein paar Wolken haben wir aktuell in Feldkirch oder in Lienz. Für die meisten von uns bleibt es heute aber trocken.
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0: mit Olivia Jean und Sonnenschein steht sich's doch gleich viel leichter auf, oder?
1: Auf alle Fälle. Man, I need im Ö3-Wecker einen schönen guten Morgen von uns. Eine ins Leben und eine in den Freitag. Jetzt, es ist 7.36 Uhr.
0: Morgen.
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1: Ein Scheißmusik.

0: dieses Wochenende haben Luxus und Glamour Pause im Formel 1 Zirkus. Guten Morgen, ihr drei Wecker am Freitag. Also allein, wenn man sich hier im Murtal umschaut, im Vergleich zu Monte Carlo oder Las Vegas, geht's auf den grünen, steirischen Boden der Tatsachen gerne.
1: Schönen guten Morgen, Gerhard Prohaska.
2: Schönen guten Morgen.
1: Seit vielen Jahren ja unser Ü3-Mann bei der Formel 1 und man kann wirklich sagen, statt Yachten im Hafen, Kühe auf der Weide.
2: Genau, alles anders hier in der Steiermark. Lewis Hamilton sagt ja gerne der Kuh Grand Prix und allein wenn man schaut, wie die Piloten da wohnen, nicht so wie in den Top-Hotels wie sonst wo, die wohnen in den eigenen Wohnmobilen, entweder beim Kartoffelbauern oder im Streckengelände drinnen. Ja, Lewis Hamilton zum Beispiel hat sein Motorhome, Max Verstappen, Toto Wolf und der Formel 1-Boss Stefano Domenicali, der ist jetzt in der Früh noch eine Runde um den Ring gelaufen, gejoggt. Also das gibt es wirklich nur hier.
1: Ein einzigartiger Grand Prix quasi. Was lieben denn die Piloten an der Steiermark? Was würdest du sagen?
2: Ja, Lewis Hamilton zum Beispiel hat gestern eine unglaubliche Liebeserklärung abgegeben. Der hat gemeint, jedes Mal, wenn er mit dem Privatflieger hier ins Murtal fliegt, denkt er sich, oh Gott, wie ist es schön hier. Und der weigert sich ja ein bisschen die Lederhosen anzuziehen, was? Aber er ist ein riesengroßer Fan von Dirndln.
3: Lederhosen, I don't get it. I think the women's dresses are nice. I think the women look good, but the guys don't look good.
2: Und dann lieben sie vor allem auch, dass sie sich hier frei bewegen können. Nächste Woche in Silverstone zum Beispiel haben mehr als die Hälfte der Piloten Bodyguards mit. Hier in Spielberg hat nur Lewis Hamilton einen mitgebracht, sonst kann man sich frei bewegen. Speziell auch die Abendgestaltung, normalerweise mondäne Empfänge mit Topstars. Mhm. Gestern sind die alle gemeinsam, die Piloten, Abendessen gegangen. Das gibt es einmal im Jahr und eben hier.
0: Hier, beim Wirten, na klar. Genau. Gerhard, kennst du die Einladungsliste? Stichwort Kardashian in Dirndl.
2: Ja, der Promi-Faktor natürlich auch ganz anders. Die absoluten Topstars, die zieht es dann eher nach Miami oder Monte Carlo. Wir freuen uns auf die lokalen Größen.
0: Jawohl.
2: Marcel Hirscher wird kommen, Conny Hütter ist da, Joko und Klaas schauen vorbei und Kim Kardashian, die Freundin von Lewis Hamilton, die überlegt dann, gebe ich noch, ob sie in die Steiermark kommt.
0: Okay, toll,
1: toll. Spannend. Ja, na, ich bin auf der Suche, auf der Promi-Suchenjagd.
0: Die kommt uns nicht aus. Hey Gerhard, nur ganz kurz, dein Tipp fürs Wochenende?
2: Ich würde mich freuen, wenn Kimi Antonelli der Jungster es machen wird.
0: Da nageln wir dich drauf fest. Das werden wir noch nachbesprechen. Danke dir und schönes Wochenende hier im Zirkus.

0: aus Spielberg für die ganze Ö3-Gemeinde. Einen schönen guten Morgen, der Wecker heute hier am Freitag. Und ganz Österreich, oder zumindest ganz Formel 1 Österreich, irgendwie zu Gast in Spielberg, Anna und die Fans aus Oberösterreich. Morgen.
1: Cori, Jenny und Irina, was gefällt euch am besten hier in Spielberg?
2: Die Atmosphäre, die Partys, die Holländer.
3: Nein, es ist schon Wahnsinn, was die alles mit haben, was die über alles aufbauen. Beeindruckend.
1: Und was macht für dich das Rennen hier im Spielberg so besonders?
2: Einfach, dass es in Österreich ist und dass wir uns einfach alle gut verstehen, Spaß haben und halt eben ein bisschen Formel 1 Luft schnuppern können.
1: Ja, es ist schon voll faszinierend, oder, wenn man das dann so sieht.
2: Ja, also ich glaube auch, dass die sicher was drauf haben vortechnisch. Also unsere Männer können sich da noch eine Scheibe abschneiden.
1: Ja, und Mädels, gut festhalten. Stichwort guter Fahrstil. Wen haben wir gestern getroffen in der Boxengasse?
0: Charles Leclerc.
2: Ja.
0: Charles Leclerc, unglaublich cool.
1: Also, das muss ich jetzt kurz sagen, er ist in echt auch wirklich so ein Leckerbissen zum Anschauen.
0: Ja, fescher Kerl, keine Frage. Noch dazu im Ferrari Rennanzug, cooler Bolide, aber absolut keine Chance und keinen Socken gegen den Hans.
1: Du meinst unseren Gastgeber hier am Campingplatz.
0: Du sagst es, der Seniorchef hier am Campingplatz, der schon um 3.30 Uhr mit dem Frontlader über den Campingplatz geprescht ist. Das ist der wahre Formel 1-Pilot. Guten Morgen.

0: Summer mit Homewrecker im Ö3-Wecker. Einen schönen guten Morgen. Ich glaube, genau den Song hat er gemacht für Sonnenaufgänge an einem Freitag, oder? Herrlich.
1: 8:08 und wie immer geht's gleich los mit unserem Freaky Friday. Wir brauchen ein paar Motivationsnummern für unsere Nationalmannschaft.
0: Ja, unbedingt, damit wir Algerien biegen, ne?
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5: Der Ö3-Wecker am Freitag. Schönen guten Morgen. Gleich wird's freaky mit einer ganz großen Portion Motivationssongs in Freaky Friday.
6: Jetzt Christian Huber. Es ist 8 Uhr. Schönen guten Morgen.
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8: Die Einsatzkräfte österreichweit werden nicht müde zu warnen vor dem Hitzewochenende. Auch in Oberösterreich. Guten Morgen jetzt zu Reporter Jürgen Freimuth.
9: Ja, schönen guten Morgen von der Rotkreuz-Bezirksstelle in Linz. Hier werden gerade die Dienstpläne für das kommende Wochenende sicherheitshalber noch einmal überarbeitet, hat mir Landesrettungskommandant Reinhard Schmidt erklärt.
10: Da werden wir die Ressourcen landesweit ein wenig aufstocken, weil wir doch mit einer höheren Anzahl von sonnen- und hitzebedingten Vorfällen rechnen.
9: Besonderes Augenmerk liegt auf den zahlreichen Open-Air-Veranstaltungen, wie zum Beispiel der Linz Pride oder den Konzerten auf der Burg Lamm, bei denen tausende Besucherinnen und Teilnehmer erwartet werden.
10: Grundsätzlich geht es einmal darum, hinzuweisen, beachten wir bitte die Hitzeschutzmaßnahmen, ziehen wir uns leicht an, trinken wir bitte ausreichend, setzen wir Sonnenschutz auf, sind wir alle eingeschmiert, beobachten wir unser Gegenüber, wie geht es älteren Menschen, wie geht es Kindern, die hier besonders anfällig sind. Aber letztendlich geht es darum, die Eigenverantwortung der Menschen in Erinnerung zu rufen.
8: Im Abwehrkampf gegen Russland trägt die Ukraine den Krieg jetzt nach Moskau mit einem nächtlichen Drohnen-Großangriff. Ö3-Reporter Ernst Kernmeier.
11: Das Verteidigungsministerium in Moskau meldet den Angriff von hunderten Drohnen aus der Ukraine in der vergangenen Nacht. In mehr als 10 Regionen habe die Luftabwehr 660 Drohnen abgefangen, heißt es. Allein in Moskau sind laut Bürgermeister Sergei Sobjanin innerhalb einer Stunde 28 Drohnen abgeschossen worden. Ein Wohngebäude sei von Trümmerteilen getroffen worden. Über Verletzte ist nichts bekannt. In der Region Tula, rund 250 Kilometer südlich von Moskau, wurde eine Industrieanlage beschädigt. Eine Frau wurde verletzt. Die Ukraine hat in den letzten Monaten immer wieder im russischen Hinterland angegriffen. Letzte Woche haben Drohnen eine Raffinerie in einem Moskauer Vorort getroffen und einen Großbrand ausgelöst.
8: In Österreich läuft die Gratis-HPV-Impfaktion für alle unter 30-Jährigen am Dienstag aus. Kritik daran kommt vom HPV-Jugendbeirat und Gründerin Sophie Caitlin Drescher.
12: Viele junge Menschen, mit denen wir Kontakt haben, kommen teilweise aus Communities und von Elternhäusern, die gegen das Impfen sind. Und dann entscheiden sie sich durch diese Awareness-Kampagnen, den Schritt zur Impfung sich zu trauen. Aber das Programm ist schon ausgelaufen und sie bekommen es nicht mehr gratis. Das ist natürlich ein Problem.
8: Expertinnen und Experten fordern jetzt noch einmal, dass die Gratis-Impfaktion verlängert wird. Reporterin Miriam Steiner.
13: Die HPV-Impfung kann Frauen und Männern in jedem Alter das Leben retten. Das Risiko etwa an Gebärmutterhalskrebs zu sterben, senkt sie auf nahezu null. Das hat erst kürzlich eine Studie aus England gezeigt. Die neuen Daten sind Rückenwind für all jene, die sich in Österreich für eine Verlängerung der Gratis-Impfaktion einsetzen, darunter auch Gynäkologe Elmar Jura von der Medizin-Uni Wien.
14: Aus ärztlicher Sicht hätte ich gern, dass alle Menschen geimpft sind und wenn sie gratis die Chance haben, dann erhöht das natürlich die Durchimpfungsrate. Und wenn das Programm bis 30 wiederbelebt werden kann, ist es für alle ein Vorteil.
13: Für Personen unter 21 bleibt die HPV-Impfung auch weiterhin gratis. Alle anderen kostet sie ab Juli wieder mehrere hundert Euro.
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8: Österreichs Nationalteam ist in der Nacht zum dritten Gruppenspiel nach Kansas City übersiedelt. Da kommt es am Sonntag zum Entscheidungsspiel gegen Algerien. Reporter Daniel Kulwitz. Einigen Spielern steckt das Argentinien-Spiel noch in den Knochen.
15: Es sind kleine Sorgenfalten, vor allem beim Mittelfeldregisseur Paul Wanner zwickt die Wade, berichtet ÖFB-Sportchef Peter Schöttl.
16: Ja, er hat kurz vor seiner Auswechslung Schlag auf die Wade bekommen und es ist geplant, dass er mitreist mit der Mannschaft. Wir gehen davon aus, dass es nicht ernst ist, aber wir wollen es ihm sicherstellen.
15: Und es war klar, dass das Spiel gegen den Weltmeister noch Spuren hinterlassen wird, sagt Schöttl, der selbst als Spieler bei einer WM war und diese Tage dazwischen auch kennt.
16: Dass ein paar dieses Spiel noch einige Tage in den Knochen haben werden, weil es war nicht nur sehr intensiv, Gegner war nicht nur sehr gut, sondern auch sehr hart spielend. Und das spürt man dann halt eine Zeit lang.
15: Österreichs Team ist Donnerstagabend Kansas-Zeit im WM-Ort gelandet. Die Spieler hatten den kompletten Mittwoch ja zur freien Verfügung. Richtige Trainingsintensität konnte man in den letzten Tagen wohl eher nicht an den Tag legen.
8: Jetzt zu Carmen Schüssling. Das Ö3-Wetter.
7: 36,4 Grad gestern in Bregenz. Noch nie ist es an einem Junitag hier heißer gewesen. Und damit hat das Ländle gestern die Rekordjagd hier in Österreich eröffnet. Der Kern des Hitzedoms, der schon die ganze Woche in Westeuropa tausende Hitzerekorde gebracht hat. In Frankreich, in England, in Benelux-Staaten. Der schiebt sich jetzt genau über uns. Heute ist Tag 9 der Hitzewelle. Die bäumt sich am Wochenende so richtig auf. Bis zu 40 Grad erwarten wir am Sonntag im Osten Österreichs. Schon heute werden es bis zu 38 Grad. Das Ganze mit jeder Menge Sonne. Ein paar Wolken gibt es aktuell in Vorarlberg, in Osttirol und Kärnten. Und in Grenznähe zu Südtirol, da könnte euch heute vielleicht ein kurzer Schauer erwischen. Morgen und am Sonntagnachmittag kommen dann auch Gewitter dazu im Bergland. Die können vereinzelt heftig werden.
6: Es ist kurz nach 8, kommt gut in den Freitag oder heute am 26.06. vielleicht schon Richtung Standesamt. Wir begleiten euch mit dem schnellsten Verkehrsservice Österreichs und Anna Kratki.
5: Und langsam geht's wieder voran in Niederösterreich. A2 Südautobahn Richtung Graz zwischen Wöllersdorf und Wiener Neustadt West. Da ist die Sperre aufgehoben. Nach dem Motorradunfall im Baustellenbereich ist noch der rechte Fahrstreifen gesperrt. Die Kolonne, die setzt sich jetzt nach fast einer Stunde Sperre langsam in Bewegung. Richtung Wien sind wieder alle Fahrspuren frei. Allerdings gibt's noch Reststau und 15 Minuten Zeitverlust. Und wir sind bei euch in Kärnten. A2 Südautobahn Richtung Italien. Bei Völkermarkt West wird vor dem Kreuzer Gegentunnel der Verkehr wieder angehalten. Ein LKW hat neuerlich die Höhenkontrolle ausgelöst. Ausweichen geht über die B70. Gute Fahrt!
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6: So, die Formel 1 Piloten, die glühen bald über den Ring hier in Spielberg. Einen schönen guten Morgen. Der Hans hat ein noch schärferes Gerät. Der zieht mit dem Frontlader über den Campingplatz und Dr. Freaky Martin Edelmann steigt jetzt fürs Wochenende aufs Motivationspedal.
5: Jawohl!
17: Jawohl!

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1: Ja, hallihallo, guten Morgen. Heute nur Songs, die so richtig motivieren fürs Match am Sonntag. Eure Songs fürs ÖFB-Team. Und ich meine, wir haben es eh gerade gehört, wir singen nicht ganz so gut in der Wecker-Kombo, drum spielen wir Opus. Live is live. Ein Welthit für die Weltmeisterschaft. Das ist der Freaky Friday. Freue mich, dass ihr dran seid. Gehen wir's an, geht schon los.

0: Stimmt so, der Freaky Friday aus dem Ö3-Haus am Königlberg. Und ja, gerade jetzt der Ö3-Wecker live aus Spielberg. Schauen wir nochmal hinkommen?
1: Ja.
0: Ja. Okay, passt. Bei der anderen steht der Andi, der hat schon einen Vorschlag für uns.
2: Okay, ich wünsche mir für das Nationalteam, für den Motivationssong von den Toten, die Show muss weitergehen.
1: Und warum?
2: Ja, gegen Argentinien hat es leider nicht geklappt. Der Messi war einfach zu stark. Mhm. Er ist der Beste, kann man sagen, was man will. Aber gegen Algerien wird es sicher packen und die Schande von Gijón wird es kein zweites Mal geben.
1: Das ist die richtige Motivation, die wir brauchen fürs Nationalteam. Vielen lieben Dank und das ist jetzt die Show muss weitergehen von den Toten Hosen.

0: Clarkson, Stronger, im Freaky Friday. Eure Motivationssongs fürs ÖFB-Team, fürs große Match am Sonntag. So, absolute Torhymne jetzt. Markus.
1: Dieses Döp, Döp, Döp, Döp, Döp, Döp,
0: Döp, Döp, Döp. Ein schönes Lied, ist so subtil.
1: Ja, absolut. Und das ist die österreichische Torhymne, wenn Österreich ein Tor schießt. Und am Sonntag hören wir es hoffentlich öfter als einmal.
0: Wie oft hören wir es am Sonntag?
1: Ich schätze dreimal.
0: Passt.
1: Arnautovic, Sabitzer und Kalajdzic. Drei verschiedene Torschützen.
0: Markus, wenn du das sagst?
1: Ich hoffe. Wenn ich sage, und dann wird es schon so sein. Ja. 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

0: Thank you.
1: Gerne.
2: Was machst du, Martin?
1: Was?
2: Was machst du denn jetzt?
1: Es ist Spielminute 22. Ich mache einen Hydration Break.
2: Und das geht jetzt 3 Minuten?
1: Ist das 3 Minuten sonst? Sehe ich jetzt nicht Fußballer? Nein, gar nicht. Spiel mal lieber 3 Minuten Melissa Etheridge. Bring me some water.
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1: 8.22 Uhr.
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0: Der Freaky Friday mit Rebecca. 8.25 Uhr.
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11: Der Ö3-Wecker am Freitag live vom Formel 1 Campingplatz in Spielberg. Einen schönen guten Morgen und mit dem Freaky Friday schon am Motivationspedal fürs Match gegen Algerien. Jetzt 8:30, der schnellste Verkehrsservice Österreichs, Anna Kratki.
21: Wir sind noch immer bei euch in Niederösterreich. A2 Südautobahn Richtung Graz zwischen Wöllersdorf und Wiener Neustadt West ist die Unfallstelle zwar geräumt, es gibt aber noch Stau und aktuell 30 Minuten Zeitverlust. Tendenz ist aber abnehmend. Kärnten, A2 Südautobahn Richtung Italien. Bei Völkermarkt West ist der Kreuzer Gegentunnel noch kurz wegen einer Höhenkontrolle gesperrt. Und Salzburg. Bis Sonntag wird beim Stadtfest in Salzburg gefeiert. Zahlreiche Straßen sind da rund um die Altstadt gesperrt. Unter anderem die Müllner Hauptstraße, der Franz-Josefs-Quai, die Imbergstraße, die Schwarzstraße zwischen der Staatsbrücke und dem Marktplatz. Und ausweichen geht natürlich, aber auf den Ausweichstrecken gibt es Stau, zum Beispiel rund um den Kapuzinerberg von der Karolinenbrücke bis Knickel, 20 Minuten mehr.
0: 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Angesichts der extremen Hitzewelle ist in Paris ab sofort der Verkauf und Konsum von Alkohol außerhalb von Restaurants verboten. Zumindest bis Sonntag früh wird Alkohol aus dem öffentlichen Raum verbannt. Grund ist, dass die Krankenhäuser im Großraum Paris bereits voll ausgelastet sind. Für Allergiker derzeit starke Belastung durch Gräserpollen, wie das IMAS-Institut bei der Befragung von mehr als 1000 Menschen herausgefunden hat. Leider knapp ein Fünftel der Österreicherinnen und Österreicher unter einer Allergie. Heuschnupfen ist dabei am meisten verbreitet. Und Preiserhöhungen für Speicherchips werden Tech-Produkte bald deutlich teurer machen. Nach Apple hat jetzt auch Microsoft Preiserhöhungen angekündigt. Xbox-Konsolen etwa werden ab August weltweit um bis zu $150 teurer. Jetzt zu Carmen Schüssling.
1: Die Schweizer schwitzen wie noch nie im Juni. 38 Grad in Basel gestern, neuer Juni-Temperaturrekord bei den Eidgenossen. Und das blüht uns auch am kommenden Wochenende. Schon heute werden es 30 bis 38 Grad. Das Ganze mit viel Sonne, höchstens einzelnen Schauern am Nachmittag in Osttirol. Und mit dem Hitzehöhepunkt am Wochenende steigt dann auch die Gewittergefahr in den Alpen. Also etwa von Vorarlberg bis ins Salzkammergut. Das sind dann vor allem am Sonntag auch heftige Gewitter möglich. Heute aber noch meist trocken. Und im Osten haben wir schon jetzt wieder Temperaturen um oder über 25 Grad. Heißt also Fenster wieder zumachen und abdunkeln.
22: Alles klar.
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0: Spürst du die Motivation kommen? Spürst du, wie es kommt?
1: Ja.
0: Feuer,
1: das wird was.
0: The Power. Snap im Freaky Friday. Ah, super, super, super, super, super. Ah, schön, das wird cool, das wird cool.
1: Wieso freust du dich so?
0: Nein, der Josef aus Wien. Der Josef aus Wien, Freaky Friday, Vorschläger ist kein Wort. Jedenfalls hat er eine gute Idee, und zwar Bruce Springsteen, der Boss. Das ist einfach Chefsache.
2: Der Boss hat auf sehr, sehr viele Dinge gute Antworten, und mit Badlands hat er auch einen sehr guten Motivationssong, finde ich.
0: Das ist jetzt nicht der berühmteste Bruce Springsteen-Song, aber was für ein super Lied.
2: Da geht die Bude ab. Da geht die Bude wirklich ab.
0: Ja, der Boss motiviert, das ist gut.
2: Definitiv, ja.
0: Wie wird es am Sonntag? Was meinst du?
2: Ich glaube, wir werden beide weiterkommen.
0: Mm.
2: Das ist.
0: Du bist ein guter Diplomat.
2: Nein, das ist. Die werden sich nicht wehtun. Nein, das ist ja menschlich verständlich. Wenn sie ein Ergebnis haben, wo sie beide weiterkommen, fußballerisch glaube ich, aber ich glaube auch, also wenn es wirklich spitz auf Knopf geht, glaube ich, dass wir gewinnen würden.
0: Okay.
2: Ich tippe jedenfalls auf Österreich.
0: Ja, das tun wir alle. 8:37 Uhr.

0: der Freaky Friday. Heute mit Motivationssongs fürs Team und Anna und Philipp am Campingplatz in Spielberg.
1: Hi, ich bin der Simon aus Stuttgart. Grüß dich. Ich bin hier am Red Bull Ring. Wir schauen natürlich auch die Fußball-WM. Österreich gegen Argentinien. Ihr habt 2-0 gegen Messi verloren, aber ganz ehrlich, das ist eine Ehre. Wir drücken euch die Daumen. Wir sind eigentlich Deutschland-Fans, das ist klar. Aber wenn ich eine Mannschaft unterstützen könnte, dann wäre es die Mannschaft von Alaba. Ganz klar, immer wieder Österreich. Freed from Desire, das könnte euer Song sein für dieses Jahr.
0: Jawohl.
1: Auf jeden Fall gegen Algerien. Wir drücken euch die Daumen, das wird der Hammer.

0: Kannst du schon Text? Fried from Desire. Freaky Friday um 8.45 Uhr. Willkommen bei Ö3. Wir haben Motivationssongs für das ÖFB-Team, für unser großes Match am Sonntag. Und die Motivation, es kommt von allen Ecken und Enden. Wir sind das gar nicht gewohnt. Stargäste im Freaky Friday. Der Artist formerly known as Conchita Wurst Tom Neuwirth und der Artist, der uns den Schatz gewonnen hat, JJ, haben wir gestern erwischt am Ö3 Podcast Festival.
1: Außerdem ein Euro-Trash-Banger.
2: Ja, also ich würde sagen, I'm good von Bibi Rexha und David Guetta.
1: Die kennen wir.
2: Ja, und deswegen Motivation, die Burschen spielen am Sonntag.
1: Ja, Boys, gibt's Gas.
2: Gehen wir Burschen.
1: Ja, rennt's schnell.
2: Jetzt müssen wir auch noch den Schatz gewinnen.
1: Und genau.
2: Dann haben wir euch.
1: Und Tore brauchen wir.
0: Tore sind wichtig.
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0: Freaky Friday, 8.48 Uhr. Na ja, schauen wir nochmal nach Spielberg. Warum nicht? Warum nicht? Hallo?
1: Ich bin der René, komme aus dem Würzlau, aus Krieglach.
2: Der Freaky Friday sagt dir was.
1: Freaky Friday darf man sich einen Song wünschen, ein verrückter Song, und finde ich cool.
2: Heute speziell im Hinblick auf ein großartiges Wochenende, auf die Formel 1, auf unser letztes Spiel in der WM-Gruppenphase am Sonntag gegen Algerien, Motivationssongs. Und du hast gesagt, die ist einer eingefallen.
1: Der Pokémon-Song Komm, schnapp sie dir.
2: Okay, wo kommt das jetzt her?
1: Ist ein verrückter Song, ist ein cooler Song, erinnert mich ein bisschen an meine Kindheit, und auch meine Kinder spielen aktuell mit den Pokémon-Karten. Komm, schnapp sie dir.
3: Pokémon, du mein bester Freund, komm, retten wir die Welt.
0: Okay, was immer ihr sagt. Dann halt Pokémon als Motivationssong. Es ist ja der Freaky Friday, da geht es.

0: alle geschnappt, alle geschnappt. Ja. Was ist denn los mit euch eigentlich? Alle wollen das Nationalteam mit Pokémon motivieren. Lisa, was geht?
1: Ja, wie hast du das geschaut? Früher kennst du die Serie?
0: Ja, klar kenne ich die Serie, sicher.
1: Die Hauptfigur von der Serie, wie motiviert kann man sein?
0: Ja, stimmt. Außerdem, er muss sie ja alle kriegen.
1: Ganz genau, wie bei der WM, oder? Passt doch.
0: Ja, okay, alle Punkte. Das heißt, wir machen am Sonntag alle Punkte.
1: Ja, schauen wir mal.
0: Schauen wir mal. Wir sind jedenfalls motiviert nach diesem Freaky Friday. Anna und Philipp in Spielberg live heute. Ihr auch?
2: Ja, definitiv sind wir motiviert. Das Wochenende, das wird super. Drei Gemeinde, wir wünschen euch eine schöne Zeit, egal ob ihr bei der Formel 1 zuschaut in Spielberg oder vielleicht die Hochzeitsglocken läuten.
3: Auf alle Fälle Sonntag 4 Uhr weggestellt, nicht vergessen. Come on, Jungs. Ja, sicher. Komm, die brauchen uns. Liebe Grüße aus dem steirischen Murtal.
0: Jawohl, das war der Freaky Friday. Habt ein bisschen Respekt.

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1: Hier ist Ö3 und wir eröffnen diesen Freitagvormittag mit einer halben Stunde Musik ohne Unterbrechung von Nickelback, Teddy Swims oder auch Taylor Swift. Davor zu Christian Huber, es ist ganz genau 9 Uhr.
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10: Aufgrund der Hitzewarnung ist am Abend im Gesundheitsministerium das staatliche Krisen- und Katastrophenschutzmanagement zusammengetreten. Und Ö3-Partnerin Viktoria Waldecker, es gibt neue Maßnahmen.
11: Es herrscht Stufe 4 und damit die höchste Hitzewarnstufe in Österreich. Der nationale Hitzeschutzplan sieht hier auch ein großflächiges Krisentreffen vor. 100 Vertreterinnen und Vertreter, von den Ministerien über die Bundesländer bis hin zu Feuerwehr und Rettung, haben sich deshalb am Donnerstag beraten. Dabei ging es etwa um die Information der Bürgerinnen und Bürger, aber auch um Vorbereitungen für mögliche Waldbrände. Die Bundesländer fühlen sich demnach gut vorbereitet. Dort seien die Hitzeschutzpläne in Kraft. Einsatzorganisationen haben für das Wochenende ihre Teams aufgestockt. Gesundheitsministerin Corinna Schumann von der SPÖ appelliert an die Bevölkerung, die Hitzewarnungen ernst zu nehmen, ausreichend Wasser zu trinken und auf ältere oder gefährdete Personen zu achten. Denn die kommenden Tage würden für viele Menschen eine enorme Belastung werden.
10: Die Suche nach Überlebenden geht in den zweiten Tag heute nach den Erdbeben der Stärke 7,2 und 7,5 in Venezuela. 235 Tote sind bestätigt, tausende Menschen werden noch vermisst. Im Abwehrkampf gegen Russland trägt die Ukraine den Krieg jetzt nach Moskau mit einem nächtlichen Drohnengroßangriff. Das russische Verteidigungsministerium will in der Nacht 660 ukrainische Drohnen abgeschossen haben, davon mindestens 47 über Moskau. Über mögliche Verletzte und Schäden gibt es noch keine Angaben. Sommerzeit ist auch Reisezeit und wer heuer mit dem Auto in den Urlaub fährt, sollte sich vielleicht die Spritpreise im Zielland anschauen. Da gibt es große Unterschiede, berichtet Ö3 Julian Kern.
12: Wer in Europa 50 Liter Diesel oder Benzin tankt, muss mit Preisunterschieden von bis zu 35 Euro rechnen. Christian Kratzer vom Verkehrsclub Österreich.
13: Bei den zwei beliebtesten Urlaubsländern Italien und Kroatien schaut es so aus, dass in Kroatien das Tanken etwas billiger ist. Also 50 Liter Diesel kosten dort um 1 Euro weniger als in Österreich. In Italien wiederum zahlt man für Benzin und für Diesel 10 Euro mehr als in Österreich, wenn man 50 Liter tankt.
12: Wer mehr von seiner Tankfüllung haben möchte, sollte spritsparend fahren, sagt Kratzer.
13: Man darf nicht vergessen, dass man damit etwa den Spritverbrauch um rund 20% reduzieren kann. Das heißt auch, die Spritkosten um 20% reduzieren kann.
12: Am teuersten ist Tanken in Dänemark und der Schweiz, am günstigsten in Polen und Malta sowie in Bulgarien und Spanien.
10: Und in Wien beginnen heute die 9. nationalen Sommerspiele der Special Olympics. Bis Montag treten 1.800 Athletinnen und Athleten an. Aufgrund der Hitze sind einige Bewerbe aber abgesagt worden. Reporter Thomas Edinger.
14: Die Special Olympics sind so groß wie nie. Dementsprechend war die Eröffnungsfeier am Abend in der Sportarena Wien angelegt. Die Ex-Fußball-Profis und Special Olympics-Botschafter Guido Burgstaller und Alexander Grünwald haben die Flagge getragen, begleitet von Sportlerinnen und Sportlern. Nach dem bewegenden Eid, ich will gewinnen, aber wenn ich nicht gewinnen kann, dann werde ich es mutig versuchen, ist das olympische Feuer entzündet worden. Der Wermutstropfen des Abends, wegen der Hitze sind Bewerbe im Freien, Radsport, Leichtathletik, Fußball, Golf und Tennis abgesagt worden. Temperaturen um die 40 Grad machen das zu riskant, so die Begründung des Organisationskomitees. 14 der 19 Wettkämpfe werden wie geplant ausgetragen, unter anderem in der Sporthalle Kagran oder im Reitsportzentrum Freudenau.
10: Jetzt zu Carmen Schüssling.
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1: Wir sind mittendrin in der längsten Juni-Hitzewelle. Seit Messbeginn heute ist Tag 9 und es kommen noch mindestens 3 Tage mit großer Hitze dazu. Der Höhepunkt dann am Sonntag mit an die 40 Grad im Osten. Das sind Temperaturen, die für manche gefährlich werden können. Hat schon jetzt um kurz nach 9 in der Früh 30 Grad in der Innenstadt in Wien und in Rechnitz. Heute klettern die Temperaturen auf bis zu 38 Grad. Und das setzt auch den Gletschern zu. 10 Zentimeter Eisdicke schmelzen an so einem heißen Tag auf den Gletschern, etwa am Pitztaler Gletscher. Heute geht es nämlich strahlend sonnig weiter. Morgen gibt es dann einzelne Gewitter in Tirol. Am Sonntag werden die mehr im Westen und die können dann punktuell auch heftig sein.
16: Danke, Carmen. Weiter zum schnellsten Verkehrsservice Österreichs und da gibt es immer noch Stau in Niederösterreich, Klaus.
17: Auf der Südautobahn Richtung Graz gibt es Stau zwischen Leoberstorf und Wöllersdorf, einer bereits geräumten Unfallstelle mit 20 Minuten Zeitverlust. Im Staubereich steht außerdem ein defektes Auto am rechten Fahrstreifen. Und bis Sonntag findet in der Stadt Salzburg das Stadtfest statt. Zahlreiche Straßen rund um die Altstadt sind gesperrt, unter anderem die Müllner Hauptstraße, der Franz-Josef-Quai, die Imbergstraße, die Schwarz- und die Schwarzstraße zwischen der Staatsbrücke und dem Marktplatz. Auf den Ausweichstrecken gibt es Stau, zum Beispiel rund um den Kapuzinerberg von der Karolinenbrücke bis Kniegl. Da dauert es derzeit 20 Minuten länger.
16: Kommt sicher ans Ziel.
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16: Heute mit mir Vero Czerwinski und ich habe einen Deal-Vorschlag für euch. Jedes Mal, wenn ich einen Song spiele, bei dem ihr euch denkt, boah, der taugt mir, trinkt ihr einen großen Schluck Wasser. Und ich sag's euch, da kommt einiges zusammen, weil die Songs die nächste halbe Stunde sind einfach nur und wir spielen sie ohne Unterbrechung. Also, wenn ihr dabei seid, Gläser und Flaschen auf die Plätze. Fertig. Los.

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1: Ö3 ist hier um 9:30 mit dem schnellsten Verkehrsservice Österreichs und Klaus, da ist ein defektes Fahrzeug in Niederösterreich.
4: Ja, das steht auf der A3 der Südostautobahn am Knoten Guntramsdorf in der Abfahrt Richtung Wien auf die A2. Da ist derzeit nur eine Fahrspur frei. Von heute bis Sonntag gibt es das Stadtfest in der Stadt Salzburg. Zahlreiche Straßen rund um die Altstadt sind gesperrt, unter anderem die Müllner Hauptstraße, der Franz-Josef-Quai, die Imbergstraße und die Schwarzstraße zwischen der Staatsbrücke und dem Markertplatz. Auf der Ausweichstrecke gibt es Stau zum Beispiel rund um den Kapuzinerberg von der Karolinenbrücke bis Knigl.
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So klingt der 3 am Freitagvormittag. Hallo. Das wäre definitiv ein Sommerhighlight für viele von euch gewesen. Bonnie Tyler live im Gasteinertal. Geht sich bei ihr gesundheitlich leider nach wie vor nicht aus, auch wenn sie auf dem Weg der Besserung ist. Jetzt wurde bekannt gegeben, dass Chris Norman für sie einspringen wird. Kennt ihr vielleicht unter anderem von diesem Song aus den 70ern. Foolish.

trotzdem eine Gaude und Nena tritt ja auch nach wie vor auf. Aber jetzt mal zurück zu heute, zum jetzigen Moment. Die Queen der Rockballaden. Jetzt für euch in eurem Hitradio Ö3.

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4: Hier ist der 3. Und wenn euer Kaffee noch immer nicht zu 100% reingekickt hat, dann übernehmen jetzt sehr gerne wir mit Survivor und Burning Heart oder auch mit Katy Perry. Davor noch zu Christian Huber. Es ist 10 Uhr.
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6: Hitze und damit die Trockenheit ist in vielen Teilen des Landes ein Problem, selbst in den Bergen. In der mehr als 8000 Einwohnergemeinde Zirl etwa wird das Wasser knapp. In Tirol, Hödra-Reporter Wolfgang Böhmer.
7: Offenbar werden zu viele Pools nachgefüllt, die Gärten zu großzügig gespritzt. Gestern Abend reagiert die Gemeindeführung mit einer Verordnung. Pools befüllen, Teiche nachfüllen, Auto waschen und Garten bewässern ist ab sofort bis auf Widerruf verboten. Das gilt übrigens auch für das Schwimmbad der Gemeinde. Durch den großen Verbrauch und weil wenig Wasser nachkommt, ist auch ein Hochbehälter leer gelaufen und damit könnte es eine gewisse Verunreinigung geben, heißt es. Deswegen soll das Wasser vorm Trinken jetzt auch einmal abgekocht werden.
6: Die Gratis-HPV-Impfaktion für alle unter 30-Jährigen läuft am Dienstag aus. Expertinnen und Experten fordern jetzt noch einmal, dass die Gratis-Impfaktion verlängert wird. Ein Paragleiter aus Deutschland ist in Salzburg beim Absturz am Stubenkogel in Mittersil schwer verletzt worden. Der 60-Jährige ist ins Unfallkrankenhaus Salzburg geflogen worden. Und die Durchfahrt in der Meerenge von Hormus ist vorläufig wieder gestoppt. Nach einem Angriff auf ein Schiff im Golf von Oman, der Iran warnt Schiffe davor, von der Route abzuweichen. Reporter Ernst Kernmeier.
8: Mehrere Schiffe sollen aufgrund iranischer Warnungen schon umgekehrt sein, der Frachter aus Singapur nicht. Wie US-Medien unter Berufung auf Beamte berichten, ist er von einer iranischen Drohne getroffen worden. Die UNO hat daraufhin ihre Mission zur Begleitung von Schiffen ausgesetzt, die seit dem Krieg am Persischen Golf festsitzen. Die freie Schifffahrt am Golf ist Teil der Abmachung zwischen dem Iran und den USA zur Beendigung des Krieges. Nach dem jüngsten Zwischenfall ist der Ölpreis wieder gestiegen.
6: Jetzt zu Carmen Schüssling.
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4: Kurz nach 10 und wir haben schon in 45 Orten Temperaturen über 30 Grad, unter anderem in Horn, in Eisenstadt und in Hartberg. Das ist heute der Start in das heißeste Juniwochenende, das Österreich seit Beginn der Wetteraufzeichnungen erlebt hat. Und gemessen wird ja hier schon seit mehr als 250 Jahren. Die Temperaturen, die klettern heute auf 30 bis 38 Grad, am Sonntag dann im Osten auf um die 40 Grad. Für Juni ist das beispiellos. Und Wolken, die mal Schatten machen, gibt es wirklich nur wenige, ein paar größere dann heute Nachmittag in Tirol oder in Oberkärnten.
9: Ö3 ist hier mit dem schnellsten Verkehrsservice Österreichs und in Salzburg findet bis Sonntag das Stadtfest statt.
10: Ja, rund um die Altstadt, um die Salzburger Altstadt sind deshalb zahlreiche Straßen gesperrt, unter anderem die Müllner Hauptstraße, der Franz-Josef-Quai, die Imbergstraße oder die Schwarzstraße zwischen der Staatsbrücke und dem Marktplatz. Auf der Ausweichstrecke rund um den Kapuzinerberg gibt es von der Karolinenbrücke bis Kniegelstau mit einer Viertelstunde mehr Fahrzeit.
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9: Und weil die Melina aus Tönitz uns gerade ein Foto geschickt hat, wie sie mit dem Fächer in der Ordination sitzt, fühle ich so sehr. Hier ein Song für dich, Melina, liebe Grüße, und für euch, der sich super eignet zum Fächer hin und her schwingen. Michael Patrick Kelly.

0: 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Ö3 ist hier um 10.13 Uhr. Achtung, ein Geisterfahrer in Niederösterreich und Oberösterreich, Klaus.
1: Achtung, auf der A1 der Westautobahn kommt zwischen Öd und St. Florian ein Geisterfahrer entgegen. Vorsicht in beiden Richtungen und nicht überholen. Ich wiederhole, Achtung in Niederösterreich und in Oberösterreich. Auf der A1 der Westautobahn kommt zwischen Öd und St. Florian ein Geisterfahrer entgegen. Wir geben Entwarnung, sobald der Geisterfahrer die Autobahn verlassen hat.
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0: 3 ist hier mit der Wiederholung der Geisterfahrermeldung für Niederösterreich und Oberösterreich, Klaus.
1: Achtung auf der A1 der Westautobahn kommt zwischen Öd und Asten ein LKW als Geisterfahrer entgegen. Vorsicht in beiden Richtungen und nicht überholen. Wir geben Entwarnung, sobald der Geisterfahrer die Autobahn verlassen hat.

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10: Ö3 ist hier um 10:30 mit dem schnellsten Verkehrsservice Österreichs und auch mit der Geisterfahrer Entwarnung für Niederösterreich und Oberösterreich, Klaus.
11: A1 Westautobahn zwischen Öd und Asten. Der LKW, der da als Geisterfahrer unterwegs war, hat die Autobahn verlassen. Viele Formel-1-Fans sind schon nach Spielberg unterwegs. Das merken wir im Baustellenbereich in Niederösterreich auf der A6 Richtung Bruck zwischen Neunkirchen und Glocknitz. Da gibt es Stau und eine Viertelstunde Zeitverlust. Und auf der A36 bei Zeltweg West sind momentan die Abfahrten wegen der Anreise gesperrt. Für alle, die mit dem Auto kommen, es gibt nach wie vor ein bewährtes Verkehrsleitsystem. Je nach Ticketfarbe wird man bereits von der S36 zu den entsprechenden Parkplätzen abgeleitet.
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Ja, wir sind definitiv unterwegs Richtung Wochenende. Narcotic am Freitagvormittag hier auf Ö3. Ich bin die Vero, hallo. So, an alle, die gerade erst zu uns dazugestoßen sind. Wir haben da ein kleines Spiel am Laufen. Also sehr, sehr gerne mitmachen, wenn ihr wollt. Ganz simpel. Jedes Mal, wenn ich einen Song spiele, bei dem ihr euch denkt, boah, geile Nummer, liebe ich, trinkt ihr einen großen Schluck Wasser. Ja, also sehr gerne die Flasche rausholen, weil... Oh. Ach, ihr hört das schon. Ein Banger nach dem anderen gibt's hier auf der 3.

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1: Hier ist Ö3 und wir packen diesen Freitagvormittag mit Songs voll, die euch zurzeit am meisten taugen. Von Somber über Maroon 5 und auch Celestial von den Sheeran ist dabei. Davor noch zu Nina Wally. Es ist ganz genau 11 Uhr.
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6: Nach dem tödlichen Anschlag auf den Weihnachtsmarkt in Magdeburg vor 2 Jahren ist vor kurzem die Höchststrafe verhängt worden. Der Angeklagte, der mit seinem Auto über den gut besuchten Weihnachtsmarkt gerast war, ist zu lebenslanger Haft verurteilt worden. Ö3-Korrespondent Andreas Jolli.
7: Der Angeklagte wird wegen 6-fachen Mordes und mehr als 200 Mordversuchen verurteilt. Zudem wird die besondere Schwere der Schuld festgestellt. Eine Sicherheitsverwahrung könnte folgen. Während des Prozesses zeigt der Täter keine Reue, versucht vielmehr die Verhandlungen als Bühne zu nutzen, kritisiert und beschimpft Behörden, Polizei und eine Kölner Flüchtlingsorganisation. Für den Generalstaatsanwalt hat der Mann aus Saudi-Arabien die Tat lange vorher geplant, aus persönlichen Motiven gehandelt. Ein psychiatrischer Sachverständiger attestiert dem Täter eine narzisstische Persönlichkeitsstörung.
6: Die Mieten auf dem privaten Wohnungsmarkt in Österreich steigen weiter. Gleichzeitig kommen immer weniger neue Wohnungen auf den Markt, etwa wegen schwieriger Kreditbedingungen für Bauprojekte. Diese Entwicklung dürfte sich so schnell auch nicht ändern, erwartet Richard Oberndorfer, Sprecher der Immobilientreuhänder in Österreich.
8: Wir bauen in ganz Österreich derzeit leider um 20.000 Wohnungen zu wenig und der Trend geht weiterhin nach unten. Speziell in Salzburg sehen wir, dass 2026 noch 1.420 Wohnungen in der Pipeline waren. Die werden 2027 auf 1.170 und 2028 auf knapp 800 Wohnungseinheiten zurückgehen und das ist natürlich ein sehr, sehr schlechtes Zeichen.
6: Die Supernova-Gruppe in Graz hat bisher 23 der 37 ehemaligen Kika-Leiner-Möbelhäuser verkauft, nachdem die letzten Standorte Anfang 2025 geschlossen wurden. Einen Zeitplan, bis wann auch die verbliebenen 8 Immobilien verkauft werden sollen, gibt es nicht. Und in Japan bereitet sich die Bevölkerung auf den herannahenden Taifun Mekalla vor. Mehr als 2 Millionen Menschen sind aufgefordert, sich in Sicherheit zu bringen. Die Behörden warnen auch vor Überschwemmungen und Erdrutschen. Dutzende Zugverbindungen und Flüge wurden gestrichen. Laut Experten dürfte der Taifun vor allem im Westen Japans auf Land treffen. Und jetzt zu Georg Brack.
9: Das Ö3-Wetter. Extrem heiß und sonnig. Nicht nur heute, sondern auch am Wochenende, da erreicht die Hitzewelle ihren Höhepunkt. 25 bis 33 Grad sind es jetzt schon und bis heute Nachmittag steigen die Temperaturen noch auf 30 bis 38 Grad. Dazu gibt es heute und am Wochenende jeden Tag in den meisten Regionen volle 16 Sonnenstunden. Quellwolken kommen am ersten über dem Bergland ein paar dazu. Nach Westen zu sind hier am Wochenende auch einzelne Regenschauer und Gewitter möglich. Zurück zu den Temperaturen. Die steigen schrittweise an. Am heißesten wird es im Nordosten. Hier werden es am Sonntag sogar um die 40 Grad.
1: Danke, Georg. Weiter zum schnellsten Verkehrsservice Österreichs und da steht in Wien ein defektes Fahrzeug auf der Tangente, Klaus.
10: Ja, genau, auf der Praterbrücke Richtung Graz steht das Auto auf der Überholspur. Dahinter reicht der Stau schon bis zum Stadtlauertunnel zurück und auch auf die A22. Unfall in der Steiermark auf der A9 der Pyrnautobahn Richtung Linz zwischen dem Knoten Graz-West und Seiersberg. Im Baustellenbereich ist ein Unfall mit LKW und PKW passiert. Die beiden linken Fahrstreifen sind gesperrt. Da gibt es bereits Stau und Tendenz steigend, 1 Kilometer ist es momentan. Und mit dem Auto durch die Stadt Salzburg zu müssen, das ist heute und auch in den nächsten Tagen etwas mühsam. Durch Salzburger Stadtfest sind nämlich einige Straßen rund um die Altstadt gesperrt, unter anderem die Imbergstraße oder auch die Schwarzstraße und die Müllner Hauptstraße. Auf der Ausweichstrecke braucht ihr aktuell eine Viertelstunde länger.
1: Alles klar. Na dann schaut ihr bitte, dass ihr sicher ans Ziel kommt und euch vor allem ein kühles Plätzchen für diesen Tag findet. Und ich bin die Vera Czerwinski. Ich kümmere mich darum, dass eure Ohren verwöhnt werden. Jetzt mit einer halben Stunde Musik nonstop. Und oh, ihr werdet das lieben. Red Hot Chili Peppers, Josh oder jetzt Summer.

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18: Ihr hört Ö3 um 11:30 mit dem schnellsten Verkehrsservice Österreichs. Und das Defekte in Fahrzeug in Wien ist nicht mehr defekt. Es konnte wieder weiterfahren, Klaus.
0: Ja, auf der Tangente Richtung Graz, auf der Praterbrücke, da sind jetzt wieder alle Fahrspuren frei. Vorläufig reicht der Stau aber noch bis hier Stetten zurück. 15 Minuten Zeitverlust, Tendenz abnehmend. Die Unfallstelle in der Steiermark ist geräumt auf der A9 Richtung Linz zwischen dem Knoten Graz-West und Seiersberg. Im Baustellenbereich sind wieder alle Fahrstreifen frei und auch hier löst sich der Stau nach und nach auf. Noch ein Blick nach Bayern, Autobahn A8 Richtung München. Zwischen Aachenmühle und Rosenheim messen die Verkehrssensoren 20 Minuten mehr Fahrzeit.
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Genau, so geht's durch den Freitagvormittag und vor allem Richtung Wochenende hier auf Ö3. Und irgendwie werden wir das schon packen. Also einerseits den Hitzehöhepunkt und andererseits das Aufstehen um 4 Uhr früh für das Österreich-Algerien-Match am Sonntag.

Und wenn es so richtig schwierig wird, ich meine, es ist jetzt kein Geheimtipp, aber was immer geht, ist laut aufdrehen. Und am besten den hier. Ja, Shakira mit Die Die. Jetzt auf Ö3 bei der Arbeit.

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3: Hier ist Ö3, es ist Freitagnachmittag, Zeit für den Countdown ins Wochenende mit euren meistgewünschten Songs der Woche. Da ist Nelly Furtado mit dabei und auch Harry Styles und eine kleine Überraschung für euch. Davor jetzt zu Nina Walli, es ist 12 Uhr.
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5: Es ist bei jeder Hitzewelle das gleiche Phänomen. Die Nachfrage nach Klimaanlagen, Ventilatoren, Rollos und Jalousien steigt. So hat sich etwa die Nachfrage nach mobilen Klimageräten laut Fachhandel in den vergangenen Tagen verdoppelt. Oft muss man inzwischen mit langen Lieferzeiten rechnen. Einzelne Modelle sind sogar schon ausverkauft. Für Ö3 Michael Fröschel.
6: Man mache gute Geschäfte mit der Hitze, so offen beschreibt der Wiener Elektrohändler Wolfgang Kretschig den Ansturm auf mobile Klimageräte.
7: Wir haben also in diesen Tagen wirklich viele, viele Klimaanlagen verkauft und haben eigentlich jetzt schon ein Problem, welche nachzubekommen.
6: Noch gäbe es Klimageräte zu kaufen, heißt es vom Handel, aber nicht mehr in jeder gewünschten Größe und Leistungsstufe. Aus Umweltsicht sind mobile Klimageräte ohnehin nur eine Notlösung. Besser wären Außenrollos, auch eine fix installierte Klimaanlage ist effizienter. Für beides braucht es jedoch die Zustimmung des Vermieters oder der Miteigentümer. Rechtliche Erleichterungen werden derzeit geprüft. Ventilatoren sind im Handel derzeit noch überall erhältlich.
5: Unter der enormen Hitze leiden derzeit vor allem kranke Menschen, die sowieso schon belastet und sehr temperaturempfindlich sind. Allerdings sind die Krankenhäuser im Land bei weitem nicht alle klimatisiert, berichtet für Ö3 Katja Arthofer.
8: Eine Zumutung, das sei die Situation in vielen Spitälern, sagt Daniel von Langen von der Ärztekammer.
9: In vielen sind natürlich auch die Stationen noch nicht ausreichend klimatisiert, sodass man hier in der Patientenversorgung tatsächlich Probleme bekommt, hitzebedingte Schädigungen.
8: Unerträglich werde es oft in den Dienstzimmern.
9: Sodass man 24 Stunden Dienst dort verbringen muss. Und wenn man dazu noch ein Südfenster hat, ohne dass man hier Verschattungen hat, dann hat man gewonnen und wird die Nacht wahrscheinlich auch, wenn man Ruhe hat, nicht schlafen.
8: Beschwerden gäbe es aber noch nicht, sagt der Wiener Patienten. Anwalt Gerhard Jelinek.
10: Überraschenderweise nein, bislang haben wir heuer noch keine Beschwerden.
8: Sehr groß, weil besonders wenig klimatisiert sei das Problem in den Pflegeheimen.
10: Die meisten müssen sich mit Verdunkelungen in der Früh lüften und so weiter behelfen. Und da sind natürlich auch ältere und daher für derartige Hitzeperioden anfällige Personen.
8: Die damit schwer zu kämpfen hätten.
5: Nach den verheerenden Erdbeben in Venezuela wird weiterhin intensiv nach Vermissten gesucht. Die Zahl der Todesopfer ist mittlerweile auf 235 gestiegen. Über 4000 Menschen wurden verletzt. Ö3-Reporterin Barbara Tschandl, im Erdbebengebiet herrschen weiterhin chaotische Zustände.
11: Die Helfer klettern über die Trümmer von komplett eingestürzten Gebäuden, versuchen mit Baggern, aber teilweise auch nur mit Schaufeln und bloßen Händen Gebäudeteile anzuheben, um zu Überlebenden zu gelangen. Es ist eine verzweifelte Suche, an der sich so gut es geht alle beteiligen.
12: Es ist verheerend, aber alle Menschen auf den Straßen versuchen, sich gegenseitig zu helfen und Angehörige wiederzufinden.
11: Sagt Claudia Manresa von der Hilfsorganisation Project Hope. Nach und nach kommt auch immer mehr internationale Hilfe in Venezuela an. Spanien, Mexiko, Deutschland und die Schweiz etwa schicken Rettungskräfte, Ärzte und Spürhundestaffeln, um zu unterstützen. Auch Österreich hat Hilfe angeboten. Das Rote Kreuz schickt vorerst einen Spezialisten ins Erdbebengebiet.
5: Nach Vorfällen sexuellen Missbrauchs an mehreren Standorten von SOS Kinderdorf hat die unabhängige Reformkommission heute ihren Bericht präsentiert. Untersucht wurden die Übergriffe und die damit zusammenhängenden Strukturen, um daraus Empfehlungen für die Organisation abzuleiten. Dazu Irmgard Gries, Leiterin der Reformkommission.
13: Schrittweise muss man das angehen, einen Plan entwickeln. Wie können wir das umsetzen? Und das muss im Interesse von uns allen liegen. Wie kann man diese Organisation zukunftsfit im Sinne des Wohls der Kinder und Jugendlichen machen? Weil wir brauchen solche Organisationen.
5: Ö3-Reporterin Annabelle Amini, was steht denn konkret im Bericht der Reformkommission?
14: Die Kommission sagt, die Missstände sind zwar auch, aber nicht nur auf das Fehlverhalten Einzelner zurückzuführen. Es habe auch strukturelle Probleme gegeben, etwa eine Fehlerkultur, in der Missstände nicht offen angesprochen wurden, teilweise aus Angst, dass einem nicht geglaubt werde. Dass der Personalmangel sich außerdem auch auf die Kinderbetreuung ausgewirkt habe und insgesamt habe auch die Zeit für stabile Beziehungen zu den Kindern gefehlt.
5: Und worauf stützt sich der Bericht?
14: Also die Kommission hat sich ein sehr breites Bild gemacht. Sie hat 9 Monate lang daran gearbeitet, mit mehr als 2000 Dokumenten über 140 Gespräche mit Besuchen in mehreren SOS-Kinderdörfern. Gespräche gab es eben unter anderem mit zahlreichen Mitarbeitenden, mit Kindern, mit Care-Leavern und Expertinnen und Experten. Mit dem Ergebnis, ja, es muss sich etwas ändern, und zwar auf struktureller Ebene, damit SOS-Kinderdorf eben das leisten kann, was es soll, nämlich Kinder zu schützen.
5: 74.000 Menschen sind in Österreich laut Schätzungen von der schweren Multisystemerkrankung MECFS betroffen. Seit 1,5 Jahren gibt es einen Aktionsplan, wie die medizinische Versorgung der Betroffenen verbessert werden soll. ÖTRA-Reporterin Veronika Mauler, zumindest ein Teil des Aktionsplans soll heute beschlossen werden.
15: Ja, Bund, Länder und Sozialversicherungen bekennen sich erstmals dazu, eine Versorgung aufzubauen. Bei der Diagnose und der Behandlung ist die Sozialversicherung Kinderziehung. Bisher waren MECFS-Erkrankte ja meistens auf private Angebote, Wahlärzte und einzelne Spezialinitiativen angewiesen. Und diese Zweiklassenmedizin soll nun enden und es soll klare Leistungen im öffentlichen Gesundheitssystem geben. Die Bundesländer müssen die Versorgung organisieren. Im Unterschied zum ursprünglichen Aktionsplan von 2024 ist nun aber nicht mehr vorgesehen, dass jedes Bundesland eine spezialisierte Anlaufstelle schaffen muss. So eine gibt es seit April erstmals in Salzburg. Sondern die Länder können auch auf Versorgungsnetzwerke setzen, also die Zusammenarbeit von Haus- und Fachärzten, Spitälern, Therapie und Sozialarbeit. Betroffene sehen diese Netzwerkform aber bisher kritisch.
16: Die Fußball-WM 2026.
5: Ab 21 Uhr spielen heute Frankreich und Norwegen um den Gruppensieg. Beide Teams haben 6 Punkte und setzen auf die Topform ihrer Stürmerstars wie Mbappé und Haaland. ÖTRA-Reporter Martin Lang, der französische Teamchef Deschamps, wird jedoch fehlen.
17: Wegen des Begräbnisses seiner Mutter wird Frankreichs Cheftrainer Didier Deschamps heute in Foxborough nicht in der Coachingzone dabei sein und von seinem langjährigen Assistenten Guy Stéphane vertreten. Und beim sportlichen Stürmerduell Mbappé gegen Haaland, die beide 4 Tore erzielt haben, sieht sich Frankreichs Starverteidiger Tchouaméni gerüstet.
18: We have defenders in our team.
17: Wir haben Verteidiger, so wir sind für Haaland und Norwegen bereit.
18: Norway is a really, really good team. We are going to be ready.
17: Ab 21 Uhr Frankreich gegen Norwegen und ab 2 Uhr früh fällt die Entscheidung, wie die Plätze 1 und 2 zwischen Spanien und Uruguay. Spanien reicht ein Remis zum Gruppensieg und der Sieger zwischen Kap Verde und Saudi-Arabien könnte es auch noch ins 16. Finale schaffen.
5: Und jetzt zu Georg Park.
19: Das Ö3-Wetter. Tag 9 dieser Hitzewelle ist das heute für die meisten Regionen, zum Beispiel für Wien, und hier kommen noch fix 4 dazu. 34 Grad wie in Wien sind es jetzt zum Beispiel schon in Poelsdorf im Weinviertel oder im Seewinkel, und heute am Nachmittag steigen die Temperaturen auf 30 bis 38 Grad. Am heißesten wird es heute und am Wochenende im Nordosten. Stichwort Wochenende, es wird noch eine Spur heißer und recht ähnlich sonnig. Der Sonntag bringt von West nach Osten 29 bis etwa 40 Grad. Schauer oder Gewitter sind heute kaum dabei. Am Wochenende werden sie im Bergland etwas häufiger und zum Teil kräftig.
3: Die Hitze setzt auch der Technik zu. Wir kommen zum schnellsten Verkehrsservice Österreichs. Heidi, da hat eine Tunnelampel ein bisschen ein Problem gehabt.
20: In der Steiermark auf der A9 der Pyrenautobahn Richtung Linz zwischen dem Knoten Deutsch-Feistritz und Übelbach vor dem Schattner Kogeltunnel. Noch 4 Kilometer Stau, da hat immer wieder die Ampel gesponnen. Jetzt ist aber wieder alles repariert und der Stau löst sich auf.
3: Dann gute Fahrt. Habt ihr schon mal am Donnerstagnachmittag Ö3 gehört? So, kurz vor 3.
21: Ist es Scheda mit dem schlechten Gag oder Scheda, die da am Regler dreht? Ist es Scheda, die da ins Mikro rät? Ja klar, aber freitags ist sie wieder.
3: Eben, aber es ist doch Freitag, oder?
22: Überraschung!
3: Scheda, du da? Was machst du da?
22: Ja, freue mich voll mit dir moderieren. Kochschwa yes. Und Karasi, jawohl, schönes Wochenende, oder? Ja. Kann man schon sagen, oder?
3: Schönen Freitag einmal.
23: Das ist der Bringer.
24: Das

0: Ja, guter Plan fürs Wochenende. Swim Voll. BTS hier im Countdown ins Wochenende. Obwohl, die Seen sind ja auch schon fast auf Thermalwasserbedingungen, wirklich von den Temperaturen her.
1: Ja, Farkasee 24 Grad, Traunsee 20 Grad, ja. Hanna aus Bad Fürslauer See wäre schön, aber du bist in der Firma, wie ist
2: es
1: bei dir?
2: Es ist Katastrophe, es ist sehr heiß, aber wir haben hier oben bei uns im Büro jetzt Gott sei Dank die Ventilatoren, ohne die wäre es katastrophal.
0: Katastrophe sonst. Was wollt ihr neben den Ventilatoren sonst noch hören im Büro?
2: Und zwar wäre das Summer of 69.
1: Ah, cool. Und magst du deinen Kollegen noch was Liebes ausrichten?
2: Ja, also ich wünsche allen meinen Kollegen im Hotel alles Gute und viel Glück bei der Hitze und liebe Grüße, ich liebe euch alle.
0: Ja, Liebe geht raus und jetzt Bryan Adams bitte.
2: Dankeschön. Perfekt, super. Dankeschön. Tschüss.
0: Ciao.

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9: Heißt hier um kurz nach 12:30, hier ist der schnellste Verkehrsservice Österreichs auf Ö3. Heute, wir starten in Wien bei einem defekten Fahrzeug.
10: Auf der Tangente Richtung Gänserndorf, da steht im Stadtlauertunnel die rechte Fahrspur ist da gesperrt. Der Stau reicht zurück bis zum Labeck-Tunnel, 20 Minuten mehr. Und 20 Minuten plus auch auf der Tangente Richtung Graz zwischen hier Städten und auch dem Verteilerkreis. Im Absberg-Tunnel steht auch ein defektes Fahrzeug. Mit dem Auto durch die Stadt Salzburg, da ist es heute und auch in den nächsten Tagen etwas mühsam. Da gibt es das Salzburger Stadtfest. Und deshalb sind einige Straßen rund um die Altstadt bis Sonntag gesperrt, zum Beispiel die Imbergstraße oder auch die Schwarzstraße und die Müllner Hauptstraße. Auf den Ausweichstrecken braucht ihr momentan 20 Minuten mehr. Linz A7 Richtung A1 ab der Hafenstraße plus 15 Minuten. In Niederösterreich gibt es eine Grenzwartezeit bei Drasenhofen, eine Viertelstunde Wartezeit bei der Ausreise nach Tschechien. Der Stau, der reicht auf die Umfahrung Drasenhofen zurück auf die A5. Und in Italien im Kanaltal Richtung Kärnten. 4 Kilometer Stau vor der Mautstelle Tarvis. Hier sind schon viele zur Formel 1 nach Spielberg unterwegs. Er wartet momentan 35 Minuten.
9: Gute Fahrt.
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0: Das Motto zum Mittag hier für drei:
1: Gute Musik macht gute Laune.
2: Yes, dafür sind wir zuständig. Karasi und Kotschmer hier im Countdown ins Wochenende gleich mit Aha und Take on Me.
0: Und jetzt gibt's eine Kombi, die passt so gut wie Nutella mit Butter.

0: Am Anfang denkt man sich, aber ja, dann voll gut.
1: Na, dann denkt man sich auch,
0: ist nicht so deins.
1: Es ist schon genügend Fett im Nutella drin.
0: Ja, aber Fett und Fett ist Fett.
1: Gut, darum könnte man jetzt noch länger diskutieren, aber die Kombi Ed Sheeran und Martin Garrix hätte ich nicht im Zettel gehabt, ist aber auch Fett.
0: Ja, das sind wir uns beide einig. Ja. Repeat It, neu in der Hitstorm-Playlist, wollte ich schon was sagen. In der Playlist hier auf E3.

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13: Hier ist der 3 in der nächsten halben Stunde mit aktueller Musik von Taylor Swift und Dr. Alban.
14: Oh yes, das alles gleich im Countdown ins Wochenende. Davor noch zu Nina Valli. Es ist 13 Uhr.
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16: Die ÖBB sprechen für heute und die kommenden Tagen eine Hitzewarnung aus. Es könne zu Einschränkungen im Bahnverkehr kommen, da die hohen Temperaturen die Bahninfrastruktur erheblich belasten und es zu Gleisverwerfungen kommen kann, heißt es. Die ÖBB rufen auf, nicht unbedingt notwendige Bahnfahrten nach Möglichkeit zu vermeiden bzw. zu verschieben. In Frankreich greift man angesichts der anhaltenden Hitzewelle inzwischen zu drastischen Maßnahmen, vor allem um die Krankenhäuser zu entlasten. So wurde ein Alkoholverbot erlassen für Paris und andere Departements. Ausgenommen ist die Gastronomie, berichtet Ö3-Korrespondentin Cornelia Primosch.
17: Durstlöscher ohne Alkohol, verordnet der Präfekt von Paris. Seit Mittag darf in der französischen Hauptstadt kein Alkohol mehr im öffentlichen Raum getrunken werden. Ab 18 Uhr ist dann auch der Verkauf in Geschäften verboten. Das Trinken von Alkohol in der prallen Sonne habe verheerende Folgen, was zum Einsatz von Sanitätern führe, die sich aber um andere Hitzepatienten kümmern müssen, argumentiert Polizeipräfekt Patrice Forders. Verbot, auch Großveranstaltungen und Festivals werden an diesem Hitzewochenende abgesagt, um eine weitere Überlastung der Krankenhäuser zu verhindern. Aufgrund der vielen Hitzepatienten wurde bereits der landesweite Notfallplan ausgerufen.
16: Im Parlamentarischen Budgetausschuss haben heute die Expertinnen und Experten das Doppelbudget für die kommenden 2 Jahre unter die Lupe genommen. Der allgemeine Tenor lautet dabei, die Sparmaßnahmen der Regierung dürften nicht ausreichen, berichtet aus dem Nationalrat für Ö3 Niklas Lecher.
18: Die Regierung werde das Ziel verfehlen, 2028 aus dem EU-Defizitverfahren zu kommen, sagt Fiskalratschef Christoph Bartelt, den die ÖVP für das Hearing nominiert hat.
19: Das Budget ist unambitioniert.
18: Vor allem, weil große Reformen etwa bei Pensionen oder im Bereich Gesundheit fehlen. Georg Feigl von der Arbeiterkammer, den die SPÖ nominiert hat, vermisst einen größeren Beitrag von Vermögenden.
20: Insbesondere von den gar nicht so vielen, circa nicht ganz 500 Millionen Erbinnen pro Jahr.
18: Die Schulden würden trotz des Sparpakets weiter steigen, kritisiert Martin Gundinger vom Austrian Economic Center. Ihn hat die FPÖ nominiert.
21: Wenn man ein Haus langsamer abreißt als ursprünglich geplant, dann wird aus dem Abriss keine Sanierung.
18: Die Grünen haben Margit Schratzenstaller vom Wirtschaftsforschungsinstitut nominiert. Sie wiederum fordert mehr Investitionen in den Klimaschutz.
16: Wehrpflichtige Männer aus der Ukraine werden in der EU bald keinen Schutz mehr bekommen. Die Ukraine habe um diesen Schritt gebeten, betont EU-Kommissar Magnus Brunner. In Kraft treten soll die Maßnahme, sobald die EU-Mitgliedstaaten grünes Licht geben. Aus Brüssel Ö3-Korrespondent Tim Kuppal.
1: Dem Kriegsdienst in der Ukraine durch Flucht ins EU-Ausland entgehen, das soll bald nicht mehr möglich sein. Der besondere Schutzstatus, der seit Beginn des Ukraine-Kriegs für alle ukrainischen Kriegsflüchtlinge gilt, soll zwar bis mindestens 2028 weiter gelten, aber mit einer Ausnahme: nicht mehr für Männer zwischen 23 und 60 Jahren. EU-Kommissar Magnus Brunner:
21: Wenn Sie keine Bestätigung haben, dass Sie dürfen von der Ukraine, dann dürfen Sie nicht mehr in die Europäische Union mit diesem Schutzstatus einreisen.
1: Die EU-Kommission folge einer direkten Bitte der Ukraine, so Brunner.
21: Weil sie natürlich die Verteidigungsfähigkeit auch weiter aufrechterhalten müssen und wollen.
1: Die Zustimmung der EU-Mitgliedstaaten wird noch im Juli erwartet.
16: Und jetzt zu Georg Brack.
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22: Durchwegs sonnig und heiß geht's in vielen Regionen durch den Nachmittag. Über dem Berg- und Hügelland kommen zwar ein paar Quellwolken dazu, es bleibt aber weitgehend trocken. In den Landeshauptstädten gehen wir jetzt bei 30 bis 34 Grad raus und österreichweit werden es heute noch 30 bis 38 Grad. Am Wochenende steigert sich die Hitze dann noch weiter. Am heißesten wird's im Nordosten Österreichs, so im Großraum Wien und im Weinviertel. Abkühlung durch Schauer oder Gewitter gibt's morgen und am Sonntag nur ganz vereinzelt, am ersten von der Silvretta bis zu den hohen Tauern. Regenschauer und Gewitter können aber auch heftig ausfallen.
14: Kurz noch eins, der schnellste Verkehrsservice Österreichs. Und da ist jetzt schon einiges los. Wir fangen, Heidi, in Salzburg bei einer Sperre an.
23: Da ist die B156 gesperrt zwischen Achating und Weitwörth. Nach einem Unfall ausweichen könnt ihr über Obertrum oder über Laufen und die bayerische B20. Die B311 bei Zell am See, die ist auch gesperrt. Der Schmittentunnel nach einem Unfall, da werdet ihr durch Zell am See umgeleitet. Durch die Stadt Salzburg braucht ihr rund 20 Minuten länger, vor allem rund um die Altstadt. Grund ist hier das Altstadtfest. Wien, Tangente Richtung Gänserndorf. Im Stadtlauertunnel steht nach wie vor ein Fahrzeug mit einer Panne auf der rechten Fahrspur. Stau ab der Hansenkurve 40 Minuten plus und Richtung Graz 20 Minuten mehr zwischen Hirschstetten und der Gürtelabfahrt. Das defekte Fahrzeug im Absbergtunnel ist mittlerweile abgeschleppt. In Linz auf der A7 Richtung A1 ab der Hafenstraße 20 Minuten mehr. In Niederösterreich auf der A2 Richtung Graz im Baustellenbereich bei Wiener Neustadt West ein defektes Fahrzeug. Die rechte Fahrspur ist blockiert. Stau bis Wöllersdorf zurück. Und noch zwei Grenzwartezeiten vor dem Grenzübergang Drasenhofen eine Viertelstunde plus bei der Ausreise und am Autobahngrenzübergang Spielfeld auch eine Viertelstunde bei der Ausreise.
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16: und viel Musik.
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16: Die Playlist ist auch schon geladen. Bis halb spielen wir jetzt durch.
14: Karasi und Kotsch war hier. Schönen Freitagnachmittag.
16: Schönen Freitag.

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6: Ö30 hier mit dem schnellsten Verkehrsservice Österreichs. Wir sind in Salzburg. Da gibt es zwei Sperren, Heidi.
7: Die B311 ist gesperrt. Der Schmittentunnel bei Zell am See. Ihr werdet durch Zell am See umgeleitet. Da geht es nur in Schritttempo voran. Lamprechtshausener Straße ist auch gesperrt zwischen Achating und Weidwörth. Auch nach einem Unfall. Da werdet ihr örtlich umgeleitet und auch da geht es nur langsam weiter. Wien, Tangente Richtung Gänserndorf. Von Inzersdorf bis zum Stadtlauer Tunnel braucht ihr eine Stunde mehr. Das defekte Fahrzeug ist aber mittlerweile abgeschleppt, Stau auf der Zufahrt von der A4 ab der Simmeringer Heide. Eine halbe Stunde plus in die Gegenrichtung, also Richtung Graz, zwischen Hirschstetten und dem Knoten Prater. In Niederösterreich ein defektes Fahrzeug auf der Südautobahn Richtung Graz im Baustellenbereich bei Wiener Neustadt West. Der Stau reicht bis Wöllersdorf zurück, eine halbe Stunde mehr. In Linz auf der A7 Richtung A1 ab der Hafenstraße 20 Minuten plus und dann gibt es noch Grenzwartezeiten vor dem Grenzübergang Drasenhofen eine Viertelstunde bei der Ausreise und auf der B109 von Reute bis zum Grenztunnel Füssen, also auch bei der Ausreise eine Viertelstunde plus.
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5: Hier ist Ö3 am Freitagnachmittag mit dem Countdown ins Wochenende mit euren meistgewünschten Songs der Woche. Das sind diese Stunde Snow Patrol und auch Somber mit dabei.
1: Da freuen wir uns. Und jetzt ist Nina Walli dran. Es ist 14 Uhr.
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7: Mordalarm in Wien. Eine 70-jährige Frau ist tot in ihrer Wohnung in Mariahilf entdeckt worden. Freunde hatten die Pensionistin am späten Abend gefunden und den Notarzt alarmiert. Der konnte jedoch nur noch den Tod der Frau feststellen. Angesichts der Verletzungen sind laut Polizei Mordermittlungen eingeleitet worden. Die Hitze belastet nicht nur Patienten in Spitälern oder Bewohnerinnen von Pflegeheimen, sondern auch jene Menschen, die dort arbeiten. Gerald Micker von der Gewerkschaft Wieder schildert die Situation so.
8: Die üblichen Erkrankungen haben die Patientinnen und Patienten auf das hinaufkommen. Die Hitzeproblematiken und dann eigene Erkrankungen, die durch die Hitze ausgelöst werden. Also es ist ein Mehraufwand und es wird nicht reagiert darauf. Also es ist nicht mehr Personal im Dienst, wir haben keine Entlastungen, es gibt keine flächendeckende Klimatisierung.
7: Die Gewerkschaft fordert daher etwa temporäre Arbeitszeitverkürzungen von Mai bis September. Der VW-Konzern will seinen Sparkurs offenbar deutlich verschärfen. Laut Medien könnten weltweit bis zu 100.000 Stellen wegfallen, doppelt so viele wie bisher geplant. In Deutschland droht 4 Werken demnach die Schließung. Am 9. Juli ist eine Sitzung des VW-Aufsichtsrates angesetzt. Und mit einer beispiellosen Rettungsaktion will die NASA einen Forschungssatelliten vor dem Absturz retten. Dafür soll morgen eine Art Schleppraumschiff mit Hilfe einer Pegasus-Rakete von einem Atoll im Südpazifik starten, um den Satelliten in seine Ursprungsumlaufbahn zurückzuheben. 26 Millionen Euro hat die NASA bisher in die Rettungsmission investiert. Und jetzt zu Georg Brack.
9: Das Ö3-Wetter. 36 Grad sind es jetzt in Bad Deutsch-Altenburg, 35 in Wien, in Güssing und in Haiming. Und auf 30 bis 38 Grad steigen die Temperaturen heute noch. Dazu gibt es strahlenden Sonnenschein, Quellwolken sind heute nur wenige dabei und es bleibt durchwegs trocken. Am Wochenende erreicht die Hitzewelle dann ihren Höhepunkt. Die Temperaturkurve zeigt also nach oben. Im Nordosten hat es am Sonntag sogar um die 40 Grad. Dazu gibt es weiterhin viel Sonnenschein. Quellwolken kommen am 1. über dem Bergland ein paar dazu. Nach Westen zu sind hier am Wochenende auch einzelne Regenschauer und Gewitter dabei.
5: Wir begleiten euch am Weg ins Wochenende und durch diese Hitzewelle mit dem schnellsten Verkehrsservice Österreichs. Da sind wir, Heidi, in Salzburg bei einem Unfall.
10: Auf der B156 zwischen Acherding und Weitwörth hier weiterhin Sperre wegen der Arbeiten. Ihr werdet örtlich umgeleitet, allerdings vor der Umleitungsstrecke braucht ihr eine halbe Stunde mehr. B311 bei Zell am See, der Schmittentunnel ist wieder frei. Hier ist die Unfallstelle geräumt und der Stau, der löst sich auf. In der Stadt Salzburg braucht ihr rund um die Altstadt an diesem Wochenende und schon heute meistens um die 20 Minuten mehr. Zum Beispiel jetzt gerade rund um den Kapuzinerberg von der Karolinenbrücke bis Kniegl. Grund ist da das Altstadtfest. Niederösterreich, A2 Richtung Graz im Baustellenbereich bei Wiener Neustadt West. Nach wie vor ein defektes Fahrzeug auf der rechten Fahrspur. Stau bis Wöllersdorf eine halbe Stunde plus. S1 Richtung Schwechat vom Knoten Vösendorf bis Randersdorf eine Viertelstunde mehr. In Wien eine Stunde plus auf der Tangente Richtung Gänserndorf von Inzersdorf bis zum Stadtlauertunnel. Auch auf der Zufahrt von der A4 ab der Simmeringer Heide Stau. Und eine Viertelstunde dauert es Richtung Graz zwischen Hirschstetten und dem Knoten Prater. Und noch Linz A7 Richtung A1 ab der Hafen Straße 15 Minuten plus.
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5: Ja, das ist schon mal wichtig, aber zwei Sachen müssen heute unbedingt laufen. Klima und Musik natürlich. Also fürs Klima sind wir nicht zuständig, aber für die Musik definitiv.
1: Die beste Musik spielen wir. Schönen Freitag.

0: Schönen Freitag mit eurem Hitradio 3.
1: Countdown ins Wochenende.
0: Yeah.
1: Hammer, oder? Hi, ich bin der Felice.
2: Und ich bin der Robin.
1: Und der Marco ist gerade auf Urlaub und gemeinsam sind wir das Café am Rande der Freundlichkeit.
2: Wir waren gestern beim Ö3 Podcast Festival und haben einen Live-Podcast aufgenommen, der am Montag rauskommt. Es war mega richtig geile Stimmung. Wir haben richtig viel Spaß gehabt.
1: Ja, mir war wahnsinnig heiß. Ich bin auf der Bühne ausgelaufen wie eine Dusche, die leckt.
2: Yeah.
1: Ja. Aber es war mega. Echt cool. Podcast kennenlernen, die wir vielleicht noch nicht kennen haben. SpeakerInnen, die dabei waren. Mega neiche Leute kennenlernt. Genauso wie Fabian. Wahnsinnig hübscher Mann.
2: Wahnsinnig schöner Mann, ja.
1: Aber die Shader nicht zu vergessen. Weltklasse. Wir sind riesengroße Fans.
2: Viel Spaß mit dem Ö3 Countdown ins Wochenende.
1: Das Café am Rande der Freundlichkeit wünsche ich einen wunderschönen Freitag.
3: Wow. Ja, für euch auch. Ich weiß nicht, welchen Fabian die gestern kennengelernt haben. Ich glaube, die haben es irgendwie verwechselt. Nein, das war wirklich gestern der krönende Abschluss eines fantastischen Ö3 Podcast Festivals. Die zwei durchaus durchnäßten Burschen dann auf der Bühne, es war wirklich heiß, aber die haben geliefert vom Café im Rande der Freundlichkeit. War sehr, sehr fein, wirklich.
0: Okay, für alle, die nicht dabei waren, Fotos auch von Fabian gibt es auf den Ö3 Social Media Kanälen und natürlich auf der Ö3 Homepage.
3: Nein, das wirklich. War sehr lustig gestern, muss man sagen.
0: Okay.

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2: Ihr seid mit Ö3 unterwegs, hier ist der schnellste Verkehrsservice Österreichs. Heide, wir sind in Niederösterreich, da ist ein Unfall passiert.
6: Auf der A2 Richtung Graz, vom Knoten Vösendorf bis zum Knoten Grundamsdorf, brauchte deshalb eine halbe Stunde mehr. Es sind da die rechte und die mittlere Fahrspur blockiert. Dann S1 Richtung Schwechat, vom Knoten Vösendorf bis Randersdorf eine Viertelstunde plus. In Wien auf der Tangente Richtung Gänserndorf, von Inzersdorf bis Hirschstetten eine halbe Stunde mehr. Nach einem Unfall ist da die mittlere Fahrspur blockiert. Eine Viertelstunde plus in Richtung Graz zwischen Hirschstetten und dem Knoten Prater. In der Stadt Salzburg braucht ihr rund um die Altstadt 20 Minuten mehr. Grund ist da das Altstadtfest. B156 zwischen Achating und Weitwerth, da ist die Sperre aufgehoben, Unfallstelle geräumt. Der Stau löst sich langsam auf. Und in Linz noch eine Viertelstunde mehr auf der A7 Richtung A1 ab der Hafenstraße.
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0: Ist wirklich. Es ist warm. Geil.
1: Du, ich habe auch einen.
0: Bitte.
1: Was ist heiß und lustig? Ein Schwitz.
0: Oh.
1: Schlechte Gags, gute Pläne fürs Wochenende.
2: Mit den Kollegen Fucker, was trinken, Musik hören, Badiger, Anseger, einfach Spaß und eine gute Zitter.
0: Ja, und wir sind dabei bei der guten Zeit im Countdown ins Wochenende hier auf Ö3 mit euren meistgewünschten Songs der Woche. Gleich geht's Schritt für Schritt mit der Volkshilfe in Richtung Wochenende. Und jetzt Felix Jen, Pride.
1: Luis Capelli ist auch dran, dazwischen, also in der Mitte. Zwischen Pride und der Volkshilfe.
0: Okay.

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2: Hier ist der 3 in der nächsten halben Stunde mit Paros Delan, Black Lilies oder Climby Fisher mit Love Changes. Super 80er hier für 3. Eine halbe Stunde, die beste Musik.
3: Davor noch zu Nina Walli mit dem Wichtigsten. Es ist 15 Uhr.
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2: Mehr als 700 kriminelle Netzwerke sind derzeit in Europa aktiv. Das zeigt eine aktuelle Untersuchung von Europol. Die Banden haben demnach mehr als 400.000 Mitglieder mit mehr als 100 Nationalitäten und operieren oft grenzüberschreitend, etwa in den Bereichen Drogenhandel, Cybercrime, Menschenhandel, Betrug oder Geldwäsche. Die Bundeswettbewerbsbehörde hat gegen ein Tochterunternehmen der Energie AG Oberösterreich mit Hauptsitz in Wels eine 32 Millionen Euro Klage beim Kartellgericht beantragt. Der Vorwurf: Preisabsprachen, Marktaufteilungen und der Austausch wettbewerbssensibler Informationen in der Abfallwirtschaft. Am Fernpass und am Hantenjoch in Tirol protestieren Anrainer morgen von 10 bis 12 Uhr gegen die Verkehrsbelastung. Die Demos fallen mit dem Ferienbeginn in einigen deutschen Bundesländern zusammen. Die Polizei stellt sich daher auf entsprechende Verkehrsprobleme ein, erklärt Bezirkspolizeikommandant Michael Eder.
5: Wenn jetzt das erhöhte Verkehrsaufkommen tatsächlich eintreffen sollte, muss man natürlich davon ausgehen, dass nach dem Öffnen, das sich natürlich den ganzen Tag entlang der B179 spürbar ist und dass wir das merken und dann auch dementsprechend mit verkehrsleitenden Maßnahmen in weiterer Folge eingreifen müssen.
2: Mit 40 Einsatzkräften wird die Polizei morgen an den Sperren im Einsatz sein. Und in Spielberg ist vor kurzem das erste Training für den Formel-1 Grand Prix am Sonntag zu Ende gegangen. Ö3-Reporter Gerhard Prohaska, vorne sind die Mercedes.
6: Ja, offensichtlich hat Mercedes ein verdammt schnelles Auto fürs Wochenende. Der WM-führende Kimi Antonelli war jetzt den Hauch von 400stel schneller als sein Teamkollege George Russell und eine Zehntelsekunde vor Oscar Piastri im McLaren. Vierter Max Verstappen mit einem deutlich leichteren Red Bull und fünfter Lewis Hamilton dann doch schon 6 Zehntel zurück. Da wird man bei Ferrari die Köpfe zusammenstecken müssen, wenn man vorne mitmischen will. Das Ganze bei 32 Grad und 52 Grad Asphalttemperatur in der Steiermark.
2: Und jetzt zu Georg Back.
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3: Heiß und sonnig geht's durch den Nachmittag. Die Temperaturen liegen aktuell zwischen 29 und 36 Grad und ein bisschen steigen sie heute noch. Nur über dem Berg- und Hügelland sind ein paar Quellwolken dabei. Am Wochenende erreicht die Hitzewelle dann ihren Höhepunkt. Morgen am Samstag werden es 32 bis 39 Grad, am Sonntag 33 bis etwa 40 Grad. Am heißesten wird's im Nordosten Österreich. Dazu gibt's am Wochenende in den meisten Regionen wieder volle 16 Sonnenstunden, nur im Bergland steigt allmählich die Gewitterwahrscheinlichkeit, vor allem von der Silvretta bis zu den niederen Tauern.
7: Freitagsnachmittagsverkehr hier auf Ö3 und dann auch noch eine gesperrte Südosttangente in Wien, Michi Matzke.
8: Auf der 23 Richtung Graz ist der Stadt-Lauer-Tunnel gesperrt nach einem Auffahrunfall. Die Autobahnpolizei trifft in dieser Minute ein, sehen wir auf den Kameras. Ausweichen geht über die Wagramer Straße. Auch sonst sehr starker Verkehr in Wien. Auf der Tangente braucht ihr in beiden Richtungen eine halbe Stunde länger, abgesehen davon. Niederösterreich A2 Richtung Graz. Stau vom Knoten Vösendorf bis Knoten Guntramsdorf. Grund eine bereits geräumte Unfallstelle. Auf der S1 Richtung Schwechat ist bei Rannersdorf im Ostbahntunnel ein Unfall passiert auf der linken Fahrspur. Stau baut sich auf. Steiermark A9 Richtung Linz im Baustellenbereich zwischen Kammern und Mautern 2 Kilometer Stau wegen einer Fahrzeugpanne. Beim Grenzübergang Spielfeld 15 Minuten Wartezeit Richtung Slowenien. 15 Minuten mehr auch im Raum Linz auf der A7 Richtung A1 ab der Hafenstraße und in der Stadt Salzburg rund um den Kapuzinerberg Richtung Sternigstraße. Tirol B179 Fernpassstraße Richtung Deutschland eine halbe Stunde mehr und großes deutsches Eck A8 Richtung Salzburg Stau vor einer Unfallstelle zwischen Bernau und Übersee. 45 Minuten Zeitverlust.
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2: Juhu, mit Fabian Kotscher und Cheda Karasi. Hello.

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3: Hier ist der 3 mit dem schnellsten Verkehrsservice Österreichs und das ist richtig zart. Die Tangente in Wien ist gesperrt. Michi Matzke.
4: Die A23 Richtung Graz ist gesperrt und zwar im Stadtlauertunnel nach einem Auffahrunfall mit einem Auto und einem LKW. Der LKW muss abgeschleppt werden und das Bergungsfahrzeug kämpft sich durch den Stau, ist erst auf der Zufahrt. Die Sperre wird also voraussichtlich noch eine halbe Stunde dauern. Der Stau reicht zurück auf die S2, ausweichen geht über die Wagramer Straße. In der Gegenrichtung auf der Tangente Richtung Kagran, Schritttempo wegen Überlastung, eine Stunde plus von Inzersdorf bis Stadtlau. Außerdem jetzt ein Unfall am äußeren Wiedner-Gürtel nach der Unterführung Südtiroler Platz auf der linken Fahrspur, ein defektes Fahrzeug. Niederösterreich S1 Richtung Schwechat. Die Unfallstelle bei Randersdorf ist geräumt, noch aber Stau zurück bis zum Tunnel Vösendorf und weiter auf die A21. Zeitverlust über 20 Minuten. 20 Minuten länger dauert es auch auf der A2 Richtung Graz von Vösendorf bis Guntramsdorf und parallel auf der B17. Tirol B179 Fernpassstraße Richtung Deutschland. Dichter Verkehr durchgehend, Blockabfertigung vom Grenztunnel Füssen und eine halbe Stunde Zeitverlust.
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0: The Colors hier im Countdown ins Wochenende auf Ö3.
1: Liebe Ö3-Gemeinde, schauen wir wieder ein bisschen aufeinander. Jo. Die Hitze, die ist nämlich nicht für alle super, für ältere Menschen, Babys, für unsere Haustiere.
0: Ja, ganz ehrlich, ich muss sagen, ich bin auch so oft so ein Hirsel, der dann ohne Kappe, ohne Sonnencreme in die ärgste Hitze rausgeht, nichts trinkt. Also
1: gescheit.
0: Schauen wir wirklich auf alle, wirklich.
1: Also auch auf den Fabian.
0: Ja, bitte.
1: Marcel, hast du einen Tipp für den Fabian?
2: In die Schwarzer springen in der Rax. Sehr kalt. 16 Grad, glaube ich, oder so. Also ich hatte einen Hirnfrost beim Reinspringen.
0: Ja, also ganz ehrlich, so ein Hirnfrost nach einer langen Woche.
1: Mega.
0: Ja, will jetzt auch nicht nein sagen. Ich schaue noch, ob der Ort gerade eingetragen ist. Wir haben nämlich auf der Ö3 Homepage eine Sammlung mit Plätzen, wo man sich richtig gut abkühlen kann. Wenn ihr noch einen in eurer Umgebung habt, einfach eintragen bitte.
1: In die Team Österreich-Karte der kühlen Orte, weil wir schauen aufeinander.

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13: Hier ist Ö3. Diese Stunde haben wir Olivia Rodrigo und Vance Joy für euch, also eure meistgewünschten Songs der Woche. Alle hier im Countdown ins Wochenende.
14: Und jetzt ist Nina Walli dran. Es ist 16 Uhr.
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14: Im Prozess um den Tod einer Hamburger Familie, die im Vorjahr im Türkei-Urlaub mit Insektiziden vergiftet wurde, sind die Verantwortlichen vor kurzem zu langen Haftstrafen verurteilt worden. Ö3-Reporter Martin Krackler.
13: 4 der 6 Angeklagten sind heute schuldig gesprochen worden. Der Betreiber des Hotels zu 13 Jahren und 4 Monaten Haft, der Inhaber der Schädlingsbekämpfungsfirma und sein Sohn zu je 18 Jahren Haft und ein Mitarbeiter zu 12 Jahren und 2 Monaten Haft. Die Urteile sind nicht rechtskräftig. Im November sind Vater, Mutter und die 2 kleinen Kinder im Urlaub in Istanbul mit Erbrechen und Übelkeit ins Spital gebracht worden und dann gestorben. Schuld war nicht, wie zuerst gedacht, eine Lebensmittelvergiftung, sondern ein Insektengift, das im Hotel zur Schädlingsbekämpfung eingesetzt worden ist, wie ein Gutachten später festgestellt hat.
14: Die Stadt Linz warnt derzeit vor SMS-Betrügern, die gefälschte Parkstrafen im Namen der Stadt versenden. Darin wird den Empfängern suggeriert, sie könnten innerhalb von 48 Stunden einen ermäßigten Betrag für eine offene Parkstrafe zahlen. Die Stadt appelliert, nicht auf die Links zu klicken und die SMS umgehend zu löschen. Die Universität Salzburg zeigt öffentlich Interesse an der sogenannten Porsche-Villa auf dem Salzburger Kapuzinerberg. Das Paschinger Schlössl wird ja derzeit um knapp 13 Millionen Euro zum Kauf angeboten. Gespräche mit dem Bund über eine mögliche Zwischenfinanzierung würden bereits laufen, so die Uni Salzburg. Die anhaltende Hitze bedeutet nicht nur Stress für den Körper, sondern auch die Psyche leidet. Die Folgen werden hier aber oft unterschätzt, berichtet Ö3-Reporter Wolfgang Böhmer.
16: Hitze stört vor allem den Schlaf und Schlafmangel verstärkt dann, wie wir alle wissen, die Reizbarkeit. Aber die Hitze erhöht auch depressive Beschwerden, aber auch Angststörungen werden durch die Hitze eindeutig verschärft, sagt der Direktor der Psychiatrie hier in Innsbruck, Alex Hofer. Das belegen auch zig Studien. Teils gibt es bei Hitze über 20% mehr psychiatrische Notfälle. Niemand muss mit seelischen Krisen allein bleiben. Die Telefonseelsorge unter 142 oder Rat auf Draht unter der Nummer 147 sind rund um die Uhr erreichbar.
14: Und jetzt zu Georg Brack.
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17: Wie in den letzten Tagen fallen euch heute Stationsrekorde. Wien-Hohe Warte zum Beispiel hat mit 36,5 Grad vor kurzem den bisherigen Juni-Rekord von 36,1 Grad eingestellt. Neue Juni-Temperaturrekorde gibt es zum Beispiel heute auch in Gensandorf und in Zwerndorf. Österreichweit gehen wir jetzt bei 30 bis 37 Grad raus und am Wochenende intensiviert sich die Hitzewelle weiter. Am Sonntag werden es sogar 33 bis etwa 40 Grad mit den höchsten Werten im Nordosten Österreichs. Dazu gibt es viel Sonnenschein. Über dem Bergland kommen an den Nachmittagen Quellwolken dazu. Die entwickeln sich am Samstag vereinzelt, am Sonntag dann etwas häufiger zu teils heftigen Schauern und Gewittern.
1: Straße, Bus und Bahn, wir haben alles im Blick für euch hier im schnellsten Verkehrsservice Österreichs auf Ö3. Bei den Öffis ist die Westbahnstrecke unterbrochen, Michi.
13: In Niederösterreich, das betrifft die Züge der ÖBB, aber auch die der privaten Westbahn. Bei Pöchlern gibt es eine Stellwerkstörung. Alle Züge müssen abwarten, es gibt keinen Ersatzverkehr. Die Unterbrechung dauert zumindest noch die nächsten 15 bis 20 Minuten. Jetzt nach Wien auf die Südosteingente, A23 Richtung Graz. Der Stadtautunnel ist wieder frei, die Unfallstelle ist geräumt, der Stau reicht aber noch zurück auf die S2 bis zum Rautenweg. In der Gegenrichtung auf der Tangente Richtung Ergarn, Schritttempo ab der Hans- und Kurve bis Stadlau 45 Minuten plus. Niederösterreich, S1 Richtung Schwächer, 20 Minuten mehr Fahrzeit ab dem Knoten Vösendorf bis Rannersdorf. Und großes deutsches Eck, Autobahn A8 Richtung Salzburg, 10 Kilometer Stau vor einer Unfallstelle zwischen Fraßdorf und Übersee. Da dauert es rund eine Stunde länger.
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1: Das sind heute zwei Unaussprechlichen für euch am Werk. Karasi und Kotschwa.
20: Schönen Freitag.

0: Es ist das, worauf sich die meisten wahrscheinlich freuen am Wochenende. Endlich einmal ausschlafen, außer du bist Fußballfan. Dann Sonntag, 4 Uhr früh. Wunderschön.
1: Na, gleich durchmachen,
0: ja?
1: Und dann ausschlafen. Also durchmachen, Kick schauen,
0: wirst du
1: und
0: das
1: dann
0: auch,
1: ins Bett.
0: Wirst du das auch wirklich machen? Österreich?
1: Na sicher, Entschuldige.
0: Algerien durchmachen und dann ist schon.
1: Gut. Natürlich.
0: Wir schreiben dann unsere Expertise, ja, genau, und so weiter. Ja, was man nicht so alles tut für das Fußballteam. Man merkt auch in der Playlist im Countdown ins Wochenende, es ist durchaus Fußballfieber angesagt.
1: Ja.
0: You may have JC, but we have Shada Karasi.
1: Der war gut, Fabian.
0: Danke. Ö3 hier am Freitagnachmittag.

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15: Ö3 hier mit dem schnellsten Verkehrsservice Österreichs für Straße, Bus und Bahn. Michi, auf der Westbahnstrecke fahren die Züge ab sofort wieder.
16: Die Stellwerkstörung in Niederösterreich beim Bahnhof Pöchlarn ist behoben. Es kommt aber noch zu Verspätungen von bis zu einer Stunde. Burgenland B50 zwischen Oberwart und Lafnitztal, da melden Ö3er eine Sperre nach einem Unfall. Der Verkehr wird lokal durch Markt Allhau umgeleitet. Steiermark, 9. Autobahn Richtung Linz, im Baustellenbereich zwischen Kammern und Mautern, ein defektes Fahrzeug, 1 Kilometer Stau. In Wien lässt der Nachmittagsverkehr jetzt am Freitag schon langsam nach. Stau gibt es aber noch auf der Tangente Richtung Ergan, plus 20 Minuten ab dem Lahrbergtunnel. Und großes deutsches Eck, Autobahn A8 Richtung Salzburg, Stau vor einer Unfallstelle zwischen Fraßdorf und Übersee und über 30 Minuten Zeitverlust.
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0: Freitagnachmittag hier auf Ö3. Viele gibt es ja nicht mehr in diesem Schuljahr, aber die Motivation weiterhin ungebrochen.
1: Wir sind natürlich anwesend, körperlich, aber geistig schon in die Ferien.
2: Kenne ich.
0: Ja, da kommt nicht mehr viel raus.
2: Aha. Ah ja.
0: Ah ja, aber manche können halt einen Song draus machen, das ist der Unterschied. Seil und Sperr hier im Countdown ins Wochenende auf Ö3. Tanzen ist es.

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1: Kiste 3 in der nächsten halben Stunde mit einfach nix. Die neue von Mattia heißt so. Und die Königin ist auch dabei, nämlich Queen im Countdown ins Wochenende.
14: Davor noch zu Nina Valli. Es ist 17 Uhr.
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1: Rund um die Missbrauchsfälle bei SOS Kinderdorf hat die unabhängige Reformkommission heute ihren Abschlussbericht präsentiert. Darin ist die Rede von schweren Versäumnissen im Umgang mit Missbrauchsfällen, berichtet für Ö3 Annabella Mini.
16: Jahrelang seien Missstände nicht konsequent aufgearbeitet worden. Das müsse sich nun ändern, sagt die Leiterin der Reformkommission Irmgard Gries.
17: Welche Strukturen fördern jetzt den Kinderschutz? Weil das ist natürlich unser Fokus. Wie gut sind denn die Kinder im SOS Kinderdorf gefördert und betreut? Das ist ja die Aufgabe dieser Institution.
16: Die Kommission hat mehrere Kinderdörfer in den letzten 9 Monaten besucht und zahlreiche Gespräche mit dem Betreuungspersonal, aber auch mit den Kindern selbst geführt. Zu den Empfehlungen zählen ein ständiges und unabhängiges Kinderrechte-Monitoring und
17: endlich einheitliche kinderrechtliche Standards für Österreich zu schaffen. Durch die Verländerung der Kinder- und Jugendhilfe haben wir in den verschiedenen Bundesländern unterschiedliche Vorgaben.
16: Auch SPÖ und NIOS fordern nun, die politischen Empfehlungen rasch umzusetzen. SOS Kinderdorf selbst will bis Ende Juli festlegen, welche Empfehlungen innerhalb der Organisation als erstes umgesetzt werden sollen.
1: Die Bundeswettbewerbsbehörde hat gegen die Energie AG Oberösterreich Umweltservice eine Geldbuße von 32 Millionen Euro beantragt. Das Unternehmen soll Teil eines großen Abfallkartells gewesen sein und Preise in die Höhe getrieben haben, berichtet für Ö3 Christoph Danninger.
18: Rund 20 Jahre lang hat ein Tochterunternehmen der teilstaatlichen Energie AG Oberösterreich mit anderen Abfallentsorgungsbetrieben Preise abgesprochen. Außerdem haben sich die Betriebe ausgemacht, wer wo welche Angebote legt, um Aufträge für die Müllentsorgung zu bekommen, sagt die Generaldirektorin der Bundeswettbewerbsbehörde Nathalie Haasdorf.
19: Es gab hier öffentliche Auftraggeber, aber auch private Auftraggeber, das heißt potenziell Geschädigte sind Unternehmen, aber auch öffentliche wie Gemeinden.
18: Mit 32 Millionen Euro droht der Energie Oberösterreich jetzt eine der höchsten Geldbußen, die in Kartellverfahren bisher verhängt wurden. Das Unternehmen betont, man habe mit den Behörden kooperiert und werde sich künftig genauer an Regeln halten.
1: Die Polizei in Wien hat Ermittlungen wegen Mordverdachts aufgenommen. Eine 70-jährige Frau ist gestern Abend tot in ihrer Wohnung in Mariahilf gefunden worden, berichtet für Ö3 Daniel Ammerhauser.
20: Freunde der Frau schlagen gestern gegen 21.30 Uhr Alarm, so Philipp Haslinger von der Wiener Polizei.
21: Ja, laut derzeitigem Ermittlungsstand war es so, dass einfach hier Freunde sich Sorgen gemacht haben, da sie mehrere Tage nichts mehr von der Frau gehört haben und dann dementsprechend hier die Wohnung aufgesucht und dann unverzüglich auch die Einsatzkräfte alarmiert.
20: Der gerufene Notarzt kann aber nur mehr den Tod der Frau feststellen.
21: Es hat sich hier um mehrere tödliche Verletzungen gehandelt, ich kann aber hier noch nicht mehr ins Detail gehen.
20: Auch weitere Details werden aus ermittlungstaktischen Gründen nicht bekannt gegeben. Die Frau hat nicht alleine in der Wohnung gelebt, es sind laut Polizei mehrere Personen gemeldet. Auch das wird bei den Ermittlungen berücksichtigt.
1: In Venezuela steigt die Zahl der Toten nach den schweren Erdbeben. Mindestens 589 Menschen sind nach jüngsten Angaben der Behörden ums Leben gekommen. 4.300 weitere wurden demnach verletzt. Unter den Trümmern eingestürzter Häuser werden aber noch immer zahlreiche Menschen vermisst. Rettungskräfte suchen weiterhin unter Hochdruck nach Überlebenden. Die extrem hohen Temperaturen machen auch der Bahninfrastruktur zu schaffen, besonders den Gleisen. Die ÖBB haben daher heute eine Hitzewarnung für die kommenden Tage ausgerufen, berichtet für Ö3 Viktoria Waldecker.
0: 16 Stunden pralle Sonne pro Tag. Das macht auch den Gleisen zu schaffen, sagt Daniel Pinker, Infrastruktursprecher der ÖBB.
2: Die Gleise erhitzen sich natürlich weit über 40 Grad hinaus. Das heißt, die Metallschienen dehnen sich in der Hitze und das kann zu Verformungen führen.
0: Damit könnte es zu Streckensperren oder Verspätungen kommen, besonders bei Regionalzügen. Die ÖBB warnen deshalb, nicht notwendige Zugfahrten sollten in den nächsten Tagen vermieden oder verschoben werden.
2: Wer fahren muss, bitte genügend Trinkwasser mitnehmen und sich vor Fahrtantritt informieren, dass die Verbindung frei ist.
0: Entwarnung gibt es erst, wenn die Temperaturen wieder sinken. Im Osten Österreichs dürfte das erst Mitte kommender Woche soweit sein.
1: Vorher kommt aber noch der Höhepunkt der Hitzewelle, Nathalie Auer.
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22: Ja genau, und den erreichen wir am Wochenende. Morgen gibt es Höchstwerte von 32 bis 39 Grad. Am Sonntag sind dann um die 40 Grad möglich. Vereinzelt könnten wir am Wochenende also durchaus den Allzeittemperaturrekord von 40,5 Grad knacken. Am heißesten wird es in Wien, im Weinviertel und im Nordburgenland. Zurück zum heutigen Tag, da scheint noch etwa für 4 Stunden die Sonne und das teilweise bei strahlend blauem Himmel. Ein kurzer Regenschauer kann am Abend aber auch dabei sein, am ehesten gibt es ihn an der Grenze zu Italien. Am Wochenende sind Gewitter im Bergland dann wahrscheinlicher.
14: Zum schnellsten Verkehrsservice Österreichs hier auf Ö3, wo wir natürlich auch auf die Gleise schauen, aber auch zu euch ins Auto. Dann nämlich bitte Vorsicht in Oberösterreich.
23: Da dein Auto eine Panne steht auf der A1 der Westautobahn Richtung Salzburg und blockiert zwischen Seewalchen und St. Georgen einen Fahrstreifen. Die Stelle ist noch nicht gut abgesichert. Ansonsten der Freitagnachmittagverkehr, der lässt schon nach. Jetzt auch Besserung am Großen Deutschen Eck, Autobahn A8 Richtung Salzburg. Stau vor einer mittlerweile geräumten Unfallstelle zwischen Fraßdorf und Übersee. Noch eine halbe Stunde mehr einplanen hier. Und noch ein Hinweis für morgen Samstagvormittag. Von 10 bis 12 Uhr wird die Fernpassstrecke in zwei Bereichen wegen Demos gesperrt, nämlich zwischen Reute und Heiterwang und auch zwischen Nassereit und dem Fernsteinsee. Und auch das Hantenjoch wird am Vormittag morgen gesperrt. Ausweichen ist nur großräumig etwa über die Interlautobahn und Kufstein oder über den Aachenpass möglich. Alle Infos dazu haben wir auch online.
14: Danke, Bernhard. Gute Fahrt.
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14: Und wenn euch einfach nichts taugt, dann unbedingt dranbleiben. Matthias mit einfach nichts kommt nämlich gleich. Lady Gaga, Pokerface ist auch mit dabei. Und jetzt Robbie Williams.
1: Fabian Kautschwa und Sheda Karasi wünschen einen schönen Freitag.

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7: Hier ist der 3 um gleich 5:30 mit dem schnellsten Verkehrsservice Österreichs. Bernhard, in den letzten Minuten sind zwei Unfälle passiert.
20: Und beide Unfallstellen sehen wir sozusagen am Schirm über die Verkehrskameras. Ein Unfall in der Steiermark auf der A9 der Bürnautobahn Richtung Linz zwischen Graz West und Seiersberg. Zwei Fahrstreifen sind da gesperrt, ein LKW ist beteiligt. Ihr kommt hier links vorbei, Stau baut sich auf. Und der zweite Unfall in Niederösterreich auf der A21 der Wiener Außenring Autobahn Richtung Wien Süd zwischen Hochstraß und Alland. Da liegt ein Auto auf der Seite, momentan hier nur der Pannenstreifen frei. Auch hier baut sich Stau auf, schon über 10 Minuten Zeitverlust. Und gerade noch hereingekommen auf der A2 der Südautobahn Richtung Wien im Baustellenbereich bei Wöllersdorf. Ein defekter Kleintransporter blockiert im baulich getrennten linken Teil einen der beiden Fahrstreifen.
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0: Sophia. Seit heute sind sie 244 Jahre alt.
1: Das klingt so falsch, aber es ist tatsächlich 244.
0: Und sie sind nur zu dritt.
1: Ja.
0: Weil Mick Jagger heute Geburtstag hat, Ronnie Wood und Keith Richards, die Rolling Stones, die bringen am 10. Juli ihr neues Album raus, Studioalbum Nummer 25. Ihr erstes ist 1964 rausgekommen.
1: Das kann man sich alles gar nicht vorstellen. 244 Jahre am Buckel. 1964 ist meine Mama auf die Welt gekommen. Da haben die ihr erstes Studioalbum rausgebracht.
0: Der Wahnsinn. Das ist alles.
1: Und jetzt kommt eben ein neues raus. Es heißt Foreign Tongue. Und auf diesem Album, das hier.
0: Cool.
1: Jealous Lover hier im Countdown ins Wochenende auf Ö3. Ein neuer Song von den Stones.
0: Mega.

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5: Hier ist Ö3, es ist Freitagnachmittag, der Countdown ins Wochenende mit euren meistgewünschten Songs der Woche. Da ist gleich Alice Cooper und auch Coldplay mit dabei.
6: Sehr lässig. Und jetzt Silvia Mises. Es ist 18 Uhr.
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8: Die aktuelle Hitzewelle sorgt dafür, dass Klimaanlagen und Ventilatoren im ganzen Land auf Hochtouren laufen. Dadurch steigt der Strombedarf. Die gute Nachricht, Strom soll bei uns im nächsten Jahr günstiger werden, denn die neue Deutschlandleitung geht in Betrieb und davon kann Österreich profitieren, Ö3-Reporter Paul Sihosch.
9: Die neue Leitung verläuft mehrere Kilometer durch Oberösterreich und weiter durch Bayern. Sie soll künftig vorwiegend Strom aus Deutschland nach Österreich bringen. Jetzt ist Österreich fast komplett entkoppelt vom Strommarkt des Nachbarn. Gerhard Christina von der Austrian Power Grid.
10: Österreich ist speziell in den Wintermonaten als Importland oft nicht in der Lage, günstigen Strom aus dem Ausland zu beziehen und muss dann auf nationaler Ebene mit teuren Gaskraftwerken diesen Strombedarf decken.
9: In Deutschland gibt es etwa mehr Windkraft als bei uns. Die Verbindung mit dem Nachbarn kann also günstigen Strom nach Österreich bringen. Der günstigere Import soll laut APG Strom zwischen 40% und 60% günstiger machen in Österreich. Das soll auch bei den Haushaltskunden ankommen, verspricht das Energieministerium.
8: Frankreich reagiert jetzt auf die extreme Hitze und will Schulen und Kindergärten mit Klimaanlagen und Ventilatoren ausstatten. 130 Millionen Euro werden dafür in die Hand genommen. Bis Ende September sollen demnach 10.000 Einrichtungen Klimageräte bekommen. Nach der Erdbebenkatastrophe in Venezuela ist auch die internationale Hilfe angelaufen. Aus Österreich fliegt noch heute ein medizinisches Team des Arbeiter-Samariter-Bundes ins Krisengebiet. Ö3-Reporterin Beate Tomasovic.
11: Das Team wird mit Sondersignal zum Flughafen Wien begleitet, sagt Anna Grabner-Strohbach von der Katastrophenhilfeeinheit vom Samariterbund.
12: Wir werden jetzt erst einmal nach Hannover, nach Deutschland fliegen, werden uns dort mit einem deutschen befreundeten Partnerorganisation treffen.
11: Dann geht es mit einer Militärmaschine weiter nach Venezuela. 15 Spezialistinnen sind bei dem Einsatz dabei.
12: Der Hauptfokus in diesem Einsatz liegt auf einem medizinischen Einsatz.
11: Deshalb besteht das Team auch aus medizinischem Fachpersonal. Der Einsatz wird von einem deutschen Katastrophenteam geleitet, das die Österreicher um Unterstützung gebeten hat.
12: Wir haben selber kein Equipment mit und wir haben auch keine Medikamente mit, sondern unterstützen tatsächlich mit Personal und Mannstärke.
11: Das österreichisch-deutsche Team wird dann die lokalen Behörden bei weiterer Hilfe unterstützen.
8: Vor kurzem ist beim Formel 1 Grand Prix in Spielberg das zweite freie Training zu Ende gegangen und Ö3-Reporter Gerhard Prohaska, Mercedes fährt wieder Bestzeit.
13: Ja, der 19-jährige Jungster Kimi Antonelli knallt wieder die Bestzeit in den Asphalt und gibt auf allem auch seinen Teamkollegen George Russell eine Denkaufgabe. Russell nur 0,5 Sekunde zurück, aber vor allem die McLaren-Piloten, die haben jetzt in der Nachmittagshitze von über 32 Grad auch einen starken Eindruck hinterlassen. Piastri zweiter, Weltmeister Lando Norris dritter, vierter Verstappen, fünfter Hamilton im Ferrari. Das wird eine enge Angelegenheit, glaubt auch Alexander Wurz.
14: Ich kann nicht sagen, wer von den vier Teams da die Nase vorn haben wird.
13: Ja, und wir haben gerade gesehen, dass es selbst im Milliarden-Business Missgeschicke gibt. Max Verstappen hat den Red Bull kurzzeitig abstellen müssen, weil sein Sitz plötzlich nicht mehr gepasst hat.
8: Und jetzt zu Nathalie Auer.
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15: Strahlenden Sonnenschein gibt es jetzt zum Beispiel in St. Pölten und in Eisenstadt. Und für etwa 3 Stunden scheint heute noch die Sonne. Außerdem ist es immer noch extrem heiß. Bei 36 Grad geht ihr derzeit in Gänserndorf, in Bad Deutsch-Altenburg und in der Wiener Innenstadt außer Haus. Am Wochenende steigert sich dann die Hitze. Temperaturen unter 30 Grad gibt es nur auf den Bergen in Mittel- und Hochgebirgslagen. Am heißesten wird es im Raum Wien. Da erwarten euch um die 40 Grad. Dazu gibt es am Wochenende viel Sonne. Im Bergland sind aber auch einzelne heftige Gewitter möglich.
5: Ich hoffe, euer Sitz passt nicht so wie bei Max Verstappen. Willkommen zum schnellsten Verkehrsservice Österreichs. Und Bernhard, da wird es jetzt etwas ruhiger.
16: Denn jetzt auch die Unfallstellen, die wir noch hatten, die sind jetzt geräumt. Zum einen in Niederösterreich auf der A21, der Wiener Außenring, Autobahn Richtung Wien Süd bei zwischen Hochstraße und Alland. Der Stau, der löst sich nach und nach auf. Und freie Fahrt habt ihr jetzt auch wieder in der Steiermark auf der A9 der Pyrnautobahn Richtung Linz zwischen Graz West und Seyersberg.
5: Yes, so soll es sein.
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5: 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Alle, alle, alle, das Wochenende wartet.

0: Alice Cooper auf Ö3 und Alice Cooper am 5. September wahrscheinlich im Golfclub St. Pölten und ganz sicher im VAZ St. Pölten. Ö3-Konzert von den Hollywood Vampires, das ist eine Supergroup, mit Johnny Depp und Joe Perry von Aerosmith.
1: Ich kann zwar überhaupt nicht golfen, also Minigolf, aber mit Alice Cooper einmal golfen? Warum?
0: Aber kannst du dir das vorstellen?
1: Nein. Aber ja, hätte schon was. Genauso cool, wie vielleicht einmal mit Nico Santos in die Donau hupfen. Warum nicht? Vielleicht sogar bodelnackert. Warum? Alles nicht so unwahrscheinlich.
0: So mit Arm gehen,
1: ja, weil der nette Herr von dem Arm kommt nicht nur gleich hier im Countdown des Wochenendes, sondern auch am 5. Juli dann aufs Donauinselfest auf die Ö3-Bühne. Und mit Optimist ist er gleich da für euch.
0: Und jetzt sind wir auch da für euch. Fabian Koschmann und Sheda Karasi, wir wünschen euch einen wunderschönen Freitagabend.

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16: Ö3 hier mit dem schnellsten Verkehrsservice Österreichs, Bernhard Auto mit Panne in Niederösterreich.
18: Auf der A1 der Westautobahn Richtung Wien, kurz nach St. Valentin, steht das Auto am rechten Fahrstreifen, wie uns Ö3er melden. Dankeschön dafür und natürlich hier bitte aufpassen. Und in der Steiermark ist die B67, die Grazer Straße im Bereich Flughafen Graz-Thalerhof, derzeit gesperrt nach einem Unfall. Hier wird der Verkehr lokal über Nebenstraßen umgeleitet.
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0: Es ist so ein fantastischer Song.
1: Du kannst auch super dazu lip-sinken.
0: Danke. Ich gehe da voll mit. Don't Stop Believing. Journey hier auf Ö3 am Freitagnachmittag. Ist sicherlich gestern auch in der Kabine von Ecuador gelaufen. Die haben nämlich wirklich bis zum Schluss dran geglaubt, haben gekämpft und haben tatsächlich dann Deutschland 2-1 geschlagen.
1: Wahnsinn.
0: Und sind somit seit Jahren, seit Ewigkeiten mal wieder in der K.O.-Runde einer WM-Endrunde. Und der ecuadorianische Präsident hat gesagt, passt. Nehmen wir es Anlass, wir machen Feiertag. Also der 25. Juni, ab sofort Feiertag in Ecuador. Ich glaube, Marko Arnautović findet das gut. Der will ja auch einen Feiertag für uns, wenn wir Weltmeister werden.
1: Mir gefällt, dass Shakira schon öfter bei der WM war als ihr Ex-Piqué. Dai, dai, jetzt im Ö3-Countdown ins Wochenende.

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24: Drei ist hier. Schönen Freitagabend, Österreich. Bei uns übernehmen gleich wieder unsere DJs. Gleich nach Silvia Mises, es ist 19 Uhr.
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26: Österreich rüstet sich für den Höhepunkt der Hitzewelle am Wochenende. Das Rote Kreuz rechnet mit bis zu 15% mehr Einsätzen. Die größte Herausforderung sind die vielen Veranstaltungen, wie etwa der Formel 1 Grand Prix in Spielberg, sagt Bundesrettungskommandant Gary Feutig.
0: Wir verstärken den Regelrettungsdienst, indem wir zusätzliche Mannschaften, zusätzliche Fahrzeuge in den Dienst stellen, die auch noch aufrüsten mit etwa Getränken und Infusionen zusätzlichen. In Linz gibt es eine Pride-Veranstaltung oder es gibt Konzerte, Freiluftkonzerte, viele Sportveranstaltungen und Sportfeste, Feuerwehrfeste. Und durch die Hitze bedeutet das, dass wir dort viel, viel mehr Patientinnen haben, die kollabieren.
26: In Frankreich sind wegen der extremen Hitze und der angespannten Lage in den Spitälern bereits mehrere Veranstaltungen abgesagt worden, etwa die Pariser Pride und ein Musikfestival. Bei Volkswagen, Europas größtem Autobauer, dürfte ein weiterer massiver Stellenabbau bevorstehen. Laut Medienberichten sollen in den nächsten Jahren bis zu 100.000 Stellen weltweit gestrichen werden. Das wäre doppelt so viel wie bislang vereinbart. Im Prozess um den Tod einer vierköpfigen Familie aus Hamburg, die im Türkei-Urlaub mit Insektiziden vergiftet worden ist, gibt es jetzt die Urteile. 4 der 6 Angeklagten werden zu hohen Gefängnisstrafen verurteilt. Der Hotelbetreiber zu mehr als 13 Jahren Haft, der Inhaber der Schädlingsbekämpfungsfirma sowie sein Sohn zu je 18 Jahren. Und jetzt zu Nathalie Auer.
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1: Über die ganze Welt verstreut fallen seit Tagen neue Temperaturrekorde. Und auch wir erleben in Österreich eine außergewöhnliche Hitzewelle. An mehr als 5 Messstationen wurden heute neue Juni-Temperaturrekorde aufgestellt. Zum Beispiel in Wien-Stammersdorf mit bis zu 37 Grad. Dazu gibt es am Abend jede Menge Sonnenschein. Regenschauer sind selbst im Bergland unwahrscheinlich. Am Wochenende tauchen dann besonders von der Silvretta bis zu den Tauern ein paar heftige Gewitter auf. Abseits von den Gewittern scheint aber die Sonne und es wird extrem heiß. Bis etwa 40 Grad erwarten euch in und rund um Wien.
24: 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Und da sind wir in der Steiermark.
2: Wo die B67 die Grazer Straße im Bereich Flughafen Graz-Thalerhof immer noch gesperrt ist wegen Arbeit nach einem Unfall, da werdet ihr lokal über Nebenstraßen umgeleitet. Rund um die Formel-1-Rennstrecke in Spielberg gibt es derzeit Staus, vor allem im Bereich Flatschach wegen der Abreise der Tagesgäste nach den heutigen Trainingssessions. Die S36, die Murtal-Schnellstraße, ist aber momentan staufrei, also ganz gut befahrbar. Und noch ein wichtiger Hinweis für morgen Vormittag. Die in Tirol, da wird die B179, die Fernpassstraße, wegen Demonstrationen von 10 Uhr bis 12 Uhr Mittag an 2 Stellen gesperrt, nämlich zwischen Reute und Heiterbank und auch zwischen Nassereit und dem Fernsteinsee. Gesperrt wird auch die Hantenjochstraße zu diesen Zeiten. Es gibt keine lokale Ausweichmöglichkeit. Ausweichen ist nur großräumig möglich, etwa über die Interlautobahn.
24: Okay, dann starten wir mal das Wochenende.
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Österreich. Ab sofort habt ihr bei eurer Grillerei drei Privat-DJs. Martin Domka, Philipp Kofler und Philipp Sandbeck übernehmen wieder. Alles, was ihr hört, kommt ab sofort von ihren DJ-Sets. Da ist der Martin Ziniel. Schönen Freitagabend.

Hey, willkommen im Wochenende, Dreigemeinde. Rein ins Pool, ab in die Hängematte. Vielleicht noch ganz schnell in den Supermarkt. Egal, was ihr macht das jetzt mit feinen DJ-Mischungen. Das ist so Drags.

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10: Drax, um 8 ist der schnellste Verkehrsservice Österreichs mit Bernhard Walter und da sind wir in der Steiermark.
11: Wo immer noch die B67, die Grazer Straße im Bereich Flughafen Graz-Thalerhof gesperrt ist wegen Arbeiten nach einem Unfall. Der Verkehr wird hierbei lokal umgeleitet.
10: Gute und vor allem sichere Fahrt. Ja.

0: Was ist das beste Getränk bei dieser Atemhitze? Ja, ein eiskaltes Soda-Zitronen. Und das mischt uns jetzt der Musiker vom nächsten Song höchstpersönlich.
1: Okay, gut, wir brauchen einen Becher. Dann brauchen wir jede Menge Eis. Dann schneiden wir eine Zitrone. Dann müssen wir da reinpressen. Und jetzt kommt das Soda rein. Zack, zack, zack, zack. Prost!
0: Seine Fans haben ihn längst erkannt. Der hat bei ihnen schon absoluten Kultstatus. Vielleicht bei euch auch bald. Ibiza hat einen neuen Song am Start, verteilt die letzten Tage in Wien dafür schon brav Soda-Zitrons, heute auch am Wiener Naschmarkt. Jetzt gibt's sein Soda-Zitron auch hier in Ödra X. So heißt sein Song. ADZ3 Premiere.
1: Servus Martin, hier ist der Ibiza, hört Soda-Zitron, hört Hitradio 3, let's fucking go, ich küsse eure Augen.

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16: Der Freitagabend auf Ö3 gehört den DJs. Hier ist Ö3 X und wir haben gleich Mikey Patrick Kelly mit dabei. Oder auch Mattia. Vorher bringen wir euch auf den neuesten Stand. Das macht jetzt Silvia Mises. Es ist 20 Uhr.
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18: Die Reformkommission zu den Missständen bei SOS Kinderdorf hat heute ihren Abschlussbericht vorgelegt. Sie kritisiert vor allem den Umgang der Organisation mit Missbrauchsfällen. Die Kommissionsvorsitzende Irmgard Griss sieht jetzt auch die Politik am Zug. Diese müsse einheitliche Standards für Kinderrechte schaffen.
19: Durch die Verlängerung der Kinder- und Jugendhilfe haben wir in den verschiedenen Bundesländern unterschiedliche Vorgaben. Und eine Organisation wie SOS Kinderdorf, die in ganz Österreich tätig wird, für dieses sehr schwierig, Parameter und Kennzahlen zu entwickeln, um die Qualität ihrer Betreuungsarbeit in ganz Österreich vergleichbar zu machen,
18: sagt Kommissionsvorsitzende Chris. Nach dem verheerenden Erdbeben in Venezuela ist die Zahl der Toten auf über 900 gestiegen. Mehr als 50.000 Menschen werden noch vermisst und die Suche nach Verschütteten wird zum Wettlauf gegen die Zeit. Experten gehen davon aus, dass die Überlebenschancen nach 72 Stunden stark sinken. US-Präsident Donald Trump droht europäischen Ländern jetzt mit neuen Zöllen in Höhe von 100%, und zwar für den Fall, dass sie Digitalsteuern beschließen. Diese würden vor allem US-Tech-Konzerne treffen. Zwei Babys waren heute in Klagenfurt bei der Hitze kurze Zeit in einem Auto eingeschlossen. Ö3-Reporter Horst Sattläger.
20: Die Eltern der beiden Säuglinge stellen ihr Auto in der Stadt ab, lassen den Motor laufen, steigen aus, schließen die Türen und können sie danach nicht mehr öffnen. Die geschockten Eltern wählen den Notruf. Die Berufsfeuerwehr Klagenfurt rückt an und kann die Neugeborenen schnell aus dem Auto retten. Warum die Türen plötzlich versperrt waren, muss erst geklärt werden. Die Kinder sind wohlauf.
18: Und jetzt zu Nathalie Auer.
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21: Noch etwa eine Stunde dauert es bis zum Sonnenuntergang und den können wir heute in ganz Österreich genießen. Wolken gibt es selbst über den Bergen nur wenige und damit bleibt die Wahrscheinlichkeit für einen Schauer sehr gering. Außerdem messen wir derzeit in allen Landeshauptstädten noch über 30 Grad. Am Wochenende erreicht die Hitze dann ihren Höhepunkt. Im Weinviertel in Wien und im Nordburgenland klettern die Temperaturen auf etwa 40 Grad. Oft scheint auch die Sonne. Besonders im westlichen Bergland können morgen und übermorgen aber einzelne kräftige Gewitter auftauchen.
16: Ödrax ist hier. Wir begleiten euch durch euren Freitagabend. Jetzt mit dem schnellsten Verkehrsservice Österreichs und mit Bernhard Walter. Da sind wir in der Steiermark.
0: Wo die B69, die südsteirische Grenzstraße zwischen Leutschach und Gamlitz, momentan gesperrt ist wegen Arbeit nach einem Unfall. Ausweichen ist hier möglich über eine Landesstraße.
16: Ödrax in the mix. Bring it on, man. Da ist der Martin Ziniel. Servus.

0: okay, Österreich. Dann machen wir uns mal ready für einen phänomenal geilen Sonnenuntergang. Unsere DJs kümmern sich darum, dass er phänomenal geil klingt.
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4: Ö3X um 9, hier ist der schnellste Verkehrsservice Österreichs mit deiner Walter. Und das sind wir in der Steiermark, da haben viele Driver angerufen, dort steht ein defektes Fahrzeug.
5: Auf der A2 der Südautobahn Richtung Wien noch nicht gut abgesichert, zwischen Gleisdorf Süd und der Raststation Anwiesen am rechten Fahrstreifen, hier also besonders aufpassen. Dafür habt ihr wieder Freifahrt auf der B69 der südsteirischen Grenzstraße zwischen Leutschach und Gamlitz, die unverständlich ist, geräumt.

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9: Wir haben die Stunde Taylor Swift dabei. Oder Michael Jackson. Vorher geht's zu Silvia Mises. Es ist 21 Uhr.
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12: Die Hitze macht auch der Bahn Infrastruktur zu schaffen. Durch die hohen Temperaturen kann es zu Gleisverformungen oder Oberleitungsstörungen kommen. Die ÖBB appellieren deshalb, nicht notwendige Zugfahrten in den nächsten Tagen zu verschieben, wie Sprecher Daniel Pinker sagt.
13: Wir können eben die eine oder andere Streckensperre, den einen oder anderen Zeitverlust nicht ausschließen. Und vor dem Hintergrund, wer seine Reise verschieben kann, bleibt vielleicht zu Hause, verschiebt es auf einen späteren Zeitpunkt. Wer fahren muss, bitte genügend Trinkwasser mitnehmen und sich vor Fahrtantritt informieren, dass die Verbindung eh frei ist.
12: In Deutschland hat es heute übrigens einen neuen Temperaturrekord gegeben. Im Saarland sind am Nachmittag 41,3 Grad gemessen worden. So heiß war es in Deutschland noch nie. Israel und der Libanon haben jetzt in den USA ein Rahmenabkommen unterzeichnet, das den Weg für einen dauerhaften Frieden ebnen soll. Die vom Iran unterstützte Hisbollah-Miliz, die seit Anfang März Krieg gegen Israel führt, war allerdings nicht an Gesprächen beteiligt.
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12: Im WM-Stadion in Boston kämpfen jetzt Frankreich und Norwegen um den Gruppensieg. Und Ö3-Reporter Martin Lang, die Norweger starten überraschend ohne ihren Superstar Haaland.
14: Ja, quasi mit der B11, auch ohne Ødegaard und Sørloth. Also eigentlich versucht man offensichtlich Zweiter zu werden. Da würde man gegen die Elfenbeinküste spielen. Frankreich hätte dann müsste auf einen Dritten warten. Also wird spannend. Auf jeden Fall die Franzosen mit der Einsermannschaft, mit Kylian Mbappé als Kapitän und dazu Olysee. Also die Startruppe der Franzosen ohne Startrainer Didier Deschamps. Der ist in Frankreich wegen des Begräbnisses seiner Mutter. Also 0:0 in kürzester Anstoß in Foxborough und Senegal gegen den Irak ist das Parallelspiel. Senegal kann mit einem hohen Sieg sogar noch unter die besten Achtergruppen Dritten hineinrutschen.
12: Und jetzt zu Nathalie Auer.
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15: In der Wiener Innenstadt wird das heute eine der oder sogar die wärmste Juni-Nacht seit Messbeginn. Hier sinkt die Temperatur gegen 25 Grad. Abgesehen von den größeren Städten kann man heute Nacht aber gut lüften. Wie geht's mit der Hitze weiter? Die erreicht am Wochenende ihren Höhepunkt. In Wien, im Weinviertel und im Nordburgenland werden es sogar um die 40 Grad. Unter 30 Grad hat's am Wochenende nur auf den Bergen in Mittel- und Hochgebirgslagen. Dazu gibt's meist sonniges Wetter. Vor allem von Vorarlberg bis zu den Tauern kann's aber auch gewittrig werden.
9: Adrax ist hier, der schnellste Verkehrsservice Österreichs mit Bernhard Walter. Und bei uns im Studio haben wir gerade ganz groß die Verkehrskamera von der Tauernautobahn aufgeschalten in Salzburg.
10: Ja, wir schauen in den Tauerntunnel hinein. Da ist ein Wohnwagengespann liegen geblieben mit einer Panne. Daher auf der A10 der Tauernautobahn Richtung Villach der Tauerntunnel derzeit gesperrt. Der Steckendienst befindet sich erst auf der Zufahrt. Also die Dauer ist noch etwas unklar. Aber hier am besten die Dauer der Sperre auf der Autobahn abwarten. Denn Ausweichen ist hier nur sehr großartig möglich. 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

0: 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Hallo, hier ist Michael Schulte im Hitradio Ö3 mit Martin Ziniel.
1: Und das war sein Song 5 AM. Begleitet euch vielleicht gerade im Fortgetaxi am Weg zum Feuerwehrfest oder beim Chillen auf der Couch. Wir freuen uns sehr, dass wir euch begleiten dürfen. Machen wir viel DJ-Song.

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2: Drags Nummer 10. Hier ist der schnellste Verkehrsservice Österreichs mit Bernhard Walter. Und das sind wir auf der Tauernautobahn, da rollt der Verkehr wieder.
3: Auf der A10 Richtung Villach, der Tauerntunnel ist wieder frei. Das defekte Wohnwagengespann ist seit wenigen Minuten aus dem Tunnel entfernt.
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2: Seit einer halben Stunde läuft das Spiel Norwegen gegen Frankreich. Und Martin Lang, es sind schon 3 Tore gefallen.
5: Frankreich führt 2-1 und beide Tore schießt Osman Dembele, der Star von Paris Saint-Germain in Topform, und einmal Assist von Mbappé, und die Norweger schlagen nach dem zweiten Tor fast direkt vom Anstoß zurück mit 4 Pässen durch Østgaard von den Glasgow Rangers. Haaland ja nur auf der Bank, so wie Ødegaard, aber die norwegischen Fans mit ihren Rudereinlagen ja mittlerweile Publikumslieblinge in Nordamerika und auch in Norwegen, die sitzen schon auf der Tribüne und haben sich schon in die Riemen geschmissen, um zu sagen, reißt ja am Riemen. Also die Norweger rudern in dem Fall nicht zurück, sondern einfach wieder, um den Franzosen einen Ausgleich zu schießen. Und im Parallelspiel führt Senegal 1-0 gegen den Irak. Eine rote Karte für die Iraker. Und wenn die Senegalesen noch 2 Tore machen, dann hätten sie eine ausgeglichene Trefferdifferenz und würden unter die besten Gruppen Dritten kommen. Also hochspannend mit vielen Toren.
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0: Also wenn ihr heuer auch auf Frequency schaut, dann treffen wir uns bei denen in der ersten Reihe. Culture Candela, freue ich mich schon sehr drauf. Von allein auch perfekt, wenn ihr heute vielleicht WM schaut.
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0: Wir versorgen euch dabei mit sehr feinem DJ-Sound. Jetzt Huntricks mit Golden.

0: Tracks und hier, das ist wichtig, in Niederösterreich ist ein Geisterfeuer unterwegs. Bernhard.
1: Achtung, auf der S1 der Wiener Außenringschnellstraße kommt zwischen Vösendorf und Schwechat ein Geisterfahrer entgegen. Vorsicht in beiden Richtungen und nicht überholen. Ich wiederhole, Achtung, ein Geisterfahrer in Niederösterreich auf der S1 der Wiener Außenringschnellstraße zwischen Vösendorf und Schwechat. Wir gehen mit Warnung, sobald der Geisterfahrer die Schnellstraße verlassen hat.
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0: Drax ist hier und das ist wichtig, wenn ihr in Niederösterreich unterwegs seid. Dort kommt euch ein Geisterfahrer entgegen. Bernhard.
1: Und zwar Achtung, auf der S1 der Wiener Außenring-Schnellstraße kommt zwischen dem Knoten Vösendorf und Schwächert ein Geisterfahrer entgegen. Vorsicht in beiden Richtungen und nicht überholen. Wir geben Entwarnung, sobald der Geisterfahrer die Schnellstraße verlassen hat.

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Die großen Schamgefühle, die ich als Kind erlebt habe, waren eigentlich oft die Schamgefühle meiner Mutter. Nämlich damals in meinem Heimatort, als meine Mutter beim Fleischhauer um gratis Wurstreste gebeten hat. Das war in dieser Fleischerei so üblich. Familien, die arm waren und mindestens 3 Kinder gehabt haben, haben die übrig gebliebenen Wurstreste gratis bekommen. Ich habe damals schon gemerkt, wie schwer meiner Mutter der Weg in die Fleischerei und das Fragen nach Wurstresten gefallen ist, wie sehr sie sich geschämt hat dafür. Aber wir haben immer Wurstreste gekriegt. Meine Mutter hat nur darum bitten müssen, auf eine ganz bestimmte unterwürfige Art. Dann hat sie sie gekriegt. Der Fleischhauer hat mir mit seinen dicken Wurstfingern über den Kopf gestreichelt und wir sind heimgegangen. Ich habe nie darüber nachgedacht, wie sie das jedes Mal geschafft hat. Ich habe mich einfach auf die gute Wurst gefreut.

0: August Staudenmeier ist Schriftsteller und lebt in Wien.
1: Ötrax ist hier. Unsere DJs kümmern sich den ganzen Abend drum, dass bei euch gute Musik läuft. Gleich haben wir Parastellar mit dabei. Oder auch Lady Gaga. Vorher geht's jetzt mal zu Silvia Mises. Es ist 22 Uhr.
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3: Die Zahl der Toten nach dem verheerenden Erdbeben in Venezuela ist auf über 920 gestiegen. Mehr als 50.000 Menschen werden vermisst. Die internationale Hilfe ist angelaufen. Aus Österreich ist ein medizinisches Team des Arbeiter-Samariter-Bundes ins Katastrophengebiet unterwegs. Die momentane Hitzewelle in Österreich macht vor allem kranken Menschen sehr zu schaffen. Es sei unabdingbar, Spitäler flächendeckend zu klimatisieren, heißt es heute von der Ärztekammer. Noch schlimmer sei die Lage in den Pflegeheimen, sagt der Wiener Patientenanwalt Gerhard Jelinek, denn dort gäbe es noch weniger Klimaanlagen als in den Spitälern. Nach dem Tod einer 70-jährigen Frau in Wien-Mariahilf ermittelt die Polizei wegen Mordes. Die Leiche der Frau ist gestern Abend in ihrer Wohnung von Freunden entdeckt worden. Die Hintergründe der Tat sind noch unklar.
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3: Frankreich führt zur Halbzeit mit 3:1 gegen Norwegen. Man of the Match ist bisher aber nicht Superstar Mbappé, Ö3-Reporter Martin Lang.
5: Nein, sondern Ousmane Dembélé, der auch schon Stationen wie Barcelona, Paris hinter sich hat, macht Spaziergänge durch die französische Abwehr. Ein Haken, ein Schuss ins lange Eck. Insgesamt macht er 3 Tore zur 3:1-Führung. Dazwischen der Anschlusstreffer der Norweger, die Superstar Haaland noch auf der Bank sitzen lassen. Also im Moment in Foxborough klare Sache für Frankreich. Senegal führt 1:0 gegen den Irak. Und die Senegalesen könnten ein Konkurrent um einen der begehrten dritten Plätze für die K.O.-Phase auch von Österreich sein.
3: Und jetzt zu Nathalie Auer.
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6: In Deutschland war es seit Beginn der Messungen noch nie so heiß wie heute. Bis zu 41,3 Grad wurden in Saarbrücken-Burbach gemessen und das im Schatten. Und auch bei uns könnte am Wochenende ein neuer Allzeitrekord geknackt werden. Morgen erwarten uns 32 bis 39 Grad. Am Sonntag werden es in und rund um Wien dann um die 40 Grad. Dabei haben wir es oft sonnig, über den Bergen entstehen an den Nachmittagen aber auch Quellwolken. Stellenweise können sich daraus auch Gewitter entwickeln, und zwar besonders vom Unterfohn bis zu den Tauern.
1: Ö3 ist hier, der schnellste Verkehrsservice Österreichs. Bernhard Walter, was macht der Geisterfahrer?
7: Ja, wir haben noch keine Entwarnung, deshalb noch einmal Achtung. In Niederösterreich auf der S1 der Wiener Außenring-Schnellstraße kommt zwischen Vösendorf und Schwächer den Geisterfahrer entgegen. Die Polizei ist gerade dabei, die S1 komplett abzufahren, und wir geben natürlich Entwarnung, sobald der Geisterfahrer die Schnellstraße verlassen hat. Und dann sind wir noch in Kärnten im Parkabschnitt. Da gibt es momentan eine Tunnelsperre auf der Südautobahn auf der A2 Richtung Wien bei Parksattel. Der Kalcherkogeltunnel ist gesperrt, weil hier ein Schwertransporter durchgeschleust wird. Hier die Dauer der Sperre auf der Autobahn abwarten.
1: Ganz gut und vor allem sicher durch die Nacht.
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1: Da ist der Martin Ziniel. Willkommen bei uns.
9: Da.

0: Niederösterreichs und jetzt ist sie da, Bernhard. Die Geisterfahrer Endwarnung für Niederösterreich.
1: S1 Wiener Außenring, Schnellstraße zwischen Vösendorf und Schwechat. Der Geisterfahrer hat die Schnellstraße verlassen und frei jetzt auch wieder die Südautobahn in Kärnten auf der A2 Richtung Wien bei Packsattel. Der Schwertransporter ist durch den Kalcher Kugeltunnel jetzt gefahren.
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0: Ö3X um 11:30, kurzer Abstecher in die Ö3 Verkehrsredaktion. Da ist aber alles sehr ruhig. Es sind uns keine Störungen gemeldet worden.
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0: Norwegen spielt gegen Frankreich, Match geht in die Schlussphase und Ö3-Reporter Martin Lang, die Franzosen stehen vor dem Gruppensieg.
2: Ja, denn die führen einmal ganz souverän 3:1 gegen die Norweger. Erling Haaland wird offensichtlich auf der Bank bleiben. Und übrigens, Osman Dembele als dreifacher Torschütze hat jetzt mit 4 Treffern genauso viel Tore wie Haaland und Mbappé. Und alle haben von den beiden geredet, aber Osman Dembele ist der Mann des Spieles. Im Parallelspiel führt Senegal gegen den Irak. Die sind ja seit der ersten Hälfte auch nur zu 10, mittlerweile mit 3:0. Und es bedeutet, dass sie damit unter den besten Gruppen Dritten sind mit einer ausgeglichenen Tordifferenz. Also, da setzt mal Algerien und vielleicht auch ein bisschen Österreich unter Druck. Im Rennen um diese dritten Plätze, die manchmal den leichteren Gegner in der K.O.-Phase bringen, als würde man Zweiter werden.
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0: Mikes am Freitagabend. Hier gibt's jede Menge DJ-Sound. Gleich haben wir die Bee Gees mit dabei. Oder auch Alex Wollen. Vorher bringen wir euch noch auf den neuesten Stand. Hier ist Silvia Mises. Es ist 23 Uhr.
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2: Bei der Fußball-WM feiert Frankreich soeben einen 4:1-Sieg über Norwegen und sichert sich damit auch den Gruppensieg. Ö3-Reporter Martin Lang.
3: 4:1 gewinnen die Norweger. 3:1 war schon der Pausenstand durch drei Tore von Dembélé in der zweiten Hälfte. Haben beide Mannschaften das Tempo zurückgenommen. Norwegen im wahrsten Sinn des Wortes zurückgerudert. Da machen ja die Fans immer so Rudereinlagen. Und ohne Erling Haaland heute klarer Verlierer. Gruppenzweiter Norwegen trifft auf Elfenbeinküste. Frankreich im 16. Finale auf Schweden. Und England wird auf Senegal treffen, denn die Senegalesen gewinnen im Moment 5:0 gegen den Irak und schaffen es damit mit drei Zählern und einer positiven Tordifferenz wohl unter die besten Gruppendritten.
2: Die Hitzewelle in Österreich steuert am Wochenende auf ihren Höhepunkt zu. In Frankreich sind wegen der extremen Hitze bereits mehrere Großveranstaltungen abgesagt worden. Schüler und Schülerinnen haben Hitze frei bekommen. In Spanien werden Arbeiten im Freien teilweise eingestellt. In Österreich passiert in der Hinsicht deutlich weniger. Dazu sagt die Generaldirektorin für öffentliche Gesundheit Katharina Reich im ZIB2-Interview.
4: Ich glaube, wir in Österreich denken um, das sieht man. Es sind neue Verordnungen da, wir sind auf dem Weg. Das heißt nicht, dass die Arbeiten schon abgeschlossen sind. Aber ja, tatsächlich sind wir ein Land, in dem es sehr, sehr lange kühler war als zum Beispiel in Portugal oder Spanien. Und ja, daher werden wir uns ein bisschen umgewöhnen müssen, denke ich.
2: Für das Wochenende werden in Österreich Temperaturen bis zu 40 Grad erwartet. Und wie soeben bekannt wurde, haben die USA trotz geltender Waffenruhe wieder den Iran angegriffen. Dabei seien iranische Raketen- und Drohnenlager sowie Radaranlagen an der Küste ins Visier genommen worden. Die USA sprechen von einer Vergeltungsaktion für den gestrigen Angriff des Iran auf ein Frachtschiff. Und jetzt zu Nathalie Auer.
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5: Tag 9 der Hitzewelle war das heute für die meisten von uns. Am Wochenende erreicht die Hitze dann ihren Höhepunkt. Morgen steigen die Temperaturen auf extrem heiße 32 bis 39 Grad. Am Sonntag werden es dann in Wien und im Weinviertel um die 40 Grad. Dabei haben wir es meist sonnig. Über den Bergen bilden sich an den Nachmittagen aber auch Quellwolken. Und stellenweise können sich daraus einzelne heftige Gewitter entwickeln. Am wahrscheinlichsten sind die Gewitter am Wochenende von Vorarlberg bis zu den Tauern. Übrigens, ein Ende der Hitzewelle ist erst im Laufe der kommenden Woche in Sicht.
0: Danke, Nathalie. Dann noch ab in die Ö3-Verkehrsredaktion. Da ist aber alles ruhig. Es sind uns keine Störungen gemeldet worden. 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

0: jetzt um halb 12 Uhr gibt es viel DJ-Sounds und auch immer die aktuellen Infos, wie jetzt aus der Ö3 Verkehrsredaktion. Da ist aber soweit alles ruhig. Es sind uns keine Störungen gemeldet worden. Gute und vor allem sichere Fahrt.
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0: Ed Sheeran oder gleich Coldplay. Josh und auch die Black Eyed Peas. Hier läuft eure Lieblingsmusik im DJ Mix. Willkommen bei Ö3X. Und wir machen gleich weiter. Vorher kommt noch Silvia Mises dran. Es ist ganz genau 0 Uhr.
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2: Österreich rüstet sich für den Höhepunkt der Hitzewelle am Wochenende. Das Rote Kreuz rechnet mit bis zu 15% mehr Einsätzen. Die größte Herausforderung sind die vielen Veranstaltungen, wie etwa der Formel 1 Grand Prix in Spielberg, sagt Bundesrettungskommandant Gary Feutig.
3: Wir verstärken den Regierettungsdienst, indem wir zusätzliche Mannschaften, zusätzliche Fahrzeuge in den Dienst stellen, die auch noch aufrüsten mit etwa Getränken und Infusionen zusätzlichen. In Linz gibt es eine Pride-Veranstaltung oder es gibt Konzerte, Freiluftkonzerte, viele Sportveranstaltungen und Sportfeste, Feuerwehrfeste. Und durch die Hitze bedeutet das, dass wir dort viel, viel mehr Patientinnen haben, die kollabieren.
2: In Deutschland gibt es übrigens einen neuen Temperaturrekord. Im Saarland sind am Nachmittag 41,3 Grad gemessen worden. So heiß war es in Deutschland noch nie. Die Ukraine hat laut Präsident Zelensky Russland einen Friedensvorschlag übermittelt. Ein Ende des Krieges sei möglich, sagt Zelensky in seiner abendlichen Videobotschaft. Von Russland gibt es bisher noch keine Reaktion. Die vom Iran unterstützte Hisbollah-Miliz lehnt das neue Rahmenabkommen von Libanon und Israel ab und fühlt sich nicht daran gebunden. Die USA dagegen sehen in dem Abkommen einen ersten Schritt für einen dauerhaften Frieden zwischen den beiden Ländern. Und jetzt zu Nathalie Auer.
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4: In den größeren Städten bleiben die Nächte sehr mild. In der Wiener Innenstadt ist die heutige Nacht bereits die 9. Tropennacht in Folge. Hier sinkt die Temperatur also nicht unter 20 Grad. Tagsüber wird es dann extrem heiß. 32 bis 39 Grad erwarten euch am Nachmittag. Dazu gibt es viel Sonnenschein. Von der Silvretta bis zu den Hohen Tauern und in Osttirol ziehen diesmal aber auch einzelne heftige Gewitter durch. Morgen kann es dann auch weiter im Osten stellenweise gewittrig werden. Außerdem wird es noch heißer. Im Raum Wien werden es um die 40 Grad.
0: Danke, Nathalie. Dann noch ab in die Ö3 Verkehrsredaktion. Da ist aber alles soweit. Sehr ruhig. Es sind uns keine Störungen gemeldet worden. Gute und vor allem sichere Fahrt.
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0: Radio Ecstasy. Wir freuen uns sehr, dass wir euch mit viel DJ-Sound durch eure Freitagnacht begleiten dürfen. Wir haben natürlich auch einen Blick auf eure Strecke, der schnellste Verkehrsservice Österreichs, und da ist alles sehr ruhig. Es sind uns keine Störungen gemeldet worden. Gute und vor allem sichere Fahrt.
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Ness. 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
1: Im Studio Daniel Theissl. Es ist 1 Uhr. Einheitliche Kinderschutzregeln bei Ferienlagern, das fordern zahlreiche Kinder- und Jugendorganisationen. In wenigen Tagen beginnt mit den Ferien die Ferienlager-Hochsaison. Mariella Kogler berichtet.
2: Gesetzlich verpflichtende Schutzkonzepte für Ferienlager und die in allen Bundesländern gleich, das fordert Veronika Schipperni-Stockinger, Bundesvorsitzende der katholischen Jungschar.
3: Es ist einfach noch nicht flächendeckend, weil es noch nicht flächendeckend eingefordert wird. Und deswegen fordern wir das jetzt eben auch gemeinsam mit den österreichischen Kinder- und Jugendanwaltschaften.
2: Eltern, die ihre Kinder in Ferienlager schicken, rät Veronika Schipperni-Stockinger.
3: Sich nicht nur informieren, was ist das Programm und wo fährt man hin, sondern auch, wie wird Kinderschutz umgesetzt? Gibt es ein Konzept, das zum Beispiel auf der Website zugänglich ist? Ist klar, wer die Betreuungspersonen sind und wie die ausgewählt sind?
2: Auch ein Blick auf ein klar definiertes Beschwerdemanagement könne Aufschluss über die Qualität des Ferienlagers bringen.
1: Hitzefrei oder Schulschließungen. In südlichen Ländern bei starker Hitze bereits Standard. In Österreich noch nicht. Katharina Reich, die Generaldirektorin für öffentliche Gesundheit, sagt dazu in der ZIP 2.
4: Ich glaube, wir in Österreich denken um. Das sieht man. Es sind neue Verordnungen da. Wir sind auf dem Weg. Das heißt nicht, dass die Arbeiten schon abgeschlossen sind. Aber ja, tatsächlich sind wir ein Land, in dem es sehr, sehr lange kühler war als zum Beispiel in Portugal oder Spanien. Und ja, daher werden wir uns ein bisschen umgewöhnen müssen, denke ich.
1: Hitze und Kimi Antonelli, das sind die zwei Top-Themen beim Formel-1-Rennwochenende in Spielberg. Der Mercedes-Jungstar peilt heute im Qualifying die Pole-Position an, berichtet Gerd Prohaska.
5: Zumindest war der 19-Jährige gestern in beiden Trainings hier die Benchmark. Der ist nach wie vor im Flow und das wird heute auch eine Nervensache, wo nur wenige Hundertstel entscheiden.
6: But it's gonna be fun, it's gonna be good challenge, very warm, but we're ready to give our best.
5: Thema wird die Hitze. Nachdem in Katar einige Piloten einen Hitzeschock hatten und kollabiert sind, überlegen noch einige, ob sie morgen mit einer Kühlweste an den Start gehen. Aber nicht alle sind laut Alexander Wurz davon überzeugt.
7: Einige Piloten wollen es nicht, es funktioniert nicht und sie fühlen sich im Sitz nicht wohl. Aber im Prinzip mit Kühlweste bei diesen Temperaturen ist natürlich eine coole Geschichte.
5: Der Spielberg ist jedenfalls bereit für einen heißen Samstag.
1: Jetzt zum Wetter und zu Nathalie Auer.
8: Wir sind mittendrin in einer Hitzewelle. Heute werden es 32 bis 39 Grad. Morgen klettern die Temperaturen dann in Wien und im Weinviertel auf etwa 40 Grad. Damit könnte also durchaus der Allzeittemperaturrekord von 2013 geknackt werden. Denn der lag bei 40,5 Grad und wurde in Bad Deutsch-Altenburg erreicht. Dazu gibt's heute und auch morgen einiges an Sonne. Im Flachland habt ihr es oft sogar strahlend sonnig. Über den Bergen bilden sich an den Nachmittagen dagegen Quellwolken und besonders von der Silvretta bis zu den Tauern tauchen einzelne heftige Gewitter auf.
9: Okay, danke dir. Hier ist Ö3 mit dem schnellsten Verkehrsservice Österreichs. Hello, hello auch zu euch in die Autos. Wir informieren euch die ganze Nacht, was los ist auf Österreichs Straßen. Aber Good News, aktuell läuft's überall. Also eine gute Fahrt euch.
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9: Na dann, auf geht's, ab geht's. Start mal rein. Gleich gibt's Kamrad oder auch Rising Girl. Und ihr hört es eh schon. Michael Patrick Kelly, der ist auch mit dabei. Also gehen wir's an.

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Also wenn man um ein Thema gerade wirklich nirgends herumkommt, dann ist es Fußball. In jeder Werbung, in jedem Gespräch, gefühlt immer und überall geht es gerade um Fußball. Und die ist doch auch irgendwie ein bisschen schön, diese Euphorie, oder? Die spüren wir alle im ganzen Land, alle unterstützen ihr Team, wie auch immer. Weil die Norweger zum Beispiel, die rudern ihre Mannschaft einfach zum Sieg. Ist das nicht cool? Das ist so phänomenal. Falls ihr es noch nicht irgendwo auf Social Media gesehen habt, unbedingt abchecken, das schaut so phänomenal aus. Und diese Norweger, die machen auch ziemlich gute Musik. Take on Me ist das.

einer der allercoolsten Linkin Park Songs überhaupt. Hier ist Ö3 mit dem schnellsten Verkehrsservice Österreichs um kurz nach 13:30 und ich habe Good News für euch, ihr kommt an diesem sehr, sehr frühen Samstag überall gut voran, uns wurden keine Störungen gemeldet. Also gleich wieder zurück zur Musik.

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0: Jawohl, morgen geht's ganz, ganz früh raus aus den Federn. Um 4 Uhr geht's schon los, falls ihr es nicht live sehen könnt. Bei uns auf U3 seid ihr natürlich immer top informiert. Jedes Tor, jede wichtige Entscheidung. Wir halten euch da am Laufenden. Und wer auch immer unsere Tore da morgen schießen wird, in dem Song, der jetzt kommt, ist er auf jeden Fall mit drin. Ich tippe ja auf Chukwuemeka. Aber eigentlich ist auch wurscht, wie er Tore schießt, oder?

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1: Wisst ihr, was das Schöne an Musik ist? Irgendwas spürt man immer. Trauer, Wut, Freude, Spaß, was auch immer es sein mag, irgendwo kitzelt es immer so ein bisschen, oder? Und am allercoolsten sind ja sowieso die Songs, wo man so volles Gerät mitsingen kann. All in, wo man alles rundherum vergessen kann, alle Emotionen raushauen kann. Und das jetzt, das ist so einer. Völlig wurscht, ob ihr gerade in der Nachtschicht seid, ob ihr im Auto seid. Die nächsten 3 Minuten jetzt, die geben aber sowas von Vollgas.

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1: Im Studio Daniel Theissl. Es ist 2 Uhr. Versenkbare Autotürgriffe schauen zwar stylisch aus, erschweren bei Unfällen aber die Rettung. Vor allem, wenn die Elektronik ausfällt. In China werden diese Türgriffe nun verboten. Europa denkt darüber nach. Martin Rauter berichtet.
2: In Sittendorf bei Wien kracht vorigen Sommer ein Auto gegen einen Baum und fängt Feuer. Ersthelfer Gerald Fischer öffnet von außen die Hintertüren und rettet 2 Insassen, die sich nicht mehr selbst befreien konnten.
3: Sie haben versucht, auf den elektrischen Knopf zu drücken, dass die Türen aufgehen, aber es sind nicht aufgegangen.
2: In solchen Fällen verweisen Autobauer auf die mechanische Notentriegelung im Auto. Nur diese würden viele gar nicht kennen, kritisiert ÖAMTC-Techniker Stefan Kerbel.
4: Da gibt es teilweise Drahterln unter irgendwelchen Verstecken oder Abdeckungen verborgen, das muss man mal wissen.
2: Unfälle dieser Art seien jedenfalls ein massiver Imageschaden für jede Automarke, sagt Autoexperte Ferdinand Dudenhöfer. Deshalb
5: werden Autobauer von sich aus da reagieren.
2: Dennoch wäre ein strengeres Gesetz wie in China laut ihm auch in Europa sinnvoll.
1: Ausnahmezustand auf der von Russland annektierten Halbinsel Krim. Versorgungswege sind großteils abgeschnitten. Schon seit Wochen gibt es Engpässe bei Benzin und Strom, berichtet Christian Lininger.
6: Es gibt kein Benzin. Es ist schwer, irgendwo hinzukommen, weil auch der öffentliche Verkehr nicht wirklich funktioniert. Und immer wieder heulen die Sirenen, die Luftabwehr feuert und wir wachen mitten in der Nacht auf. Mit diesen Worten schildert ein Tourist aus Russland die derzeitige Lage im einstigen Ferienparadies Krim. Die Tankstellen sind für Private schon seit Sonntag geschlossen und in Sewastopol, der größten Stadt der Halbinsel, ist zurzeit auch der Strom teilweise ausgefallen. Der von Russland eingesetzte Gouverneur Sergei Aksionow setzt heute schließlich einen für eine Urlaubsregion bis vor kurzem noch undenkbaren Schritt. Ab heute 13 Uhr gilt der Ausnahmezustand, so Aksionow. Grund der Energiekrise sind die immer heftigeren ukrainischen Drohnenangriffe auf jene Straßen und Bahnlinien, die die Krim mit Russland verbinden. Für Tanklastwagen wird es immer schwerer, auf die Halbinsel durchzukommen.
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1: Entscheidung jetzt in der Gruppe H. Spanien spielt gegen Uruguay und die Kapverden gegen Saudi-Arabien. Alle 4 Teams haben noch die Chance, in die K.O.-Runde aufzusteigen. Spanien spielt um den Gruppensieg, Uruguay gegen das Ausscheiden. Und jetzt zum Wetter und zu Nathalie Auer.
8: In den größeren Städten bleiben die Nächte sehr mild. In der Wiener Innenstadt ist die heutige Nacht bereits die 9. Tropennacht in Folge. Hier sinkt die Temperatur also nicht unter 20 Grad. Tagsüber wird es dann extrem heiß. 32 bis 39 Grad erwarten euch am Nachmittag. Dazu gibt es viel Sonnenschein. Von der Silvretta bis zu den Hohen Tauern und in Osttirol ziehen diesmal aber auch einzelne heftige Gewitter durch. Morgen kann es dann auch weiter im Osten stellenweise gewittrig werden. Außerdem wird es noch heißer. Im Raum Wien werden es um die 40 Grad.
9: Vom Wetter geht's jetzt ab auf die Straßen. Hier ist Ö3 mit dem schnellsten Verkehrsservice Österreichs und das können wir gerade ganz kurz machen. Es läuft überall. Uns wurden keine Störungen gemeldet. Also kommt's gut und vor allem sicher ein neuer Ziel.
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9: Da ist der Elias Herzog und ich freue mich, dass ihr auch jetzt zu später Stunde noch mit mir wach seid. Gleich Mr. Slim Shady Eminem und das ist David Guetta mit J-Lo. Save Me Tonight.
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